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0: gut, okay, wo gehobelt hat, fallen Späne.
1: Nee, das ist klar. Ne?
0: Doch, sicher.
2: Nein. Da müssen außerdem alle Männer, die jetzt hier sind, die genau die Schweinerei anstalten, wie du die veranstaltest.
3: Dann würde ich mal ein bisschen nachdenken darüber, was du sagst.

0: Hey, super Konzerte.
1: Ja, feier Spitze.
0: Was ist das?
2: Ach,
0: fertig. Ja, lass mal ein Bier trinken gehen.
1: Eine gute Idee.
0: Sag mal, warst du auch letzte Woche bei Dr. Ringding?
1: Ja, natürlich war ich da.
0: Kann das sein? Hat er abgenommen?

0: Referaten heute hier. Das wissen Sie, eine große Veranstaltung, bevor es zu spät ist, wissenschaftliche Perspektiven auf die faschistische Gefahr. Dieses Thema hat viele Facetten, deswegen haben wir hier viele Slots gleichzeitig. Und damit Sie schon mal eine Orientierung haben, ob Sie jetzt auch genau das Thema auseinandergebracht haben, was Sie haben.
1: Das ist nicht in Ordnung, dass eine Partei so eine Haltung vertritt. Also wollen wir daran erinnern, dass es eigentlich auch in einem demokratischen Rechtsstaat Möglichkeiten gibt, etwas gegen eine Partei zu tun, und daran erinnern wir.
2: Also wir sind als Wissenschaft und Wissenschaftlerinnen und Wissenschaftler Teil der Gesellschaft. Ja. Und deshalb ist es wichtig, sozusagen zu wichtigen gesellschaftlichen Fragen sich auch zu positionieren.
3: Und damit hallo und herzlich willkommen zur letzten Ausgabe einer dreiteiligen Sonderreihe hier auf Radio Frei. Bevor es zu spät ist, wissenschaftliche Perspektiven auf die faschistische Gefahr, hieß vor kurzem eine Konferenz in Erfurt, die einen Tag vor dem Bundesparteitag der AfD am Zughafen stattfand. Wir von Radio Frei waren ebenfalls mit vor Ort. Mehrere hundert Menschen sind vorbeigekommen und haben einige Diskussionsrunden verfolgt. Wir haben diese Runden zumindest vereinzelt auch mitgeschnitten, mit Besuchern und Besucherinnen dieser Konferenz gesprochen und auch kurze Interviews führen können mit Soziologen, Philosophinnen und Politikwissenschaftlern. Es ging unter anderem auf der Konferenz um die Antiklimapolitik der neuen Rechten, wann ziviler Ungehorsam legitim ist und um die Frage, was passiert eigentlich, wenn die AfD in Sachsen-Anhalt oder Thüringen an die Macht käme. In der heutigen Ausgabe hören wir hinein in eine Diskussionsrunde zur Begrifflichkeit des neuen Faschismus. Sowohl die Autorin Caroline Amlinger als auch die Philosophin Eva von Rediger haben jeweils jüngst ein Buch darüber geschrieben. Das Buch von Eva von Rediger heißt »Dieser Drang nach Härte« und das Buch von Caroline Amlinger »Zerstörungslust – Elemente des demokratischen Faschismus«. Die Diskussion wurde moderiert von der Philosophin Rahel Jegi und der Soziologin Silke van Dijk. Und zunächst musste einmal klar werden, was den neuen Faschismus vom klassischen historischen Faschismus der 20er Jahre in Italien oder der 30er und 40er Jahre im Dritten Reich überhaupt unterscheidet. Caroline Amlinger macht diese Unterscheidung deutlich.
4: Historisch gesehen hatten wir eben einen Faschismus an der Macht. Und was wir momentan beobachten, ist ein Faschismus in Bewegung. Das heißt, auch die theoretische Perspektive ist notwendigerweise eine prozessuale Perspektive, die nicht ausschließlich auf rechtsextreme Akteure und Parteien fokussiert ist, sondern sich auch eben die Frage stellen muss, in welchem gesellschaftlichen Setting entwickeln sich eben neue rechtsextreme Bewegungen. Denn da gibt es ja doch auch sehr viele Unterschiede. Das ist das Neue, nur noch ganz kurz, ne? Ich schaue immer auf die innere Uhr schon, dass eben damals hatten wir eine Situation einer historischen Wirtschaftskrise mit einer enormen Massenarbeitslosigkeit. Das ist sozusagen in der Gegenwart, wo wir von Podikrisen sprechen, aber in dem Ausmaß nicht der Fall. Die Menschen sind nicht in Massen arbeitslos, sondern es sind oftmals eben Statusverlustängste, denn reale Abstiege, die Menschen eben zu rechten Parteien treiben. Das ist sozusagen ein Punkt. Ein anderer Punkt, der auch immer wieder in der Forschung diskutiert wird, sind sozusagen die verlorenen Männer, das heißt die freigesetzten Soldaten damals eben aus dem Ersten Weltkrieg, die heute in dieser Form auch nicht wiederkehren. Es gibt in den USA zwar auch nicht wenige Veteranen, aber nicht sozusagen in der Quantität wie damals. Dennoch sozusagen ist, glaube ich, bei uns beiden in der theoretischen Konzeption auch Männlichkeit eben eine entscheidende Kategorie, um den heutigen Faschismus zu verstehen, weil der eben auch sozusagen gerade, weil sich in den letzten Jahren oder Jahrzehnten viel getan hat in sozusagen dem normativen Fortschritt, gerade weil da eben Privilegien und auch wieder Status angetastet wird. Das sind zwei Momente. Und das verändert natürlich auch den Charakter der rechtsextremen Bewegungen und Parteien, ne, die weniger zentralisiert geführt werden, sondern heute auch eine breite Allianz sind aus ganz unterschiedlichen sozialen Gruppen, die plötzlich zusammenkommen, ne, also sozusagen plastisch veranschaulicht und verkürzt gesagt, ne, also kommt sozusagen so jemand, der reichste Mann der Welt, Elon Musk, kommt zusammen eben mit einem MAGA-Anhänger, einem weißen Arbeiter aus dem Mittleren Westen, also sozial teilen die nicht sehr viele Welten, aber sozusagen wir sehen ein verbindendes Moment eben in einer Zerstörungslust, einer Destruktivität, gerade die liberalen Elemente der Demokratie abzuschaffen.
5: Wow, danke. Es ist so toll, hier zu sein, zuzuhören. Und man sagt ja auch immer so, danke fürs Kommen, aber ich glaube, ich habe das noch nie so ernst gemeint wie heute jetzt hier. Also danke, dass ihr alle hier seid. Ist es schon Faschismus? Oft wird darauf ja so geantwortet, dass man sagt, nee, nee, es ist Faschisierung. Und ich antworte eigentlich lieber so, dass ich sage, es ist Faschismus, aber nur an kleinen Kristallisationspunkten. Und was wir in den letzten Jahren erleben, ist, dass die auch von der Peripherie, von sozusagen Lagern an der Außengrenze, wandern mehr ins Innere der Gesellschaft, zum Teil sogar der Institutionen. Trotzdem würde ich niemals sagen, wir leben jetzt im Faschismus. Auch in Bezug auf die AfD würde ich sagen, sowohl als auch so, um die Frage gleich einmal zu adressieren. Aber in Bezug auf die CDU auch, sowohl als auch, aber anders geschnitten. So, und dann würde ich sagen, was ist neu? Ich glaube ja tatsächlich, dass aller Faschismus, auch der alte, ein verschobener Eigentumsrausch ist, in dem Besitzansprüche, so absurd das klingt, durch Zerstörung untermauert werden in letzter Instanz. Und ich glaube, ein Unterschied ist, dass das Klasse im alten Faschismus gewissermaßen oft kollektive Besitzansprüche waren, gerade im völkischen Nationalismus in Deutschland. Den gibt es natürlich gerade in Thüringen, Höcke, auch heute wieder. Trotzdem sehen wir sehr viel Figurationen, wo es eher individuelle Besitzansprüche sind, die bis aufs Letzte durchexerziert werden. Also so, wie Caroline eben sagte, zum Beispiel bei den Maskulinisten, ja, wo sozusagen Incels individuell behaupten, sie hätten ein Recht auf Zugriff, gewaltsamen Zugriff auf Frauenkörper. Oder auch die Meinungsfreiheit, also der Antiliberalismus, so auf eine bestimmte Art verteidigt wird, auf eine rechtslibertäre Weise, die ganz individuell ist. Die haben mir die Sprache gestohlen. Noch der völkische Rassismus, der sagt, wir holen uns unser Land zurück, wird oft in individuellen Ermächtigungshandlungen, so meine Stadtviertel, ich entscheide, wer hier ist, ausagiert. Und das ist, glaube ich, kein Zufall nach dem Neoliberalismus. Trotzdem würde ich sagen, es gibt jetzt auch ein bisschen das Kollektive, es gab damals auch das Individuelle, zum Beispiel vor allem in der Politisierung der SS. Zweiter Unterschied ist der Zeithorizont. Also das ist ja die, finde ich, super gute These von Astrid Taylor und Naomi Klein, dass wir eigentlich in einem Endzeitfaschismus stecken würden, dass eben nicht auf große Zukünfte geplant wird, sondern eigentlich der Weltuntergang einkalkuliert ist. Und in diesem schlechten Präsentismus, also das wäre das, was ich betone immer eher, in so einer Unzeit, in der alle Zeit stillsteht, vergangene Ansprüche, Hierarchien, Gewaltansprüche so gepanzert werden für die Zukunft. So, dass zum Beispiel einfach die industrielle Moderne wie eingefroren werden soll und einfach weitergehen. Noch die dass man einfach so weiterredet, wie man bisher geredet hat, dass sich nichts ändern soll, die Zeit ausgeschaltet wird, das ist ein wichtiges Merkmal. Und dann, ich würde sagen, Faschismus ist immer Todespolitik, die jeder derzeitige, also derzeitig wirkende und dann in Faschismus wird in die Zukunft insofern weiterwirken, als die Todespolitik in die Naturgewalten einprogrammiert wird durch die fortgesetzte und ja mit Nachdruck, ja Drill Baby Drill, fortgesetzte Fossilextraktion. Das ist neu, das hatten wir noch nie. Auch das ist auf eine noch weitreichendere Art als die des historischen Gedächtnisses und der Traumatisierung nicht vorbei sein wird, sondern man sozusagen immer weiter gegen das Unverjährbare anarbeiten muss. Ja, und die Propagandamedien sind natürlich auch andere.
6: Ja, zweite Runde ist die Frage, ihr habt es beide umrissen, es ist schon ja etwas, was sich auch gerade ereignet oder verschiebt. Es sind jeweils in dieser Hinsicht ja auch Zeitdiagnosen. Und dann ist schon im weiteren Sinne, dann ist schon die interessante und relevante Frage. Ihr habt ein paar Punkte auch schon genannt. Was verschiebt sich eigentlich oder was hat sich verändert und was sind die Ursachen? Der Klassikerstreit bei den Ursachen ist ja immer so die Frage, sind es jetzt irgendwie ökonomische Verhältnisse, sind es soziale Deprivationen, Prozesse der Desintegration, geht es eher um tief verankertes völkisches oder auch rassistisches Denken, was auch vorher da war, was sich jetzt vielleicht öffentlicher mobilisiert oder auch in Wahlverhalten übersetzt. Also ein ganzes Bündel an Fragen und ich würde es gerne an euch jeweils noch mit einer Zusatzfrage zurückgeben. Erstmal an dich, Caroline, dass du vielleicht nochmal, da hat es ja auch durchaus schon einige Diskussionen drüber gegeben, über diese Diagnose eines demokratischen Faschismus, dass du vielleicht darauf nochmal ein bisschen eingehen kannst. Ne? Was ist damit eigentlich gemeint? Kann Faschismus demokratisch sein? Und das vielleicht genau mit der Frage zu verbinden. Was aus eurer Sicht verändert sich, dass diese Zerstörungslust hervorbringt?
7: Ja, danke nochmal für die Nachfrage. Das schließt sich eigentlich auch gut an die erste Runde an. Ne? Also denn die gegenwärtige rechtsextreme Bewegung entsteht ja eben auch in gewachsenen Demokratien und wird auch von Menschen mitgetragen, die größtenteils eben auch demokratisch sozialisiert wurden. Und das verändert aus unserer Sicht auch eben den Charakter sozusagen dieser Bewegungen, weil sie in der Regel demokratisch gewählt sind und nicht die Macht ergriffen haben oder sie von konservativen Eliten übertragen bekamen. Und dass sie zunächst dann dadurch eben auch die Mittel der elektoralen Demokratie nutzen, um innerhalb unserer Gesellschaft gewisse Ziele zu erreichen. Das Moment der Transzendenz, ne, dieses revolutionäre Moment geht damit nicht gänzlich verloren, aber das Ziel, unmittelbar eine Diktatur zu errichten, das tritt zumindest momentan, wie man es jetzt beobachten kann, in den Hintergrund. Das meint zunächst demokratischer Faschismus als eine prozessuale Perspektive. Gleichzeitig ist uns aber auch in der empirischen Forschung begegnet, dass darin auch durchaus ein anderes, an Karl Schmidt entlehntes Demokratieverständnis zum Tragen kommt. Ne? Dass nämlich eben gerade Demokratie nicht versteht als eine parlamentarische Repräsentation, in der auch diskutiert wird. Also diese beiden Prinzipien, die lehnte Schmidt eben stark ab und der setze dagegen eine Idee der Demokratie als eine Identität zwischen Herrschern und Beherrschten. Und in einer aktualisierten Variante beobachten wir das auch heute, und zwar indem immer auch von einer Mehrheit gesprochen wird, für die dann eben momentan dann eben der Staat vor allen Dingen zuständig sein soll und wo Minderheiten ausgeschlossen würden. Also das Vokabular hat sich modernisiert und verändert, hat sich ein bisschen auch dieser biologistischen Substanzlogik entledigt. Das vielleicht zunächst dazu, und da kann man eigentlich auch ganz schön zu den Ursachen oder eher zu den Gründen überleiten, weil es, glaube ich, schwierig ist, eine monokausale Erklärung zu machen. Ne? Was uns immer wichtig ist, ist zu betonen, das schließt so ein bisschen auch an Rahel, an deine Beobachtung an, dass wir momentan eben nicht in einer Gesellschaft leben des fortwährenden und alleinigen Niedergangs. Ne? Das ist sozusagen in der subjektiven Wahrnehmung, war das in den AfD-WählerInnen, mit denen wir gesprochen haben, immer sehr präsent. Aber das ist gerade ist die Mischung, das Nebeneinander von Fortschritten, vor allen Dingen auf der normativen Ebene, das habe ich eben schon angesprochen, bezogen auf Gleichstellungen beispielsweise, und gleichzeitig aber auch das durchaus reale Erfahren von materiellen Rückschritten, dass dadurch dann eine Desynchronisation auch im sozusagen subjektiven Bewusstsein stattfindet, wo daraus dann letztlich so eine projektive Kausallogik ne, vereinfacht und verkürzt gesagt, entstehen kann. Also die Fortschritte des einen sind meine Rückschritte. Das ist diese Nullsummenlogik, von der wir sprechen. Und das hat etwas zu tun eben mit den realen Verschiebungen eben moderner kapitalistischen Gesellschaften, die eben auf einer globalen Weise noch nie, aber auch in der Gegenwart sehr viel mehr, also für, nicht mehr für Fortschritte dann unmittelbar generieren können.
6: Ja, ich applaudiert gerne. Dann würde ich bei dir auch noch eine kleine Frage mit einschieben zu den Hintergründen. Du hast ja gerade auch schon darauf angesprochen, deine Analyse rekurriert ja ganz stark darauf zu sagen, es hat ganz viel mit Eigentumsverhältnissen zu tun. Und du hast ja ein Schlüsselkonzept, mit dem du argumentierst, dem Phantombesitz. Und ich dachte, vielleicht hier wäre es auch noch mal schön, da noch einmal kurz drauf zu zoomen und auch da dann nach dem Zeitkern der Hintergründe zu fragen, weil man sagen könnte, Eigentumsverhältnisse gibt es ja schon die ganze Zeit und auch Privateigentum gibt es die ganze Zeit. Und ich glaube auch das, was du unter Phantombesitz bestehst, was ist trotzdem jetzt anders?
5: Danke. Im Grunde können wir genau da weitermachen, wo wir eben waren, wo Caroline gesagt hat, dann die Errungenschaften der einen erscheinen den anderen als Verluste, weil man Freiheit in einem Nullsummenspiel versteht. Und diese Begriffsbildung des Phantombesitz muss man so verstehen, erstmal wie Phantomschmerz. Also man hat das Gefühl, da gab es wie so eine Amputation. Ja? Die Freiheit, die Emanzipation der einen hat dem anderen was weggenommen. Und trotzdem ist gewissermaßen der Impuls zu kontrollieren, zu beherrschen, da eigentlich noch was zu dürfen, noch da. Und was alle rechte Mobilisierung verspricht auf bestimmte Art, diese Ansprüche wieder zu untermauern. Das Autoritäre durch starke Hand, das Populistische durch Elitenkritik und das Faschistische durch Eliminierung der angeblich schuldigen, plündernden Feinde. Und dieser Affekt, dass man so gewaltsam verteidigen darf, der greift eben genau, weil die Politisierung nicht einfach nur nostalgisch ist und sagt, ich habe irgendwas verloren, sondern weil man sagt, bam, das sollte mir gehören. Also dieser bodenlose Besitzanspruch. Und gleichzeitig Phantombesitz eben auch, es ist kein echtes Eigentum. Also wir haben es nicht nur damit zu tun, dass materielle Besitzverhältnisse verteidigt werden, wir haben es aber mit was zu tun, was plötzlich die materiellen Besitzverhältnisse so aus dem Blick fallen lässt. Also wo der MAGA-Anhänger und Elon Musk in einer geteilten Grammatik, nämlich der empörten Anspruchshaltung auf volle Willkür und Zugriffsrechte und bis hin zu Zerstörungsrecht, sozusagen ihre Anliegen propagieren können. So, und dann sagst du natürlich vielleicht zu Recht, aber warum jetzt? Also ist das nicht immer so? Und ein Stück weit würde ich sagen, ja genau, also das ist gerade der Punkt. Es geht ja in der Faschismustheorie auch darum, längere Kontinuitäten aufzuweisen. Und ich verstehe den Kapitalismus vor allem mit Polanyi als eine Wirtschafts- und Gesellschaftsform, die immer also das soziale Gewebe, die Institutionen und Beziehungen des Zusammenlebens erodiert, zerstört, da gewissermaßen immer reinschneidet. Und zwar auch reinschneidet genau mit der Eigentumsform, die sagt, dieses Ding ist jetzt ein Einzelding, damit kann ich machen, was ich will, oder ich spalte es eben in Ware und das, was weg kann, den Schrott, den Müll, die Emotionen. Und gegen diese Schnitte muss die Gesellschaft Schutz organisieren. Das ist ja auch in bestimmten Regionen durch Sozialdemokratie zum Beispiel ein Stück weit gelungen und wieder abgebaut worden. Es gibt aber eben auch ideologischen Schutz, also den Schutz durch Kompensationen, die auf Kosten anderer gehen. Und das, würde ich sagen, ist gewissermaßen die lange Geschichte des Phantombesitz, die auch historisch zum Teil eben wirklich in, was ich Sachherrschaft nenne, also in eigentumsvermittelten, institutionalisierten Herrschaftsverhältnissen wie Versklavung, wie Ehe unter Vormundschaft gefasst war, die wir liberal überwunden haben und deren Nachleben jetzt aber zurückkommt, so als dieser leere, bodenlose Anspruch, der, wenn die Kränkung zu groß wird, plötzlich umschlägt in diese resouveränisierende Aneignung. Und wenn ich nicht so sicher bin, ob es meins ist, dann mache ich es erstmal kaputt, dann wird es wohl meins gewesen sein. Und ich meine, noch Elon Musk bezieht sich so auf den Mars. Sein Programm ist nicht, den einfach zu kolonisieren, sondern das Programm ist Nuke Mars, erstmal 10.000 Atomkraftsprengkörper raufschießen. So, und das zeigt, glaube ich, diese Akkumulationslogik, in der die Zerstörung eigentlich wichtiger ist als die Nutzung und das Gewinnstreben.
8: So, wir sind jetzt schon bei der dritten Runde, deren Frage ganz kurz lautet, was tun? Was sind...
9: Don't nuke Mars.
8: Ihr beide habt ja eine Perspektive, die so ist, dass man nicht denken könnte, einfach nur gucken, dass es wieder so wird wie vorher. Also beide Perspektiven teilen ja, es muss irgendwie, ihr nennt das postliberalen Antifaschismus. Du hast ein ganzes Bündel von Vorschlägen, wie man, in welche Richtung es gehen könnte. Aber ja, ganz knapp und kurz und auch dem Anlass wirklich entsprechend, was denkt ihr, was getan werden sollte, getan werden kann?
7: Also zunächst einmal tun wir ja sehr viel hier gerade. Also das sozusagen ist gelebter Antifaschismus, was wir hier alle sozusagen auf die Beine gestellt haben. Und jetzt mal unabhängig davon, dass wir hier gerade passiv sitzen, sind gerade diese kurzfristigen Mobilisierungen unglaublich effektiv, auch um die Ohnmacht in der breiten Bevölkerung, um dem etwas entgegenzusetzen, um auch symbolisch zu sagen, hier, wir stehen auch sozusagen für eine andere Demokratie. Und da würde ich direkt auch zu einer langfristigen Perspektive kommen, denn das ist suggeriert ja eben auch die Frage, dass der Protest als kurzfristig wirksames Mittel nur längerfristig tragen kann, wenn er an ein Projekt, an ein politisches Projekt rückgebunden ist. Der Faschismus war historisch so erfolgreich und ist gegenwärtig so erfolgreich, weil er eben immer auch mit Mythen gearbeitet hat, weil er ein affektives Integrationsangebot stiftet. Und die Linke hat sich lange Zeit von sozusagen diesen ja, Visionen und Utopien verabschiedet. Das war lange Zeit der Sozialismus, der eben die Linke auch als eine Massenbewegung gegen den Faschismus historisch mobilisiert hat. Und ich glaube, da passiert momentan auch schon sehr viel eben auch aus einer ja, konkreten Perspektive, dass man demokratischen Sozialismus wiederbelebt, dass Gesellschaft wieder ganz basal als öffentliches Gut wahrgenommen wird. Also das, was Polanyi eben auch dem Faschismus als Programm entgegensetzen wollte, dass eben solche nicht kommodifizierbaren Güter wie Boden oder Arbeit, dass die eben auch unter demokratischer Kontrolle sein müssen, ne? Dass sozusagen das wieder auch ins Gespräch gebracht wird, um eben nochmal gerade diesem Faschismus, der ja als muskulärer Kapitalismus auftritt, um dem nochmal eine konkrete politische Alternative auch entgegenzusetzen. Und das ist momentan, glaube ich, wirklich eine große Chance und ein Gelegenheitsfenster, um nochmal alternative Form von Politik jetzt sozusagen wieder ins Spiel zu bringen.
8: Ja, also ganz toll. Das ist jetzt hier wirklich Speed-Dating und wir wollen direkt danach öffnen.
9: Was sie sagt, vielleicht nur ganz kurz, ich würde das auf die Formel bringen, wir müssen einerseits diese Organisierung nutzen, um diejenigen, die konkret angegriffen sind, zu schützen. Das ist die eine Arbeit so und die wird ganz dezentral in vielen Orten logistisch gut durchdacht stattfinden müssen. Und die andere Arbeit ist die also des demokratischen Sozialismus oder einer antifaschistischen Wirtschaftspolitik, die meiner Meinung nach eigentlich egal wie wenig Macht wir haben, immer anfangen kann mit dem Versuch, punktuell und dann immer mehr öffentlichen Luxus, also gesellschaftliche Daseinsvorsorge zu organisieren. Ja, Orte, an denen wir als Gleiche zusammenkommen und versorgt sind. Das ist das Gegenbild. Und das gibt es nur, und ich glaube, man muss ja auch ehrlich sein, über eine Zukunft, in der, also wir hatten ja gerade dieses Hitzewochenende, in der das nicht leichter wird, die Reproduktion des Lebens zu organisieren, darauf zu setzen, dass, also eben das, was nach Marx als Mensch produzieren heißt, dass in wechselseitiger Kooperation füreinander zu sorgen, einfach eh das viel bessere Leben ist. Und dann die Leute, also ja, der Kern eines langfristig anderen ökologisch-demokratisch-sozialistischen Projekts sein könnte.
3: Und damit gehen wir erstmal raus aus der Diskussionsrunde zum Begriff des neuen Faschismus. Die Diskussion hat jüngst auf der Konferenz, bevor es zu spät ist, stattgefunden. Etwa 25 Minuten wurde erstmal erörtert, wie ist das überhaupt mit der Begrifflichkeit des neuen Faschismus. Die Soziologin Caroline Amlinger und die Philosophin Eva von Rediger haben wir eben gerade gehört. Und es bestand dann die Möglichkeit, aus dem Publikum auch Fragen zu stellen. Unter anderem, das war die erste Frage, wollte eine Person wissen, ob denn AfD-Wähler oder Wählerinnen anders wählen würden, wenn sie wüssten, wie zutiefst antidemokratisch die Partei sei.
7: Das ist eben, glaube ich, gut zu beantworten, jetzt konkret durch eine empirische Beobachtung in den Interviews, die wir mit AfD-Wählerinnen geführt haben, kam sehr oft die durchaus auch ernst gemeinte Formulierung, dass man sich als Demokratin begreift. Ne? Ein Stück weit ist das immer eine rhetorische Strategie auch der Parteien, ne? Sozusagen, dass die antidemokratischen und auch rechtsextremen Momente zu verbergen. Aber genau dahinter verbirgt sich eben dieses Integrationsangebot durch eine andere Form der Demokratie, einer autoritären Demokratie, die auf Exklusion setzt und dadurch eben die Teilhabe der wenigen ermöglicht. Ne? Also ich glaube gerade diese Form der also Transparentmachung, ja, aber sozusagen gerade das öffentliche Shaming, ne, das wird reichlich wenig bringen, um die Menschen davon abzubringen, AfD zu wählen, weil die dann doch auch schon in der Regel relativ überzeugt sind davon.
3: Es gab dann eine weitere Frage aus dem Publikum und die bezog sich darauf, welche Strategie denn eine neue, demokratische, innovative, weltoffene Linke bräuchte.
9: Naja, ich finde es wirklich sehr wichtig, darauf hinzuweisen, dass es die Phänomene, die wir hier beschreiben, gesellschaftlich breiter sind als die eine Partei, in der sie sich gerade kristallisieren. Ja? Und das ist, dass die Frage der kritischen Theorie immer ist, welche Gesellschaft bringt diese Typen hervor und diese Affekte hervor? Nicht, wie können wir die kaltstellen, die jetzt haben? Weil man ja will, dass es nicht nachwächst. Und ich glaube schon, dass, also das, was wir eben so ein bisschen angefangen haben zu skizzieren, ja, der Versuch, eine Daseinsvorsorge zu organisieren, einen neuen Gesellschaftsvertrag, der heißt, wir schützen uns nicht nur voreinander und vor Gewalt, schützen nicht nur das Eigentum, sondern schützen einander gegen die kommenden Gefahren, schützen uns in unseren Grundbedürfnissen, dass das diesen Drang, sich zu flüchten in individuelle Anmaßungen, zumindest mindern würde. Und also, that's as good as it gets. Ich glaube, das muss die Perspektive sein und ich glaube tatsächlich selber nicht, dass sich der Liberalismus reparieren lässt als ein politisches Projekt, was sich der Ökologie und der Wirtschaft gegenüber quasi raushält und individuelle Freiheiten gegeneinander abwägt. Das zerbricht vor unseren Augen, das kriegen wir auch nicht wieder zusammen.
7: Vielleicht nur als eine kleine Ergänzung dazu, dass man natürlich auch nochmal einen anderen Weg gehen muss, als die sozialdemokratischen Bewegungen historisch gegangen sind. Das waren ja im Kern immer auch produktivistische Bewegungen, die für Wachstum, für Fortschritt argumentiert haben. Und nun aktuell sind wir eben gerade mit den Grenzen des kapitalistischen Wachstums konfrontiert, mit den ökologischen Grenzen, den fossilen Grenzen. Und das müsste eben dann auch die linke Bewegung noch mal stärker dann mit aufgreifen, ne, in der Kreation dann von demokratischen Orten.
3: Es gab dann eine weitere Frage aus dem Publikum, ein bisschen kompliziert, aber wer eben zugehört hat, dann ist es vielleicht verständlich. Ich habe es versucht mal zusammenzufassen und zwar bezog sich die Frage auf die zwei Formen der Kapitalismuskritik, die eben erörtert wurden. Das waren einmal psychosoziale Dynamiken, also auch so Trauer und der Begriff des Phantombesitzes. Das waren die beiden Aspekte der Kapitalismuskritik und wie sich diese Kritik wiederum verhält zur Faschismusanalyse. Ist kompliziert, aber vielleicht bringen jetzt die Antworten ein bisschen Licht ins Dunkel.
7: Das ist eigentlich eine sehr, sehr schöne Frage und ich habe das heute auch als eine Gelegenheit gesehen, dass man unsere beiden Bücher, dass wir die miteinander ins Gespräch bringen können. Das hat man, glaube ich, jetzt eben auch in der Diskussion gesehen, dass wir beide auch als ein zentrales eben Affektereignis die Zerstörung sehr stark machen, als ein Akt der Befreiung und gleichzeitig auch als ein Akt der kapitalistischen Identifikation. Ne? Also wir sehen sozusagen stärker das Wegräumen von Blockaden dort, um eben sozusagen gerade das brüchig gewordene Leistungsversprechen wieder durchsetzen zu können. Und wir setzen, glaube ich, beide aber an bei dem Versuch, wirklich am Hand des, sozusagen der neuen faschistischen Phänomene Gegenwart verstehen zu wollen. Also in welcher kapitalistischen Welt wir eigentlich leben. Und ich glaube, das ist etwas, was uns beide dann, oder uns drei, da steht ja Oliver Nachtwey auch, hallo, was uns drei dann auch sehr eint, auch eben, weil wir mit den Instrumenten der kritischen Theorie arbeiten, das sozusagen hier sozusagen in der modernen Gesellschaft eben immer gleichzeitig das Potenzial zur Regression dann innewohnt, sowohl eben ökonomisch, materiell, als auch dann psychodynamisch.
9: Ich meine, die ergänzen sich ja auch dann nochmal disziplinär. Also ich kann zwar so sehr psychologische Begriffe hin und her schieben, aber ihr habt eben wirklich die Analyse und das empirische Material. Ich glaube, es gibt, also das müssten wir jetzt mal viel länger vertiefen, aber es gibt auch eine Art, wie die sich ganz schön ergänzen, dass es zwei verschiedene Weisen der Liberalismus oder der Kritik des bürgerlichen Freiheitsbegriffs sind. Also ich habe das Gefühl, ihr geht, also leistet sozusagen im Anschluss an die marxische Kritik des Vertragssubjekts und dieser, der formalen Gleichheit, die ständig gebrochen wird, also es war ja auch im vorigen Buch dann, wo die Kränkung herkommt und jetzt sind es die Blockaden, also gehen sozusagen diesen Weg der, der nicht substanziellen, nicht eingelösten Freiheitsversprechen weiter und ich habe immer diesen Dreh zu sagen, es ist an dem individualistischen liberalen Freiheitsbegriff, aber auch noch das Problem dieser Selbsteigentümerfigur, die dann aber, ja, oder bleiben wir mal, ich rede jetzt nicht ewig weiter, aber so, das sind zwei verschiedene Momente darin, wie man liberale Freiheit oder negative Freiheit kritisiert.
3: Die letzte Fragestellerin wollte nochmal wissen, wie das sich eigentlich verhält. Es gibt ja verschiedene Mobilisierungswellen der Linken und der Mitte der Gesellschaft, auch bei der Klimapolitik. Und inwieweit sich das vielleicht auch in antifaschistische Politik übertragen ließe, also wie die eigentlich aussehen müsste, um wirkliche Alternativen zu schaffen.
9: Also ich weiß nicht, ob das hilft, aber ich finde es immer wichtig, dazu zu sagen, manchmal hat das Scheitern auch nicht so viel damit zu tun, dass man einfach die falsche Strategie hatte, sondern manchmal sind eben die Bedingungen so schlecht und die Gegenkräfte so stark, dass man auch richtig froh sein kann, schon überhaupt ein Stück weit was geschafft zu haben. Ja, zum Beispiel die Klimabewegung hat wirklich eine Weile geschafft, die AfD aus dem Zentrum des Interesses, aus dem Anwachsen zu verdrängen. Das ist natürlich viel weniger, als die Klimabewegung gerne eigentlich geschafft hätte, aber es ist auch nicht nichts. Ja, gleichzeitig glaube ich, dass die Aufrechterhaltung der Strukturen, die sich in so einem Moment kristallisieren, um die beiden Kämpfe, die wir eben skizziert haben, ja, die Verteidigungskämpfe von bedrohten Menschen und Institutionen und die Kämpfe für bessere Sozialpolitik weiterzutragen. Das ich glaube, man darf die Sinnhaftigkeit dieses Tuns nicht nur daran bemessen, also wenn das in den nächsten 5 Jahren nicht klappt, wir haben jetzt, also dann heißt das nicht, dass das falsch ist, sondern dass man auch dieses Wissen über die Generation, also die aktivistische Generation sind ja mehr so 5 Jahre hinweg, retten muss. Ja? Und das ist überhaupt nicht nichts, einfach nur dieses antifaschistische Bewusstsein und die Praxis und die Organisationskanäle aufrechtzuerhalten. Ja.
7: Um nochmal, das ist ja nicht wirklich ein Scheitern, aber sozusagen das Versacken der Klimabewegung nochmal verstehen zu wollen, ohne dass ich dafür jetzt wirklich auch eine tatsächliche Erklärung hätte. Damals war es aber eben so, dass die unglaublich mobilisierende Kraft der Klimabewegung ja im geringen Organisationsgrad und in der dezentralen Organisierung eben auch gelegen hat. Und dadurch sozusagen waren die Eintrittsbarrieren relativ gering, aber auch die Austrittsbarrieren wiederum dann nicht vorhanden. Und ich glaube, das ist etwas, wo man jetzt gerade bei dem Aufbau von antifaschistischen Infrastrukturen, wo man das mit einbedenken muss, dass man wirklich eine langfristige Perspektive hat und dass man sich auch langfristig organisiert. Und ich habe den Eindruck, dass auch Widersetzen das sozusagen mitreflektiert und nicht nur punktuell jetzt hierhin organisiert, sondern eben ganz zentral ist auch etwas gerade in den Peripherien, wo die AfD so stark ist, wirklich Strukturen, antifaschistische Strukturen aufzubauen. Das ist etwas, was wir jetzt machen müssen, denn sozusagen die Wahlsiege der AfD werden wir hiermit nicht verhindern können. Es gilt jetzt darum, demokratische Räume, wie es nur irgendwie geht, in diesen peripheren Regionen aufzubauen und eben dann die demokratische Bevölkerung zu schützen und auch sozusagen zu unterstützen.
6: Ich würde sagen, das ist eigentlich ein fantastisches Schlusswort und trotzdem noch eine ganz mini Abschlussfrage. Manche waren jetzt ja auch nicht hier in unserem Forum, sondern bei

0: der Destruktionsdynamik innewohnende performative und mittlerweile ja auch physische Gewalt, die uns eben auch in den Interviews teilweise erschrocken hat und wo wir gesagt haben, okay, wir müssen hier nochmal diesen sehr stark historisch aufgeladenen Begriff für die Gegenwart aktualisieren.
1: Danke für dieses tolle Panel, danke für die Diskussion und
2: Und das war ein Ausschnitt aus der Diskussionsrunde mit den verschiedenen Fragen zum Begriff des neuen Faschismus. Die Diskussion wurde jüngst geführt auf der Konferenz Bevor es zu spät ist am Erfurter Zughafen. Sie hat stattgefunden einen Tag vor dem AfD-Bundesparteitag. Es sind aufgetreten die Philosophin Eva von Rediger, die ein Buch über den neuen Faschismus geschrieben hat, Dieser Drang nach Härte. Genauso wie die Soziologin Caroline Amlinger. Ihr Buch heißt Zerstörungslust, Elemente des demokratischen Faschismus. Die Diskussion wurde moderiert von der Philosophin Rahel Jegi und der Soziologin Silke van Dijk.

Ihr hört weiterhin eine Sondersendung, die letzte Ausgabe einer dreiteiligen Reihe, denn wir von Radio Frei haben jüngst eine Konferenz besucht, bevor es zu spät ist. Wissenschaftliche Perspektiven auf die faschistische Gefahr, die hat stattgefunden am Erfurter Zughafen. Wir haben einige Panels bzw. Diskussionsrunden mitgeschnitten, hatten aber auch die Gelegenheit, einige der Referenten und Referentinnen nochmal kurz zu hinterfragen und vertiefende Gespräche zu führen. So hat mein Kollege Joschi

zum Beispiel nochmal ein kurzes Gespräch mit dem Politikwissenschaftler Floris Biskamp geführt. Und da wollte Joschi unter anderem wissen, ob es denn möglich ist, AfD-Wähler und Wählerinnen zurückzuholen und für demokratische Lösungen zu gewinnen. Nach ein paar Takten Musik hören wir das Gespräch.

0: so diese Migrationsfeindlichkeit ist so der Hauptfaktor, was alle Leute irgendwie so dann zu der AfD zieht. Und ich habe mich gefragt, ob es möglich ist, diese Leute wieder zu gewinnen für demokratische Lösungen, für dieses Diskussionsfeld in irgendeiner Form, was noch irgendwie mit Menschenrechten auch vereinbar ist. So, ob es da Ansätze gibt, die man irgendwie sehen könnte.
1: Es sind mittlerweile 25, vielleicht bald 30% von Menschen, die in Umfragen sagen, dass sie AfD wählen würden. Und ich gehe sehr stark davon aus, dass viele von denen auch unter anderen Umständen wieder bereit sind, eine andere Partei zu wählen. Sicherlich nicht alle. Es gibt 10% der Bevölkerung, harter Kern, die sich komplett in dem Informationsraum AfD bewegen und sehr schwer für andere zu erreichen sind. Bei den anderen habe ich schon gute Hoffnung, dass die auch wieder zu erreichen sind. Aber wahrscheinlich gerade nicht dadurch, dass man das Thema Migration thematisiert und aufnimmt, sondern eher darüber, dass man auf anderen Feldern Programmatiken anbietet, die für die interessant sind. Weswegen sie dann denken, naja, aus den Gründen wähle ich die Partei, weil da hat mir die AfD nichts zu bieten.
0: Aber tatsächlich nicht das Migrationsfeld als Thema.
1: Die Forschung ist relativ eindeutig, dass die Thematisierung von Migration vor allem den Rechtsaußenparteien selbst nützt.
0: Dann ist ja ein ganz interessanter Befund, dass gerade bei jungen Frauen progressive Einstellungen so stark vertreten sind momentan und deswegen ja auch da die Akzeptanz so niedrig ist. Und ich habe mich gefragt, ob es da auch ein Potenzial gibt für progressive Bewegungen, das irgendwie daraus geschöpft werden könnte für die Frage von, wie schafft man eigentlich wieder eine stärkere demokratische Bewegung in Deutschland?
1: Es gibt da nicht nur ein Potenzial, sondern wenn man sich sowohl soziale Bewegungen anschaut, als auch Parteien anschaut, ist das schon real. Also sowohl die starken Zuwächse der Linkspartei als auch der Erfolge von Fridays for Future oder anderen Teilen der Klimabewegung sind relativ stark auf junge Frauen und auf das Engagement von jungen Frauen zurückzuführen. Das heißt, es ist nicht nur ein Potenzial, was man vielleicht heben könnte, sondern es ist eine Gruppe in der Gesellschaft, die sich relativ aktiv demokratisch schon engagiert.
0: Wir sind ja jetzt hier in Erfurt, wo dann auch morgen diese Proteste stattfinden. Und so mit dem Rückblick auf, was Widersetzen gemacht hat mit Gießen und Riesa und so, aber auch mit den großen Protesten nach den Korrektiventhüllungen, würde mich interessieren, ob es irgendwie klar ist, was für einen Effekt, welche Form von Protesten auch für das Umfeld der Leute hat, die der AfD nahestehen oder sie wählen möchten. Also ob man sehen kann, welche Form von Protest, Widerspruch, welche Effekte auslöst.
1: Was relativ deutlich zu sehen ist, ist einerseits, dass die AktivistInnen der AfD, die dann da blockiert werden, die dann nur unter großer Anstrengung und großer zeitlicher Verzögerung zu ihren Hallen kommen, das nervt die einfach und die merken dann, wir werden hier von vielen Menschen nicht gewünscht und nicht gewollt. Und wenn man das gut findet, dann findet man das gut. Man muss aber auch sagen, alle haben sich mittlerweile daran gewöhnt und das ist mittlerweile so etwas, woran sich die drei Parteien, Gegenprotestierende, AfDlerInnen und Polizei, irgendwie daran gewöhnt haben, darauf eingespielt haben. Und das gehört dann auch einfach zur Routine, dass der AfD-Parteitag erst anderthalb oder zwei Stunden später losgeht, als er laut Programm losgehen sollte. Und irgendwie haben sich darauf alle eingestellt. Also das ist ein Zeichen dafür, dass es immer noch eine Minderheit ist, die die AfD unterstützt, dass es immer noch eine deutliche Mehrheit ist, die sie ablehnt. Und dieses Zeichen wird damit gesetzt und das ist gut so. Aber man sollte sich davon jetzt keine großen Veränderungen erhoffen, dass das einen Sinneswandel herbeiführt bei irgendwem.
0: Aber gibt es dann einen Unterschied zwischen den gewählten Protestformen, die wir gesehen haben, in was für einen Effekt das haben konnte? Also weil ja die Proteste nach der Korrektiventhüllung waren ja vom Charakter ganz anders als das, was jetzt Widersetzen macht.
1: Da sind mir jetzt keine Erkenntnisse bekannt, die das vergleichen würden, aber es ist natürlich auch relativ klar, dass wenn eine Veranstaltung der AfD stattfindet, dann kann man die blockieren. Wenn man aufgrund einer Recherche bundesweit zu Protesten aufruft, kann man wenig blockieren. So, ich glaube, das ergibt sich aus dem Anlass und welche Effekte das unterschiedlich hat, kann ich so nicht beantworten. Was auf jeden Fall relativ klar ist, dass das Zeichen gesetzt wird, wo die Mehrheit ist. Und was so ein Allgemeinplatz aus der Protestforschung ist, dass Proteste dann besonders überzeugend für eine Mehrheit der Bevölkerung sind, wenn sie friedlich ablaufen.

0: Mir gegenüber steht Cornelius Helmertz, Politikwissenschaftler, Soziologe vom Institut für Demokratie und Zivilgesellschaft. Hallo.
1: Hallo.
0: Es ging ja eben darum, wer die AfD wählt. Und Sie haben nochmal gesondert hervorgekehrt, dass Thüringen nochmal spezieller ist, was die AfD-Wählerschaft angeht. Vielleicht können Sie es nochmal erläutern.
1: Ja, vor allen Dingen im Verhältnis zur bundesweiten Wählerschaft sehen wir hier Auffälligkeiten. Also erstmal ist zu konstatieren, dass natürlich in Thüringen die AfD weitaus von größeren Bevölkerungsteilen gewählt wird als im Bundesdurchschnitt. Wenn wir jetzt die aktuelle Umfrage sehen, 40% zur Landtagswahl. Wenn wir jetzt die Bundestagswahl letztes Jahr sehen, knapp 39%, die AfD wählen würden. Und das zieht sich auch durch die gesamte Bevölkerung. Das bedeutet, wir können nicht sagen, diejenige oder diejenige Bevölkerungsgruppe, die wählt gar nicht AfD. Es gibt Bevölkerungsgruppen, die wählen mehr oder die wählen weniger. Aber wir müssen vor allen Dingen sagen, die Besonderheit ist hier, dass wir die hohen Wahlanteile sehen, obwohl der Landesverband besonders radikal ist. Björn Höcke, als der Rechtsaußen in der Rechtsaußenpartei AfD noch auftritt und hier besonders radikale Positionen auch vertritt. Und trotzdem wird die AfD hier am stärksten bundesweit gewählt.
0: Das haben Sie auch schon gesagt, das ist doch eigentlich ein Widerspruch, oder? Man würde ja denken, dass das Leute abschreckt, aber im Gegenteil. Also es hält sie jedenfalls nicht davon ab, weiter AfD zu wählen. Gibt es da schon Erklärungsmuster?
1: Es gibt verschiedene Erklärungen. Also einmal habe ich auch eben schon auf dem Podium gesagt, dockt die AfD hier vor allen Dingen sehr stark an Einstellungen an, die in der Thüringer Bevölkerung schon seit 25 Jahren zu messen sind. Durch den Thüringen-Monitor, gerade was da als ethnozentrische Einstellung dargestellt, ich würde sagen rassistische Einstellungen, die sehr weit verbreitet sind, die hier ganz bewusst adressiert werden. Gleichzeitig sehen wir aber auch, dass es hier in Thüringen eine besondere Konstellation gab, zum Beispiel mit der ersten rot-rot-grünen Landesregierung, mit den Wechseln, die es hier gegeben hat, und dass hier eine Rechtsaußenpartei wie die AfD ganz bewusst auch ein Feindbild aufzeichnen konnte und sich als ein bewusster Gegenspieler dieses angeblich links-grünen Mainstreams darstellen konnte, was hier scheinbar auch gut verfangen hat.
0: Letzte Frage, es gab ja trotzdem auch Phasen in der 13-jährigen Geschichte der AfD, auch in Thüringen, aber bundesweit, wo es immer wieder mal so Dellen gab, also wo weniger sie gewählt hätten, es waren dann oft Umfragen, zum Beispiel Anfang 2020 zu Beginn der Corona-Krise. Mal in die Zukunft geblickt, was müsste denn passieren, dass es immer wieder auch rückwärts läuft? Ist jetzt ein bisschen unseriös vielleicht gefragt, ein bisschen unwissenschaftlich, aber was müsste denn passieren, hypothetisch?
1: Also gerade wenn wir auf die Corona-Pandemie schauen, die AfD zumindest nicht unmittelbar für sich nutzen konnte, wäre eine starke Erklärung aus meiner Perspektive, dass hier die Migrationspolitik kaum eine Rolle gespielt hat, dass die Pandemiepolitik vor allen Dingen in der öffentlichen Diskussion gewesen ist und dadurch die AfD mit ihrem größten Zugpferd bei Wahlen der Migrationspolitik nicht punkten konnte, sondern andere Themen hier entscheidend gewesen sind. Und vor allen Dingen, wenn wir auf das eine Wahlergebnis 2021 schauen, was wirklich unmittelbar in der Pandemie gewesen ist, sehen wir, dass hier andere Politikfelder eine größere Rolle gespielt haben, wie damals vor allen Dingen Klimapolitik, wo der AfD damals zumindest keine großen Kompetenzen oder Lösungskompetenzen zugesprochen wurden. Daraus kann man ableiten, wenn die Themen der AfD, wo ihnen Kompetenzen zugesprochen werden, nicht mehr im öffentlichen Diskurs so stark diskutiert werden, sondern so stark, wie sie vielleicht auch wirklich als Problemlage für die Bevölkerung wahrnehmbar sind, dass dann auch zumindest die Aufmerksamkeit auf die AfD ein Stück weit zurückgeht und andere Themen wieder stärker werden. Und ich glaube, das ist auch eine Empfehlung, die ich unabhängig vom Blick auf die AfD geben kann, dass wir auch im öffentlichen Diskurs andere Themen wieder stärker machen, auch kritisch solidarisch begleiten. Das bedeutet, dass man konkretes Regierungshandeln aus einer demokratischen Perspektive wieder stärker auch zum Kritikpunkt nimmt und auch hier eine öffentliche Diskussion einfordert zu Themen, die nicht durch die AfD vorgegeben werden, sondern die einerseits durch die demokratische Regierung vorgegeben werden oder aus der Zivilgesellschaft, aus der demokratischen Opposition heraus gesetzt werden können. Und das ist, glaube ich, ein bisschen zu kurz gekommen in der Vergangenheit und das fände ich doch spannend für die Zukunft zu sehen.
0: Sagt Cornelius Helmertz vom Institut für Demokratie und Zivilgesellschaft, IDZ, in Jena. Vielen Dank für das Gespräch.
1: Vielen Dank fürs Interesse.

0: Und das war die Sondersendung. Wir waren mit dabei bei der Konferenz, bevor es zu spät ist, wissenschaftliche Perspektiven auf die faschistische Gefahr. 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Macht's gut.
1: Wir machen heute hier, das wissen Sie, eine große Veranstaltung, bevor es zu spät ist, wissenschaftliche Perspektiven auf die faschistische Gefahr. Dieses Thema hat viele Facetten, deswegen haben wir hier viele Slots gleichzeitig. Und damit Sie schon mal eine Orientierung haben, ob Sie jetzt von genau das Thema auswählen können, was Sie haben.
2: Das ist nicht in Ordnung, dass eine Partei so eine Haltung vertritt. Also wollen wir daran erinnern, dass es eigentlich auch in einem demokratischen Rechtsstaat Möglichkeiten gibt, etwas gegen eine Partei zu tun, und daran erinnern wir.
3: Also wir sind als Wissenschaft und Wissenschaftlerinnen und Wissenschaftler Teil der Gesellschaft. Ja. Und deshalb ist es wichtig, sozusagen zu wichtigen gesellschaftlichen Fragen sich auch zu positionieren.
4: Naja, wenn aus den Parlamenten heraus notorisch geschichtsrevisionistische Positionen vertreten werden, wenn notorisch gegen die Gedenkstätten gehetzt wird, im Thüringer Landtag zum Beispiel ist bereits mehrfach meine Absetzung gefordert worden. Es werden immer wieder revisionistische, holocaust-verharmlosende Positionen geteilt, dann geht das natürlich an der Gesellschaft nicht spurlos vorbei. Und das geht nicht spurlos vorbei an jungen Menschen, insbesondere aus ländlichen Regionen in Thüringen, in denen die AfD mittlerweile und auch andere rechtsextreme Gruppen politisch und kulturell hegemonial geworden sind, wo die AfD Wahlergebnisse von weit über 50% erzielt. Und das merken wir bei den jungen Besucherinnen und Besuchern der Gedenkstätte, die sehr massiv uns zeigen, dass sie keinerlei Interesse an einer kritischen Auseinandersetzung mit der Geschichte haben.
2: Was würde passieren nach einem Parteienverbot in Regionen, wo die AfD schon hegemonial geworden ist? Ja, was ist dann eigentlich, wenn all die Leute gar nicht mehr in Aktion treten werden? Und wie fühlen sich denn die Wählenden? Und ja, das können wir tatsächlich irgendwie nicht verhindern, dass Menschen dann enttäuscht sind und sich als Opfer fühlen und so weiter und so fort. Nur, das zeigt auch, dass nicht nur die Zivilungehorsam noch viel mehr für die Demokratie tun müssen, sondern dass viel mehr in demokratische Bildung, also an Ressourcen, an Zeit, an Aufklärungsarbeit gesteckt werden muss,

0: Ja, ich begrüße euch bei Radio Frei. Wir machen heute eine Stunde mehr oder weniger Mainstream-Jazz für euch. Und wir, das sind der Ulrich,
1: der Peter
2: und der Rainer.
0: Und ich glaube, Rainer, du fängst wie immer an.
1: Gut, nehme ich gerne, mache ich gerne. Ich habe mit Serge Gainsbourg die Platte du Jazz dans le Raban. Und von der hören wir den Titel Black Trombone.
0: Okay.

0: Serge Gainsbourg mit Black Trombone.
1: Ulrich hat im Vorfeld der Sendung angekündigt, man dürfe nur Mainstream spielen. Das hat einen kleinen Schock in mir ausgelöst und dachte, was ist das für eine neue Cancel Culture bei Radio Frei? Und ich will versuchen, mit etwas Glück ein wenig subversive Verunsicherungsästhetik zu betreiben und die Grenzen des Mainstreams auszuloten. Ulrich hat mir auch erzählt, dass er vor allem Big Bands spielt. Das war für mich eine gute Brücke, denn ich habe die dritte CD mitgebracht von der Monika Roscher Big Band, eine Big Band aus Deutschland, die einen sehr rockigen Sound hat und eine ungeheure Live-Performance hinlegt. Ich habe sie zweimal in Regensburg und einmal in Mainz gesehen. Und von der letzten Live-CD hören wir das Eröffnungsstück Queen of Spades.

0: Das war der Eröffnungstitel der CD. Ich muss auf die andere Seite gucken, weil das wieder nicht lesbar ist. Es ist auf jeden Fall die Live-CD und heißt Witchy Activities. Monika Roscher habe ich irgendwann mal in einem CD-Laden entdeckt und war mir total unsicher, ob ich die Stimme unheimlich gut finden soll oder ob die Stimme mich total abschreckt. Und irgendwann beim vierten Hören habe ich dann entschieden, dass sie mir gefällt und habe mir die erste CD dieser Band gekauft. Und ich finde, sie ist eine der wirklich guten, rockigen, mit viel Druck ausgestatteten Big Bands. Und die Show, die Monika Roscher und ihre Band machen, ist wirklich allererste Sahne.
1: Peter hat ja gesagt, ich habe mir nur Big Bands rausgesucht für diese einstündige Sendung. Und ich möchte loslegen mit der Big Band von Art Blakey. Ich weiß nicht, wie langlebig dieses Projekt war. Er ist ja eigentlich der Erfinder der Jazz Messengers. Aber hier haben wir ihn mit einer Big Band und am Tenorsaxophon spielt John Coltrane.

0: Art Blakey Big Band mit dem Solisten John Coltrane, ich glaube 1959, also man kann es in Hardbop schon einsortieren dann.
1: Mainstream gab es ja auch schon früher und ich habe jetzt ein Stück mitgebracht von Jean-Philippe Rameau und das Stück heißt Der Gesang der Vögel und dieses Stück muss schon ein Klassiker gewesen sein, sonst hätte die Melodie ja nicht bis heute überdauert. Aber die zwei Jatzer, Heiner Goebbels und Alfred 23 Hart, haben sich dieses Stücks angenommen und haben eine eigene Version gebracht und die hören wir jetzt.

0: Alfred Hart und Heiner Goebbels an den Saxophonen spielen Jean-Philippe Rameau. Und zu finden ist dieses Stückchen auf der Platte Vom Sprengen des Gartens. Eine Platte der beiden, die den Kompositionen von Hans Eisler gewidmet ist. Also da sind jede Menge Eisler-Kompositionen drauf, wunderschöne Platte und eben als
1: Zugabe.
0: Als Zugabe dieses muntere Stück. Und wir haben ja Frühling, da kann der Gesang der Vögel ruhig mal erklingen.
2: Genau, auch bei dem momentanen Kälteeinbruch.
0: Genau.
1: Ja, Heiner Goebbels, Alfred Hart, es ist immer wunderbar, was die beiden produziert haben. Es gibt ja noch einen anderen Jazzmusiker, der auch ein sehr enges Verhältnis zu Rameau hat, nämlich der französische Bass-Klarinettist Louis Clavis, der bei ECM auch eine CD gemacht hat mit Musik, die ihm gewidmet war. Ich mache weiter mit dem Stichwort Big Band und habe eine Big Band mitgebracht von Chris McGregor, dem berühmten südafrikanischen Pianisten und Mitgründer der Blue Notes, die dann durch das Apartheid-Regime ins Exil getrieben worden sind. Bis auf Louis Muholo sind alle auch im Exil gestorben. Und ich habe eine Live-Aufnahme mitgebracht mit dieser Band, wo unter anderem auch Archie Chapp dabei war. Und wir hören das Stück Sangina.

0: Chris McGregor und Archie Jepp mit der Brotherhood of Breath. Ich habe die einmal gesehen beim Mainzer Open Ohr Festival in einer anderen Besetzung natürlich als hier auf der CD. Das ist eine Live-Aufnahme aus Paris und ich glaube, ich habe mir die auch in Paris gekauft.
1: Ich mache jetzt auch weiter mit einem Live-Konzert. Und zwar am 7. November 1940 haben zwei Jazz-Fans Duke Ellington gefragt, salopp erzählt, ob sie sein Konzert in Fargo, North Dakota mitschneiden dürfen. Das ist okay gewesen. Und dann haben die das in einer erstaunlich guten Tonqualität mit einfachsten Mitteln aufgezeichnet. Und das ist eine wirklich legendäre Aufnahme geworden, Jahrzehnte später, weil damals wurde so gut wie nichts live mitgeschnitten. Und die Phase der Ellington Band, die heißt die Blanton-Webster-Phase, weil nämlich Jimmy Blanton am Bass ist und Ben Webster am Tenorsaxophon. Und die Stimmung war gut, es haben sie wirklich alles toll eingefangen und es ist nur so ein Zwischenstopp gewesen. Die Duke Ellington Band war in Kanada, in Winnipeg zum Konzert, ist dann über Nacht nach Fargo mit dem Zug gefahren und hatte dann da so einen Zwischengig, sage ich mal. Und das ist eine sehr, sehr gute Aufnahme geworden, wahnsinnig berühmt geworden, wie gesagt. Und wir hören jetzt Rocking in Rhythm.

0: Gute Stimmung im Crystal Ballroom am 7. November 1940 in Fargo, North Dakota. Das ganz, ganz berühmte Auftritt, der ganz, ganz berühmte mitgeschnittene Auftritt der Duke Ellington Big Band dort.
1: Wenn wir...
0: Nee, du musst... Genau.
2: So rum. Jetzt.
0: Ganz klar.
2: Wenn wir eine moderate Sendung machen, dann darf natürlich einer nicht fehlen, Nat King Cole. Nicht, weil er moderate Musik macht, beziehungsweise in den späteren Jahren hat er ja dann doch gefällige Schlager gemacht.
0: Richtig, ja.
2: Aber vorher hat er im Grunde genommen der Welt auch gezeigt, dass man, ich sage mal, die schluchzenden Streicher bis zum Exzess treiben kann. Und das ist natürlich schon wieder gut. Und so einen Titel hören wir jetzt, nämlich Lonely One von Nat King Cole.

0: Nat King Cole mit The Lonely One.
1: Anfang des Monats war ich bei der Wiener Band Echo Boomer im Porgy und Bess. Sie haben dort ihre neue CD The Shape of Things That Never Came vorgestellt. Sein Septett unter Leitung von Beate Wiesinger, einer Bassistin aus Wien. Und wir hören das Eröffnungsstück Traces.

0: Das war die Wiener Band Echo Boomer mit ihrer neuen CD, gerade vorgestellt im Porgy und Bess in Wien. Wunderschönes Konzert, aber auch die CD ist sehr gut. Und wir haben uns gerade unterhalten, wie man in Deutschland da rankommen kann. Ich habe sie bei JBC oder bei anderen nicht gesehen, aber die haben auf alle Fälle einen Direktvertrieb auch des Labels Jazzwerkstatt.
1: Und Jazzwerkstatt halt ein österreichisches Label, das genauso heißt wie das von Uli Bernabel.
0: Genau.
1: Ja, genau.
0: Genau. Das ist so quasi ein Kollektiv, das sich in den 90er Jahren von jüngeren Musikern gebildet hat, mit ganz unterschiedlichen Facetten. Peter Rom Trio, Studio Dan, große Besetzung. Und die haben so quasi mit diesem Label auch eine gemeinsame Basis gefunden.
1: Ich mache jetzt weiter mit einer Bebop Big Band. Und das heißt praktisch zwangsläufig, dass es sich mit höchster Wahrscheinlichkeit um Dizzy Gillespie handelt. Der hat ja eine Big Band gehabt, zwei Stück. Wir hören aus dieser ersten Big Band Phase so einen Ohrwurm, nämlich Jumping with Symphony Sid.

0: Jumping with Symphony Sid, die Dizzy Gillespie Big Band, und Symphony Sid war so ein Disc-Jockey-Conferencier, der viele Konzerte damals, die live mit Schindler anmoderiert hat, und da immer eine große Show drum gemacht hat, um alles.
1: Um Elvis Costello habe ich mich lange drumherum gewunden, fand den nie so richtig gut, habe aber gemerkt, der ist interessant, da muss man irgendwie einfach länger zuhören oder weiß der Teufel. Und 2013 kam dann eine Platte raus, da hat er, glaube ich, mit irgendwelchen Hip-Hop-Klängen irgendwas gemacht, und die hat dann bei mir eingeschlagen und habe gesagt, okay, jetzt kaufe ich die mir, und zwar ist das die Wise Up Ghost, und von der hören wir jetzt das Titelstück.

0: Elvis Costello mit dem Titel Wise Up Ghost von der gleichnamigen Platte.
1: Und ich glaube, wir verabschieden uns jetzt schon besser, würde ich sagen, weil die Stunde sich schon nahezu ihrem Ende zuneigt. Und das ist unser erster Mainstream-Totalausflug gewesen mit soziologischen Abwandlungen von allen Seiten so ein bisschen. Und an den Mikros waren heute der Ulrich,
2: der Peter
0: und der Rainer.
1: Und Peter, du hast jetzt noch einen letzten Titel. Ich hoffe mal, dass wir den noch komplett durchkriegen.
2: Wir spielen am Schluss Lisa Bassange mit einem Dylan-Titel, Don't Think Twice, It's All Right. Der Dylan-Titel gefällt mir schon sehr gut und die Interpretation auch. Und damit wir möglichst viel noch hören, sage ich dazu nichts weiter mehr.

0: Herzlich willkommen. Willkommen bei Nia Nackte im Aquarium, die Frauenredaktion hier bei Radio Frei, jeden zweiten Freitag 11 bis 12 Uhr, in der Wiederholung am Sonntag 9 bis 10 Uhr und meistenteils live, heute live. Ihr habt es gemerkt, wir machen interessante Musiksprünge und das hebt den Adrenalinspiegel.
1: Auf jeden Fall.
0: Das aktivistische Denken. Was machen wir jetzt? Mhm. Die Solidarität hier im Radio zu fragen, was zu tun. Und wir treffen uns heute, um gemeinsam wieder einen Erfahrungsraum, einen Sprechraum aufzumachen, einen Denkraum zu sprechen über verschiedene Perspektiven auf feministische Themen. Was ist uns begegnet? Wir sind mitten im Sommer, im wie auch immer Sommerloch, und wir haben gedacht, wir sprechen mal vielleicht über Freiheit.
1: Ja, das ist wirklich
0: das kleine Thema.
1: Guter Gedanke im Sommer. Viele Leute machen unterschiedliche Sachen. Für viele Leute ist es auch doch einfach weiter arbeiten, gehen und Urlaub, manchmal auch einfach Stress. Aber ja, heute scheint die Sonne. Es ist schön. Jetzt war ja sonst auch ein bisschen graues Wetter. Ich freue mich auf jeden Fall, wieder hier zu sein und mit dir zu erzählen und zu hören, was du so die letzten Wochen gedacht hast, was du erlebt hast.
0: Ja. Ja, einmal habe ich natürlich wie viele andere Tausende in dieser Stadt den 4. Juli in Erfurt erlebt. Und ich muss sagen, das war einfach ein großartiger Tag für Aktivistinnen, für Solidarität miteinander zu spüren, nicht alleine zu sein in einem Denken, in einem Raum, und vielfältigste Protestformen miteinander auszuprobieren. Ich fand es sehr bestärkend. Ich fand auch die Tagung am 3. Juli, bevor es zu spät ist, von den verschiedenen WissenschaftlerInnen im Zughafen, fand ich auch sehr interessant. Fand es auch schön, dass unter anderem Eva von Redeker da war, über die wir ja schon in ein, zwei Sendungen gesprochen haben. Und ich dachte, ach ja, schön, das mal nochmal in live mitzubekommen, zu gucken, ja, wie denken denn WissenschaftlerInnen gerade in aktuellen Perspektiven auf den neuen Faschismus, auf Rechtsextremismus, auf Gewalt und wie verändern sich Strukturen, was wir ja hier leibhaftig mitbekommen. Und mich hat es tatsächlich sehr erwischt, nochmal hin zu den 90ern, muss ich sagen. Mhm. Also so die nochmal zu reflektieren, den eigenen aktivistischen Raum in den 90ern. Wie war das? Wie war unser Umgang in antifaschistischen Kreisen? Wie ist es gelungen, widerständig zu bleiben? Und wie ist es vor allem auch gelungen, Utopien zu entwickeln, Projekte zu entwickeln, miteinander ins Handeln zu kommen? Und was ich auch super schön fand, war einfach Menschen zu treffen, die das eben auch hier seit der Wende in Erfurt machen. Das war einfach sehr viel Begegnung möglich. Das hat mich bewegt. Und was mich auch sehr bewegt hat, war, ich habe in der letzten Sendung über Kunst gesprochen, mit Susanne Hanna, über die aktuelle Ausstellung in der Kunsthalle. Ist auch Elisabeth Oertel und mit dem Archiv der Probleme Susanne Hanna mit Land in Between über die Grenzregion, also über das grüne Band, über das Thema Grenzen, und es sind ein Malerinnenkollektiv. Und das war ja auch tatsächlich anknüpfend an das Erleben, also rund um den 4. Juli im Grunde genommen. Ne? Wir sprechen über Grenzen, wir sprechen über Veränderungen in diesem Land, und beide beziehen sich darauf und die Malerin auch. Und dann habe ich mich sehr gefreut, dass du mir im Vorfeld der Sendung erzählt hast, da gehe ich auch hin.
1: Ja, auf jeden Fall. Also ich nehme auf jeden Fall auch so diese Veränderungen wahr und habe auch das Gefühl, manchmal so die 90er Baseballschlägerjahre, also ich war da nicht dabei, aber diese Atmosphäre jetzt so in Teilen, in Bruchstücken, teilweise manchmal selbst vielleicht zu fühlen, wenn ich abends von einer Party nach Hause fahre und dann einfach wirklich viele Jugendliche sehe, die so einschlägig nazimäßig gekleidet sind oder ja auch allgemein so Kioske, Spätis, die vielleicht von Nazis geführt werden und wo man sich ganz unwohl fühlt. Und fand auch sehr schön, in diesen Ausstellungen zu sein, in der Kunsthalle. Und da ist immer jeden Donnerstag hat die Kunsthalle bis 22 Uhr auf. Und das kann ich auf jeden Fall auch sehr empfehlen, weil dann ist man fast allein im Museum, fühlt sich ein bisschen wie nachts im Museum.
0: So. Übernachtungsparty.
1: Ja, es ist wirklich sehr schön und sehr privat und sehr ruhig. Und ja, für mich war vor allen Dingen die Ausstellung von Elisabeth Oertel mit dem Archiv der Probleme sehr eindrücklich. Ich fand irgendwie so diese Mischung aus, sie hat sehr viel Textmaterial auch da. Also sie hat sehr, sehr viele Leute interviewt oder befragt oder Fragebögen ausfüllen lassen zu ihren Problemen. Aber was macht sie glücklich? Was macht sie zufrieden? Was sind die drei größten Probleme von Thüringen? Was sind die größten Probleme von Deutschland? Und man sieht halt so alle Antworten und das erschlägt einen auch irgendwie erstmal ein bisschen. Aber gleichzeitig fand ich es so richtig spannend, sich da so reinfallen zu lassen auf eine Art. Und irgendwie dieses Reinfallen, sie hat auch mehrere Teppiche in dieser Ausstellung, wo teilweise die Fragen oder auch Ergebnisse nochmal so aufgegriffen werden. Und irgendwie habe ich das so ein bisschen so allzu tröstend wahrgenommen oder so, aber gleichzeitig natürlich auch vielleicht wie so ein Badvorleger, wo man, den man auch mit Füßen tritt. Also ich fand das irgendwie ein sehr schönes Motiv und am lustigsten fand ich einen, der fragt einmal die Frage, wie zufrieden bist du und wie viele Probleme hast du? Und da sind so beide Kreise und es ist sozusagen genau konträr. Also die Leute sagen, sie sind sehr unzufrieden, aber sie haben fast keine Probleme. Oder genau umgekehrt, es ist eigentlich egal sozusagen. Man sieht daran, man nimmt vielleicht viele Probleme wahr, aber dann aufs eigene Leben übertragen sie sich dann vielleicht doch nicht so ganz. Und irgendwie so diese Diskrepanz, die da natürlich so sehr plakativ dargestellt wurde, fand ich irgendwie sehr nett. Und wirklich diese ganzen Antworten, du hast ja auch schon so nach so Visionen gefragt und so, man hätte sich ja auch einfach mal selber erstmal diese Frage stellen können, was macht dich glücklich? Aber in so einer Ausstellung ist man vielleicht auch eher manchmal so als Konsumentin unterwegs und dann habe ich natürlich direkt die Antworten alle durchgelesen oder fast alle, weil es wirklich sehr viel ist. Aber natürlich merkt man schon selbst, was spricht einen irgendwie dazu an, was findet man witzig, was kann man gar nicht nachvollziehen, keine Ahnung, was macht dich glücklich, eine Antwort war Bier, Sex, Frauen oder sowas, aber viele waren auch so Gesundheit, Zeit mit meinen Freundinnen, aber auch wirklich, also ich fand einfach so schön, auch dieses Spektrum zu sehen, von halt so Antworten, mit denen man genau sich identifizieren kann, aber auch mit Antworten, mit denen man sich überhaupt nicht identifizieren kann, also diese Leute, die befragt wurden, das war ja ein Greiz und da die AfD ist da sehr stark und das hat sich auch schon in den Meinungen wiedergespiegelt, also auch viele rassistische Aussagen oder halt auch einfach so Zukunftswünsche, eine starke AfD hat sich jemand gewünscht. Jemand hat sich auch gewünscht, 1 Million Euro, damit ich die an meine Freunde geben kann. Das fand ich irgendwie so süß. Aber auch Leute waren so, ich möchte einen Porsche fahren. Also ich fand es wirklich, es war von allem was dabei und irgendwie so dieses Mäuschenspielen. Also einfach mal so das Gefühl haben, in sehr viele Köpfe reingucken zu können, fand ich einfach richtig, richtig toll. Mhm. Ja.
0: Ja, ich fand es auch ein interessantes, ja praktisch wie so ein Interviewangebot an einem ganz großen Spektrum. Ich mochte wirklich am allermeisten die Frage, nämlich, welche Frage wolltest du schon immer mal gestellt bekommen? Die hat mich wirklich berührt und die zieht sich auch wie so ein leises Fädchen irgendwie weiter durch mein Leben, weil ich denke, das ist so ein ganz kostbarer Moment.
1: Hast du darüber nachgedacht?
0: Ja, da denke ich weiter. Es fällt mir immer mal ein und dann denke ich, ah ja, weil ich ja in meinem Alltagsleben sehr viele Fragen auch stelle. Und dann denke ich, ah ja, ich möchte auch mal gefragt werden. Aber was möchte ich gerne gefragt werden?
1: Ja, ich finde, das hat man auch in der Ambivalenz der Antworten gemerkt, dass das eine sehr schwierige Frage ist, weil manche haben versucht, die sehr ehrlich zu beantworten. Ja. Und manche haben halt sowas geschrieben wie so, wer ist dieser wunderschöne Mann mir gegenüber oder sowas, dass sie diese Frage also so ein bisschen so eher sich so selbst mal so ein Kompliment geben oder sowas und das als Frage verpackt. Aber manche waren ja auch so, ich möchte mal wirklich gefragt werden, wie es mir geht oder mit jemandem wirklich über so ein bestimmtes Thema diskutieren.
0: Ja, und ich finde es so wichtig, dass das Fragen nicht stirbt. Ne? Also, also ich finde, in einer Welt, die gerade so geprägt ist von Antworten, wir kriegen alle innerhalb, wenn wir KI benutzen oder irgendwas anderes, wir kriegen sofort immer Antworten, sofort, auf alles.
1: Ja, das fand ich auch spannend. Sie hat ja auch KI befragt sogar. Ja, das kam ja dann auch in den Antworten teilweise vor, dann so KI sagt. Also es hat sie dann immer gekennzeichnet.
0: Ja, und dann aber auch zu merken, was passiert denn in uns, wenn wir uns wirklich ehrlich befragen, wenn wir wirklich einen Raum, also für mich sind gute Fragen einfach sehr weite Fragen, sind öffnende Fragen, wo ich selber erstmal in meinem Gehirn, in meinem Körper, in den Raum, in dem ich bin, einfach ein bisschen herummeandern kann und ich mag ja vor allem auch sehr die großen Fragen. Daher mag ich das auch mit der Sendung hier, dass wir irgendwie üben, hin und wieder mal uns zu befragen und über Zukunft auch zu befragen. Und weswegen wir diesen Einstieg gewählt haben, ist einfach zu sagen, ja, Kunst kann einfach Räume öffnen für Fragen, kann ins Gespräch bringen. Und wir empfehlen euch auf jeden Fall die Ausstellung. Und auch vielleicht magst du noch was sagen zu den Malerinnenkollektiv.
1: Ja, also genau, es gibt sozusagen insgesamt 3 Ausstellungen gerade in der Kunsthalle. Und diese beiden Sonderausstellungen, die wir jetzt mehr schon besprochen haben oder angesprochen haben, die sind ganz oben. Und sonst ist der Hauptteil gefüllt mit ganz vielen unterschiedlichen Bildern von 12 KünstlerInnen mit noch 2 GastkünstlerInnen, wo teilweise nur die Bilder ausgestellt sind. Und genau, das ist ein Kollektiv, das seit 2015 besteht und wo so der Gedanke hinter war, Frauen werden in der Kunst immer noch unterrepräsentiert und es ist teilweise einfach schwer für sie, Ausstellungsräume zu finden. Und genau, diese Frauen haben sich zusammengeschlossen und machen jetzt immer zusammen Ausstellungen und vernetzen sich und machen auch Treffen und so außerhalb. Und ich fand irgendwie sehr toll, die Bandbreite zu sehen, womit sich gerade Künstlerinnen, also es geht um Malerei, beschäftigen, was für verschiedene Ausdrucksformen sie finden und was vielleicht auch gerade so in ist, also so zeitgeistmäßig, also weil sonst geht man ja auch häufig in eine Ausstellung und man sieht sich vielleicht Werke an von Künstlern, die sind schon tot oder sowas. Mhm. Und jetzt ist es war natürlich so sehr, also relativ aktuell alles und wirklich auch mal nett, so viele verschiedene Perspektiven zu sehen und auch einfach zu denken, also weil Kunst ist ja auch immer sowas, was spricht einen an? Wo fühlt man was? Das ist ja einfach sehr, sehr subjektiv und kommt einfach auch manchmal auf die eigene Tagesform an und so. Und wenn man dann halt die einzelnen Werke nicht gefühlt hat, dann geht man halt weiter. Und von jeder Künstlerin waren vielleicht immer so 3-4 Bilder da. Und fand ich wirklich auch sehr, sehr gut. Und auch so wie, also keine Ahnung, Malerei, viel war natürlich auf Leinwand und so, aber teilweise zum Beispiel auch auf Glas gemalt, dann wieder sehr realistisch, dann sehr abstrakt, dann sehr schön einfach, dann vielleicht auch wieder ein bisschen verstörend, dann wirklich auch einfach so, keine Ahnung, Bilder von so einem Wolf oder sowas, wo man jetzt so denkt, diese Animal Print T-Shirt, so ein Wolf, der so einen Mond anheult, also wirklich auch so kitschig, wo man das Gefühl hat, ja wirklich die 2000er finden die sich jetzt auch wieder auf der Leinwand im Museum wieder. Und da kommt man natürlich auch wieder gut ins Fragen und ist so, was gefällt dir? Weil hier gibt es so eine große Auswahl. Was spricht dich an? Und ja, das fand ich irgendwie gerade nochmal sehr schön, dass du das angesprochen hast mit diesem Fragenstellen. Eine Freundin von mir hat mit ihrer Partnerperson so ein kleines Ritual, das nennen sie Frag den Dienstag. Und das machen sie nicht jeden Dienstag, aber manchmal halt schon. Und das ist einfach sozusagen, es wird gerade ein Raum eröffnet, weil das finde ich auch ganz wichtig. Du meintest ja auch, man braucht einfach auch Zeit, wo einfach irgendwelche Fragen gestellt werden können. Das kann halt, also es geht schon so ein bisschen um so die Beziehung vielleicht, so wie geht's dir gerade in der Beziehung, wie hast du dich in der Situation gefühlt, aber es kann auch sein wie, ich habe mich schon immer mal das und das gefragt, wollen wir das zusammen irgendwie so ergründen, und das finde ich richtig toll. Und ich glaube, zum Fragen stellen und Fragen verhandeln gehört auch noch sowas ganz anderes Wichtiges, und zwar das Zuhören auf der anderen Seite. Also, dass die andere Person auch gerade bereit ist, die Antwort irgendwie aufzunehmen und vielleicht auch das Gesagte wiederzugeben und zu fragen, habe ich das überhaupt richtig verstanden? Weil da passieren ja dann auch manchmal viele Missverständnisse und so. Deswegen denke ich manchmal so, nicht nur Fragen, sondern auch wirklich dieses Zuhören und wirklich dieses so Hinterfragen, ob man die Bedeutung, die Meinung, das, was die andere Person gerade einem wirklich sagen will, auch so verstanden hat.
0: Ja, und nicht sofort im Reflex zu sein, ne? Zu sagen, ich will aber was anderes. Und ich meine, da gibt es ja für Paare diese ganz schöne Technik der Zwiegespräche. Ist ja auch so ein ähnliches Konzept, wo ein Partner, Partnerin 10 Minuten redet oder 20 Minuten die andere Person zuhört und dann abwechselnd. Das finde ich auch ganz schön. Und es ist, glaube ich, wirklich in der Zeit, wo wir sofort alle so reflexhaft sagen, oah,
1: ja,
0: ist das ein sehr, sehr schöner Übungsraum.
1: Komplett. Ja, ich habe das neulich mit einer Freundin gemacht, so diese Zwiegespräch-Methode.
0: Wie lange? Abstand, 10 Minuten oder?
1: So 10 Minuten. Mhm. Und ich fand auf jeden Fall, das Schwierigste ist so, man soll ja auch gar nicht so richtig aufeinander reagieren. Mhm. Und das, also man muss eigentlich vorher sich schon mal Gedanken machen, was will man sagen, weil sonst ist es sehr schwer, nicht darauf zu reagieren, was die andere Person gesagt hat. Mhm. Und das aber erstmal so stehen zu lassen. Und für mich war es einfach auch so wunderschön, weil wir hatten vorher gar nicht so richtig darüber geredet, was wollen wir jetzt ansprechen. Aber dann wollten wir das Gleiche ansprechen. Und das war natürlich dann so sehr positiv auch zu merken, wir sehen gerade beide die gleichen Probleme vielleicht in unserer Beziehung und sowas alles. Deswegen, ich kann es auf jeden Fall nur empfehlen, sich diese Zeit zu nehmen, weil ich kann auch verstehen, wenn man manchmal davor so Angst hat, weil es ist ja viel netter, jetzt einfach zusammen irgendwie Serie zu gucken und sozusagen nur so Spaßzeit miteinander zu haben. Aber ich habe das Gefühl, man lernt sich einfach viel, viel, viel mehr kennen, wenn man sich wirklich ausfragt und zuhört. Und manchmal ist es natürlich dann so traurig und man wird irgendwie verletzt. Aber irgendwie, wenn das dann aufgefangen wird, dann ist es eigentlich so das schönste Gefühl überhaupt.
0: Ja, wahrscheinlich üben wir hier auch ein bisschen die Technik der Zwiegespräche. Ja. Und unsere Zuhörenden dürfen daran teilhaben.
1: Ja.
0: Du hast Musik mitgebracht?
1: Genau. Ich mache einfach mal an. Keine Termine von Fritzi Ernst.

0: Ihr hört die Frauenredaktion und wir sprechen über, worüber sprechen wir? Wir sprechen über das Fragen. Welche Fragen wir uns, mit welchen Fragen wir uns annähern. Und wir sind zwei Frauen, Personen, genau, wir üben miteinander Sprache zu finden. Und dazu gehört es Fragen und dazu gehört es auch auszuhalten, dass die andere vielleicht andere Antworten dazu hat. Wir sprechen über feministische, über Feminismen, über feministische Ansätze, die die jeweilige von uns geprägt haben. Und wir waren gerade bei dem Thema nochmal, das, wie ist das mit dem Fragen, wie ist das mit den Zwiegesprächen, wie können wir, also Zwiegespräche im Sinne von aushalten im Dialog oder eigentlich erstmal im Monolog und dann entsteht ja doch was Dialogisches. Und ich habe gerade so gedacht, was auf jeden Fall dialogisch ist, ist die Körpersprache. Weil in dem Moment, wo du nicht das Gefühl hast, dass ich dich angreife, wenn du deinen Monolog hältst, dann passiert schon mal ziemlich viel Friedliches, ja. Entsteht ein größerer Raum. Und ich bin ja überzeugt davon, dass Denken nicht nur so ein bisschen mit diesem kleinen Teil des Gehirns passiert, sondern dass das Denken ja wirklich auch im Körpersprachlichen passiert.
1: Ja, spannend. Ich glaube, um das zu umgehen, also diese Reaktion, also teilweise sozusagen auch nicht zu haben, damit man wirklich das Gefühl hat, man kann gerade komplett frei erzählen, gibt sozusagen auch so eine psychoanalytische Variante. Und das ist dann so, dass man sich seine Probleme erzählt, ohne sich zu sehen. Also, dass man sich so mit dem Rücken. Also für mich wäre das ganz befremdlich, weil für mich würde das sehr viel Verunsicherung auslösen, ja. Halt nicht die Reaktion zu sehen. Aber gleichzeitig kann ich mir schon vorstellen, dass es auch sozusagen befreiend ist, weil man vielleicht nicht sieht, wie die andere Person die Augen hochzieht oder keine Ahnung was.
0: Aber es ist auch eine ganz interessante Entkopplung.
1: Ja, voll. Auf jeden Fall muss man sich drauf einlassen. Aber ja, genau, ja. Irgendwie braucht man ja auf jeden Fall erstmal so diesen Raum dafür, das überhaupt auszuprobieren oder zu machen. Und das finde ich natürlich auch schön. Wir haben hier ja auch unseren Raum. Aber das passt vielleicht auch noch so ganz gut zu dieser so Kunstvermittlung oder Texte schreiben. Wie stellen wir uns eine bessere Welt vor? Was ist unsere Vision? Was sind unsere Utopien? Was sind irgendwie, ja, was wollen wir verändern? Und da musste ich irgendwie direkt an Simone de Beauvoir denken, weil wie schaffen wir überhaupt erstmal so dieses Bewusstsein dafür? Und das ist jetzt nur einmal so kurz angerissen, aber vielleicht können wir sonst auch nochmal mehr darüber reden. In das andere Geschlecht schreibt sie beschreibt sie so Transzendenz und Immanenz und dass Transzendenz eher so die Männer erreichen können. Also das bedeutet so aktiv Pläne machen, die Welt verändern wollen, kreativ sein, eben halt so auf andere und die Welt einwirken. Und dass Frauen eher so in die immanente Sphäre gedrängt werden. Sie werden auf ihren Körper reduziert, sie werden auch vielleicht in die Sphäre des Haushalts oder so zurückgedrängt. Also beschreibt Simone de Beauvoir, ist ja jetzt schon ein bisschen länger her, es hat sich zum Glück auch ein bisschen was verändert. Aber da geht es natürlich dann, also heute ist ja immer noch so, es gibt einfach eine unterschiedliche Art von Sozialisation und Frauen werden vielleicht eher dazu erzogen, auch viel zuzuhören und nicht so sehr dieses so, komm, wir gehen raus in die Welt und erschaffen was. Und das liegt natürlich überhaupt nicht daran, dass Männer so sind und Frauen so sind, sondern das ist ja genau dieser Existenzialismus, auf den Simone de Beauvoir hinweist, dass man eben halt nicht so auf die Welt kommt, sondern dass die Gesellschaft einen prägt. Und deswegen finde ich so, wir jetzt als zwei Frauen, die irgendwie auch einen feministischen Anspruch haben, dass wir natürlich dann auch so, dass vielleicht so diese gesellschaftlichen, Voraussetzungen erstmal mitbedenken und gucken, wie können wir zusammen mit anderen Frauen uns zusammenschließen oder mit anderen Flinter und diese Räume schaffen, wo wir überhaupt darüber nachdenken können, wie sieht eine Utopie aus? Weil ich denke, das ist auch irgendwie vielleicht ein vulnerabler Moment teilweise, wenn man sich so darüber Gedanken macht, wie die Welt aussehen soll. Und ich denke, am Ende müssen natürlich alle Menschen auf der Welt irgendwie zusammen darüber nachdenken. Aber es kann ja schon mal, oder ich glaube, mir auf jeden Fall würde es so gut tun, auch erstmal unter Flinters darüber zu reden, was Vorstellungen sind, weil man dann vielleicht sich mehr traut, was zu sagen und zu sagen, ich will jetzt raus in die Welt, ich will was erschaffen, ich will was. Und das ist ja auch bei Kunst. Mhm. Also das ist ja, das ist schon was Selbstdarstellerisches. Ich stehe hier mit meinem Namen, ich habe jetzt was erschaffen, ich mache das, ich finde das gut, ich will, dass andere Leute das sehen. Ich finde es sehr mutig und toll und komplett inspirierend. Also ja, deswegen diese Kunstvermittlung und darüber so ins Nachdenken kommen, ins Fragen stellen kommen, ins Zuhören kommen, ins, aber vielleicht auch nicht nur Fragen und Zuhören, sondern halt auch ins wirklich
0: ins Handeln. Ins Handeln. Fällt mir jetzt ein, ich hatte letztens eine sehr schöne Begegnung mit Kolleginnen. Da sind wir in Austausch gegangen über das, was ist das Feministische in unserer Heilkunde oder in der Heilkunst, wie auch immer eine sich da drin definiert. Und das war der Anlass für unser Treffen. Und was dann passiert ist, war, dass wir eigentlich die ganze Zeit über Militarismus gesprochen haben, über Militarisierung der Gesellschaft, was passiert in der Heilkunde, was passiert im Gesundheitssystem, was macht das mit uns, was verändert das in uns, wie verändert sich unsere Haltung, wie gehen wir um mit Ängsten von Menschen, die natürlich die Söhne haben, die kurz vor der Einberufung stehen oder einen Einberufungsbescheid bekommen. Und was ich ganz, ganz schön fand, war, dass ich mit Frauen zu tun habe, die schon in den 80ern gegen die Militarisierung ihre Stimme erhoben haben, gemeinschaftlich unterwegs waren. Und dass wir so einfach gemeinsam schauen können auf diese Kontinuitäten und wie verändert sich Widerstand und wie ist aber auch der Widerstand gleich oder wie ist er ähnlich und was ermächtigt uns, widerständig zu sein. Und da denke ich zum Beispiel so an Protestformen wie einfach gegen Militarisierung. Und das sind nun mal immer wieder sehr viele Frauen, die gegen Militarisierung auf die Straße gegangen sind, wie die sich gezeigt haben. Und ich finde es sehr schön. Und da erlebe ich aber zum Beispiel auch, weil du gerade gesagt hast, du möchtest das erstmal in Räumen besprechen, wo die sicher sind. Also ich sag mal jetzt Flinterräume, dass eigentlich eher so ein, das Denken ist irgendwie ein anderes. Es springt und sprengt immer wieder die Ebenen dessen, was, also es ist kein Geradeausdenken. Es geht gar nicht, ne? Deswegen ist dieses Beispiel gerade für mich so schön in dem Moment, wo ich über das Feministische in der Heilkunde spreche. Ja, natürlich müssen wir über Militarisierung sprechen. Auch wenn ich da vorher das mir nicht so präsent war. Aber es entsteht. Und diese Form des Denkens, wäre mir heute nochmal wichtig, würde gerne, also was mich geprägt hat, habe ich schon öfters gesagt, sind halt die Differenzfeministinnen und weil die von Anfang an in der Begegnung, mit meiner Begegnung mit ihren Texten oder Ansätzen, da ging es immer um das Begehren, also um das Begehren in der Welt zu sein, um das Begehren in der Auseinandersetzung zu sein und die große Überschrift immer wieder, wirklich eines der zentralen Bücher für mich war dieses, wie weibliche Freiheit entsteht. Und da sind wir, es ist so interessant, dass wenn man, glaube ich, einmal von diesem Freiheitsbegriff gekostet hat, dass, oder eine Idee davon hat, ich kann, ne, das ist ja extrem vielfältig, die Idee von Freiheit, aber für mich sehr, sehr weit öffnend, hat mich sozusagen gepackt und auch nie wieder losgelassen, gemeinsam einfach mit der Erfahrung von, dass sich ganze Systeme verändern können, 1989 mit der Wende. Und das ist ja so ein etwas, was sehr tragen kann, auch in schwierigen Zeiten. Und ein anderer Punkt, der mich da auch eben getragen hat, war dass sie postuliert haben an irgendeiner Stelle, Luisa Murare, das Patriarchat ist zu Ende, weil die Frauen glauben nicht mehr dran. Und dann sagt, ja, geil.

0: 90ern, Nullerjahren bis jetzt abgedruckt. Also wer sich damit beschäftigen möchte, es lohnt sich, finde ich. Ich mache immer Werbung dafür. Und sie hat einfach so schöne Ansätze, weil wir gerade irgendwie ja so dabei waren. Und ich würde dir einfach gern ein, zwei Sachen so vorlesen, die mich so ein bisschen berührt haben. Und zwar ist, das fand ich einfach total schön, den habe ich letztens gefunden und der ist aus, der ist glaube ich Mitte der 90er erschienen, der heißt Freudensprünge. Und kleiner Ausschnitt dazu: Wenn irgendein Mann oder irgendeine Frau euch sagt, dies seien schlimme Zeiten, dann achtet darauf, von wem dieser Gedanke kommt. Er könnte von eurer Schwiegermutter kommen, nachdem sie 3 Stunden beim Arzt warten musste, von einem Intellektuellen, der vom Weg abgekommen ist und nicht mehr weiß, wo er sich befindet, von einer Freundin, die sich in einem Flüchtlingslager engagiert oder von einem Jugendlichen, der Schwierigkeiten mit der Schule und dem Leben hat. Und dann lasst ihn herein, diesen Gedanken, und widmet ihm die Aufmerksamkeit, die euch dafür angemessen erscheint. Aber lasst ihn nicht den Raum einnehmen, der einen anderen Gedanken zusteht, und zwar folgendem. Dies sind die Zeiten, in denen das Patriarchat zu Ende geht, nach 4000 Jahren Geschichte und vielleicht noch einigen der Vorgeschichte. Es ist vorbei, es ist vorbei, es ist vorbei. Möglicherweise ist das nicht genau euer Gedanke. Es kann sogar sein, dass es überhaupt nicht euer Gedanke ist. Aber falls ihr ihm einen Platz einräumt, anstatt den 1000 Aussagen über unsere Zeit eine weitere hinzuzufügen, werdet ihr dem weiblichen Körper einen symbolischen Schutz gegeben haben, ohne den es meiner Befürchtung nach keine wirksame Schranke gegen den Missbrauch gibt. Es ist nicht die Absicht, der wir Dojonja das Ende des Patriarchats zu diskutieren oder zu beweisen, sondern diesem Gedanken einfach einen Platz einzuräumen. Wenn sich nämlich die Realität verändert, ohne dass wir diese Veränderung wahrgenommen haben, besteht die Gefahr, dass dies nur Verwirrung in den Köpfen zur Folge hat. Es gibt Feministinnen, sehr tüchtige Personen, die vor Verlangen nach Veränderung brennen, aber die nicht merken, dass diese Veränderung bereits geschieht. Wie kommt das? Und vielleicht ist es zu schnell gegangen, ist eine Antwort. Aber es gilt nicht. Was ich daran mag, ist einfach, und das, diese Chance haben wir ja mit Philosophie, haben wir mit verschiedenen Denkrichtungen, dass einfach neue Räume im Kopf geöffnet werden und sowas wie eine paradoxe Intervention im Kopf passiert. Das kennen wir aus vielen therapeutischen Richtungen. Erst dadurch entsteht eine andere Perspektive und es kann sich auch so ein kleines Begeisterungsfeuer einarbeiten. Genau, das war Luisa Moraro.
1: Ja, ich finde es voll interessant. Also ich glaube so, ich finde, also diesen Gedanken so, man sollte einfach mal sich was Utopisches vorstellen, wie jetzt das Patriarchat existiert nicht mehr und einfach mal gucken, wie wirkt das auf einen, wie würde man sich dann vielleicht verhalten oder sowas, das mal durchzuspielen. Aber ich glaube, für mich ist es dann auch ganz wichtig zu sagen, das ist gerade ein Gedankenexperiment und das ist nicht die Realität und ja, das ist nicht die Tatsache. Und sozusagen, was können wir tun, um das aber zu verändern? Und ich glaube, ich denke ja auch noch mal so, dass wir uns teilweise auch gar nicht vorstellen können, wie es ist, ohne diese gesellschaftlichen Vorstellungen im Kopf uns irgendwie aufeinander zu beziehen. Also ich denke, man kann sich jetzt alles Mögliche ausmalen, aber man weiß gar nicht, was am Ende dabei rauskommt, weil was sind wirklich so unsere wahren Begehren vielleicht, wenn es irrelevant wird irgendwie, welches Geschlecht wir haben, was für einen Körper wir haben und sowas alles, wer die Macht hat. Und da sind aber ja so viele Fragen irgendwie dran. Und vielleicht passt dazu auch einen guten Gedanke, weil ich dachte, so Fragen, da denkt man ja automatisch, das Pendant dazu ist irgendwie Antworten. Aber ich würde sagen, so ist es halt leider nicht. Oder es gibt halt auf jeden Fall nicht die eine Antwort. Es gibt vielleicht ganz, ganz viele verschiedene Antworten auf auch nur eine Frage. Und das diskutieren wir ja auch dann so ein bisschen, was es für verschiedene Antworten gibt und versuchen vielleicht auch so gemeinsam eine zu finden. Aber das finde ich ja auch so schön daran, also dass man jetzt sagen kann, ja, wir stellen uns das jetzt einfach mal vor, aber wir sprechen niemals jemandem ab, der jetzt irgendwie die Erfahrung hat, unter dem Patriarchat zu leiden, wie irgendwie wir alle, was da passiert ist und so.
0: Genau, und darum geht es ja nicht.

0: Also aus meiner Sicht, strukturelle Gewalten zu leugnen oder auch wahrzunehmen, okay, das sind die patriarchalen Auswüchse, die einfach so unfassbar sind und wo ich auch das Gefühl habe, die sind einfach immer unfassbar, sind radikaler. Es ist, wie Eva von Redecker sagt, diese Härte ist diese Lust an der Zerstörung. Und mit dem Wissen, dass es wie keine Innehalten gibt. Und dann so sagen, und trotzdem weitermachen. Und trotzdem sagen, ja, wir beziehen uns aufeinander, wir schaffen miteinander Räume, wo wir uns fragen, wo wir uns Fragen stellen, wo wir sagen, nee, wollen wir überhaupt so leben? Und wie willst du leben? Wohin soll die Reise gehen? Das ist ja das, was für mich Momente von Veränderungen sind. Das heißt ja auch innehalten. Das heißt ja auch erstmal so im besten therapeutischen Sinne sich zu orientieren und zu sagen, ah ja, jetzt bin ich gerade hier. Jetzt bin ich hier. Ich weiß, dass die Realität da draußen anders ist, aber ich schaffe in mir einen Raum, wo Veränderung möglich ist.
1: Ja. Veränderung ist auch möglich.
0: Jetzt such meine Musik zu Veränderung.
1: Ich suche mal eine Musik, und zwar heißt sie, die Band heißt Die Platzenden Pickel und das Lied heißt Halsmaul.
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0: Ja, wie hieß die Band?
1: Die platzenden Pickel.
0: Ah, du hast sie schon mal live gesehen.
1: Ja, ich habe sie schon mal live gesehen und ich fand es ganz fantastisch. Genau, ich hoffe, die bringen auch mal nochmal mehr Songs raus, und weil live haben sie auf jeden Fall sehr viele verschiedene Sachen noch auf Lager. Ein Lied, da geht es so darum, bin ich schon tot oder bin ich der Wurm? Bin ich die Leiche oder bin ich schon tot? Ja, komplett nett. Und ich meine, Halsmaul ist natürlich auch immer eine Option, ja. Als Antwort.
0: Kompostieren ist auch eine Option.
1: Ja. Ja, um nochmal kurz darauf zurück, das fand ich auch krass. Bei hier der Ausstellung von Elisabeth Oertel bei Archiv der Probleme hat eine Person gesagt, was sie sich wünscht. Da war der Wunsch, ich wünsche mir, dass meine Mutter aus dem Haus auszieht, damit ich es umgestalten kann, aber sie will nicht ausziehen und ich habe ihr das letzte Mal zu Weihnachten Erde geschenkt, so sehr hasse ich sie. Deswegen, wow. Das muss ich gerade nur dran denken,
0: das
1: wegen
0: ist das Gegenteil.
1: Beerdigung.
0: Das ist das Gegenteil von sich aufeinander beziehen können, ja. Und von Solidarität,
1: ja,
0: aber sondern einfach das sichtbare Zeichen von Zerstörung.
1: Ja, ja. Voll.
0: Und gleichzeitig
1: ist man so verletzt.
0: Ja, und gleichzeitig entsteht aber auch was Neues. Also ja. Kompostieren ist ja eine sehr sinnvolle Angelegenheit, und ich finde auch gerade, wir sollten häufiger mal Gedanken kompostieren und dann mal schauen, was im nächsten Jahr irgendwie für ein hübsches Blümchen rauskommt.
1: Ja, und genau, vielleicht
0: ist Kreislaufwirtschaft.
1: Und das ist ja auch zum Beispiel bei Kunst oder so häufig halt wirklich ein Prozess.
0: Ja.
1: Man hat einen Gedanken und man spinnt den irgendwie weiter, dann verändert man Sachen, man hört, was andere Leute sagen, man holt sich vielleicht die Meinung ein und ja, keine Ahnung, man entdeckt neue Musikrichtungen, so, aber ich finde wirklich so dieses so offen für Neues sein, da muss man auch erstmal so ein bisschen selber halt auch wieder den Raum dafür haben, das zu machen. Und ich finde es so ganz interessant bei dem Differenzfeminismus und so, dieses Gedankenexperiment hier so, wir tun jetzt einfach mal so, das Patriarchat wäre nicht mehr da. Irgendwie hört sich für mich auch so ein bisschen an wie so Veränderung durch Sprache. Und das ist ja eigentlich auch was, was so Queerfeminismus sehr stark macht, mit so, wir müssen jetzt immer so gendern und möglichst vielleicht viele Identitäten auflisten oder sowas. Aber eigentlich habe ich das Gefühl, diese beiden Richtungen werden ja gar nicht so zusammengedacht. Aber vielleicht gibt es da halt doch auch so überschneidende, wobei ich jetzt halt denke, der Differenzfeminismus denkt wahrscheinlich trotzdem nicht Veränderung über Sprache, sondern Veränderung über Körper.
0: Oder naja, so ich glaube, da bin ich vielleicht dann eher eine extreme Vertreterin mit dem Körper. Es sind ja schon alles grundlegend Denkerinnen. Es geht eigentlich eher darauf, sich aufeinander zu beziehen und andere Vermittlungsebenen einzunehmen. Also eher in diesem der Differenzfeminismus ist einfach entstanden aus den 70er, 80er Jahren heraus und ist eine andere Form von Entwicklung. Und der Queerfeminismus ist ja im Grunde darauf auch ein bisschen basierend und wie nochmal eine andere Form von Abgrenzung. Und ich zum Beispiel habe gar kein Problem, das irgendwie auf eine Art auch zusammenzudenken. Also das finde ich ist ja auch, also ich übe mich darin, nicht so sehr in die Abgrenzung zu gehen, weil ich merke, das verschließt mir Räume, das verschließt mir auch, ins Gespräch zu kommen und verstehen zu können und vor allem verschließt es mir irgendwie mein Begehren, Neues zu verstehen, Neues zu lernen. Also ich möchte mich ja auch weiterentwickeln,
1: ja.
0: Und ich möchte irgendwie auch verstehen, wie kann ich in mir lebendig sein, wie kann ich Aktivismus einpflegen, wie kann das miteinander gehen, ohne irgendwie so komplett so in irgendeiner komischen Nische zu landen und so mit.
1: Aber hast du nicht auch manchmal so Lust, sozusagen so, ich vertrete das und das und das ist meine Linie und alles andere ist doof.
0: Klar.
1: Diesen Impuls, ja.
0: Ich nehme schon manchmal meinen Stab der Eigenmacht und sage, so nicht. Bis hierhin und nicht weiter. Aber es ist, es hat sich wirklich ein bisschen mehr verändert hin zu in Richtung einer Bezogenheit aufeinander. Dieses, und da bin ich einfach von denen sehr geprägt, dieser Affidamento-Ansatz zu sagen, in dem Moment, wo wir miteinander im Gespräch sind, entsteht etwas Neues. Es entsteht ein neuer Raum, es entsteht ein größerer Raum und daran wachsen wir beide und wir sind beide für den Moment auf eine Art Anfängerinnen im Denken und wir beziehen uns auf unsere verschiedenen Hintergründe und wir haben gar keine Ahnung davon. Also ich lasse mich einfach gerne überraschen. So, was ist am Ende so einer Stunde oder am Ende so eines Gesprächs überhaupt möglich gewesen? Mhm. An welcher Stelle gab es so kleine Momente von Erkennen, von Erkenntnis und was entsteht daraus für neue Perspektiven? Und das ist eher so eine Weitung und diese, ich glaube, ich habe in den letzten Jahren sehr gelitten unter dieser Polarisierung, auch innerhalb von feministischen Kreisen oder linken Kreisen und merke, dass ich da so wirklich gar keinen Bock mehr drauf habe.
1: Ja, voll. Ich habe auch das Gefühl, die Tendenz oder es gibt auf jeden Fall wieder Leute, die sagen so, kein Bock, wir müssen wieder so offener sein und nicht mehr so stark auf unsere einzelnen so Labels pochen. Aber gleichzeitig habe ich das Gefühl, man muss auch wieder so gucken, was sind denn so die Positionen oder was, oder vielleicht auch einfach die Frage halt nicht so, was ist jetzt das feministische Subjekt oder sowas, sondern eher so, mit wem schließe ich mich denn zusammen für eine bestimmte Sache? So, was will ich erreichen und wer sind dann vielleicht so meine Partnerinnen? Und da muss man natürlich dann auch nochmal wieder gucken, weil ich finde, es ist auf jeden Fall so ein Wechselspiel zwischen so sich abgrenzen und annähern. Und irgendwie musste ich, also ich denke mir mal so, die Leute, die zuhören, wir sind hier mal so frei am Assoziieren. Ich hoffe, die liebe ZuhörerInnen, ihr habt auch immer viele Assoziationen, weil zum Beispiel bei diesem sich jetzt so aufeinander beziehen und dieses Abgrenzen, aber auch Annähern, aber auch dieses, was du gesagt hast von Redeker mit dieser Lust an der Zerstörung. Irgendwie muss ich da auch schon wieder so an Jessica Benjamin denken und Fesseln der Liebe und dieser ganze Zeit dieser Zug zueinander, dieses so sich abgrenzen, sich annähern, das ist ja auch irgendwie dieses, das, was auch so Begehren und was vielleicht dann auch so Neugierde und sowas alles ausmacht. Also, dass es so schön ist, auch unterschiedliche Meinungen zu haben, damit man sich eben halt weiterentwickeln kann, damit auch vielleicht jemand mal einen besseren Gedanken hat als man selber und man davon überrascht ist. Und das ist ja irgendwie super schön.
0: Genau, es ist im besten Fall, finde ich, ein schöner Tanz.
1: Ja, voll. Und ich finde den auch wirklich manchmal einfach nur spaßig. Und manchmal ist es vielleicht auch wirklich wie eine gute Party.
0: Genau, dann wünschen wir euch einen guten Sommer mit vielen neuen Inspirationen, Begegnungen. Und ihr werdet in den nächsten Wochen, werdet ihr Wiederholungen von alten Sendungen hören, weil wir auch mal untertauchen. Und dann wahrscheinlich im September auf ein neues. Wir wünschen euch eine gute Zeit.
1: Ja, eine ganz gute Zeit. Und wir entlassen euch mit Bota, Baddest of Them All.

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1: Und damit herzlich willkommen zu Handmade, dem Musikmagazin für Thüringen. Mein Name ist Micha und ich habe heute das Studio voll mit vier Herren einer fünfköpfigen Band, die sich Tiffany for Breakfast nennt. Was die Jungs zu bieten haben, darauf kommen wir gleich, aber ich würde gern, dass ihr euch erstmal vorstellt.
2: Ja, ich heiße Danny und ich spiele Gitarre. Mhm.
3: Ich bin der Nikolas, ich bin der Sänger von Tiffany for Breakfast.
4: Ich bin der Heinzi und spiele Schlagzeug.
5: Ich bin der Philipp und ich spiele Gitarre und früher Schlagzeug.
1: Ja. Und dann fehlt noch der Fünfte, der heute leider nicht dabei sein kann.
6: Dann gibt es noch Max, der spielt Bass.
1: Alles klar. Ja, ihr spielt Deathcore, ne? Kann man so sagen. Beschreibt doch mal am besten, was das ist.
3: Muss ich jetzt ran, oder was?
6: Ich denke schon.
3: Oh Mann.
6: Als Mastermind.
3: Bitte. Naja, womit habt ihr denn angefangen? Wollen wir erstmal damit anfangen? Was war es denn damals in den Anfangsphasen?
6: Sehr chaotisch, Deathcore, würde ich sagen.
3: Sehr schön. Somit fängt jede gute Metalband fängt so an. Ne?
6: Aber den Deathcore so direkt zu beschreiben, ist eigentlich für, naja, für nicht geschulte Ohren immer etwas schwierig, würde ich sagen.
3: Breakdowns.
6: Extrem-Metal mit sehr viel Hoch und Tief, in, nicht nur von Gesang, sondern auch von den kompletten Instrumenten und manchmal Backings und
2: viele Tempowechsel. Mhm. Mal sehr schnell, mal sehr langsam.
4: Mal was zwischendrin.
2: Na, von allem was.
1: Ich würde sagen, wir machen uns einfach mal ein Bild, indem wir mal ein Lied von euch anstimmen.
6: Sehr gerne.
1: Was kann man da am besten nehmen?
6: Ich denke mal, mit God I könnte da eigentlich anfangen.
3: Wollen wir damit anfangen?
2: Ja, lass God nehmen.
3: Den Klassiker.
6: Den ersten Teil von God.
3: Den Klassiker.
6: Dann fangen wir damit an. Also God 1.
1: Dann kommt God 1 von Breakfast for Tiffany.
6: Andersrum.
1: Dann kommt nun God 1 von Tiffany for Breakfast.

0: Ja, das war Gott von Tiffany for Breakfast, einer Deathcore-Band aus Erfurt, seit 2013 sogar. Jetzt interessiert mich allerdings, wie hat denn das Ganze angefangen bei euch?
1: Oh, das ist richtig lange her. Gut, jetzt schon fast 13 Jahre Bandgeschichte. Das fing damals wirklich als Zwei-Mann-Projekt an. Mit unserem ehemaligen Gitarristen und mir. Und hat viele Jahre gedauert, bis man eine volle Besetzung hatte. Also bis 2015 hat das gedauert, bis dann auch noch ein Bass dazu kam. Das ist der Max, der heute leider nicht dabei sein konnte. Und dann fingen die ersten Auftritte an, also in voller Besetzung. Und dann wurde es Stück für Stück größer.
0: Aber war es denn von Anfang an das Ziel, die Musikrichtung zu machen? Also habt ihr gesagt, komm, wir haben Bock, wir hauen euch einfach mal brutal einen in die Fresse, oder?
2: Ihr wart von Anfang an überzeugt, oder?
1: Eigentlich ja. Also meine erste Band damals mit 15, das war so, ja, mal so Metalcore in Richtung Niera. Und als das so in die Brüche ging, hatten wir uns damals gesagt, okay, jetzt machen wir es richtig. Jetzt gibt man alles. Und so fing das eigentlich an.
0: Das heißt, ihr habt nur zu zweit gestartet und dann habt
1: Genau.
0: ihr gesucht oder habt ihr Leute im Bekanntenkreis gehabt, wo ihr gesagt habt, habt ihr nicht Bock?
1: Im Bekanntenkreis hat sich nicht so richtig viel ergeben. Es war dann wirklich eher so ein schleichender Prozess, bis man dann endlich noch einen Schlagzeuger gefunden hatte. Der hat wiederum noch einen zweiten Gitarristen mitgebracht. Das hat dann aber nicht allzu lang gehalten mit einem. Und dann kam dann 2016, kam der Philipp dann dazu als Schlagzeuger, der heute Gitarrist ist.
2: Ja, das ist alles ganz wild bei uns.
3: Ja. Ja, Philipp ist eigentlich Gitarrist. Und Tiffany haben aber damals quasi einen Schlagzeuger gesucht und hat Max, der Basser, zu Philipp gesagt: Philipp, du spielst jetzt Schlagzeug. Und dann hat Philipp Schlagzeug gespielt. Und dann war
2: Du kommst jetzt hin, du spielst jetzt
3: das.
2: Schlagzeug. Aber
3: Genau.
2: ich wollte Gitarre spielen. Nein, du spielst jetzt Schlagzeug.
3: Und
2: So nach dem Motto.
3: dann war Philipp erstmal ein paar Jahre Schlagzeuger.
2: Okay. Da habe ich mir das reingeprügelt innerhalb. Also, ich war kein Schlagzeuger. Ich habe immer mal so eine Affinität dafür gehabt und habe immer mal ein Schlagzeug bei mir zu Hause stehen gehabt, aber nie wirklich gespielt oder geübt. Und dann habe ich mir das reingeprügelt innerhalb von 2 Monaten. War ich dann beim ersten Auftritt auf der Bühne.
0: Das ist aber auch schon ein Talent für ein Extrem-Metal, ne? Das heißt, so viel Double Bass, es wird ja viel abverlangt von dem
2: Das
0: Schlagzeuger.
2: ist schon krass. Also ich habe geschwitzt, also keine Frage, ne? Also ich würde lügen, wenn ich sagen würde, ich habe da nicht geschwitzt und ich habe nicht ein paar Fehler gemacht. Aber ich glaube, das ist vollkommen okay, für
0: Okay,
2: die erste Zeit.
1: definitiv.
2: Vor allem, wie haben wir damals gespielt? Damals wurde ein Mikrofon an die Bassdrum gehangen und wenn die Bassdrum mal nicht so sauber war und nicht so geballert hat, wie sie sollte, dann ist das untergegangen. Ich glaube, da war das damals nicht so schlimm.
0: Okay. Also einfach just for fun auf die Fresse.
2: Nicht das for fun, wir haben das ernst genommen. Also das war richtig hoch und Setlist und Bühne und nicht viel Schwachsinn labern, sondern das war dann durchziehen. Und ich habe mich auch hingesetzt und habe mir die Finger wund gespielt. Und dann habe ich was ganz, also für 2 Monate Schlagzeuge, was relativ Gutes auf die Bühne gebracht.
1: Ich denke so.
0: Ja. Wie ging das dann weiter? Also du sagst ja, okay, du bist als Gitarrist in die Band gekommen, dann bist du Schlagzeuger geworden, jetzt bist du wieder Gitarrist.
2: Ja, ich bin jetzt dann 8 Jahre lang Drummer gewesen bei Tiffany und bin halt besser geworden und bis ich halt dann irgendwann auch richtig Schlagzeug spielen
0: Acht
2: konnte.
0: Jahre heißt bis 2024.
2: Ja, sowas um die Dreh war es 24?
4: Ja, bist du 24 gewesen sein.
2: Ja, genau. So, da bin ich dann, weil wir hatten einen großen Wechsel. Das Gründungsmitglied ist an der Gitarre, ist halt rausgegangen, der halt auch viel geschrieben hat. Und da war die Frage, gut, der Lead-Gitarrist ist raus, wir brauchen eine zweite Gitarre. Was machen wir da jetzt?
0: Ja.
2: Holen wir einen zweiten Gitarristen ran? Aber der Gitarrist ist meistens der so Head von der Band ist, in Richtung
1: Songwriting-Prozess, ja.
2: musikalisch was schreiben. Und das war halt die Sache, weil ich wollte ein bisschen musikalisch da was übernehmen an der Stelle und habe ich auch Bock gehabt. Und da ist natürlich schlecht, wenn du als Schlagzeuger dem Gitarristen sagst, was er zu schreiben hat. Ist andersrum, den Schlagzeuger, den kann man immer hier sagen, hier, du spielst jetzt das und das. Sehr viel einfacher.
3: Bei der Mucke ist generell immer schwierig, Leute zu finden, auch Gitarristen. Also da muss er erstmal Bock auf die Mucke haben und dann muss er ja vor allem auch, wir spielen ja mit 8-Seitern und es muss ja auch erstmal alles da sein. wir haben halt gesagt, wir suchen so mehr oder weniger nach beiden. Also wir suchen nach einem Gitarristen und nach einem Schlagzeuger und das, was wir finden, das...
2: Das Wichtige ist, dass es menschlich passt.
3: Und das auch.
2: Du brauchst halt jemanden, der in der Nähe wohnt, mit dem du Spaß haben kannst, weil wir sind in der ersten Linie, sind wir eine Band, weil wir Freunde geworden sind und Kumpels geworden sind und das halt gerne machen. Mhm. Ich kann mir das überhaupt nicht vorstellen, wenn jetzt ein fünfter Mann bei uns in der Band ist, den wir nie sehen und den wir nicht leiden können. Ich kann mir das einfach nicht vorstellen. Das würde einfach nicht funktionieren. Das ist die Voraussetzung erstmal. Erstmal muss ein cooler Typ sein. Und danach kommt das Musikalische. Und
1: dann kam der Hansi.
0: Wollte ich gerade sagen.
2: Dann kam der Hansi. Genau.
0: Wie bist du dazu gekommen?
4: Also ich habe auch in meiner Jugendband, meine erste Band, Gückelblast, Schlagzeug schon gespielt. Und da hatten wir den ein oder anderen Auftritt, auch mit Tiffany for Breakfast. Da haben wir natürlich ganz schön aufgesehen zu den Jungs. Wie waren das dann gewesen? Dann war dann die Gückelblast-Zeit leider vorbei. Meine Kumpels, die sind dann studieren gegangen, dann hat sich das alles ein bisschen zerschlagen, waren auch alle noch keine 18. Und ja, dann
2: Hansi ist noch unser junges Küken.
4: Ja, genau.
1: Braucht wieder ein bisschen junges Blut.
4: Ja. Dann war ich eine ganze Zeit lang ohne Band, habe halt für mich ein bisschen getrommelt und so weiter. Und dann war ich beim Science of the Swarm Konzert gewesen, wo Tiffany for Breakfast Vorband gewesen ist. Und man kannte sich halt so von früher noch und da kamen wir ins Gespräch und dann hat Niki gesagt, ey Hansi, spielst du noch Schlagzeug? Und ja, dann kam eins ins andere.
3: Ich glaube, ich nicht gefragt, ob er zur Probe kommen will. Nächste Woche drauf stand er da.
0: Und du, also dieses Gückelblast, was er vorher hatte, war das auch in die Richtung oder war das Deathcore eher für dich eine Herausforderung, was Neues?
4: Früher, das war halt einfach die Musik, die wir machen wollten. Ich weiß gar nicht genau, wie man das definiert, aber es wird schon so eine Art Extreme Metal gewesen sein, aber so richtig.
2: Vielleicht so ein bisschen Metalcore, ne?
4: Ja, aber schon halt auch ohne Clean Gesang.
1: Also ich denke mal so Oldschool Metalcore.
3: Also Breakdowns habt ihr, glaube ich, auch gehabt.
4: Ja, ziemlich fette Breakdowns.
3: Ja, ich wollte schon sagen, die waren. Habe ich auch noch im Gedächtnis.
4: Ja.
0: Ich würde sagen, wir hören uns einfach nochmal so ein Breakdown von euch jetzt an und stimmen nochmal in ein Lied ein.
2: Was spielen wir?
1: Was mit dem Breakdown?
2: Na, das ist eigentlich Misery, ne?
3: Na, dann können wir das machen. Dann machen wir Misery.
2: Das ist viel Breakdown, viel stumpfes Trumpf, kurz, knackig, super.
0: Dann kommt jetzt Misery. Misery.

0: Und das war Misery von der Band Tiffany for Breakfast. Mich interessiert allerdings noch, wie kam es denn überhaupt zu dem Namen? Weil der ist ja schon sehr speziell. Ne? Mit, das Original heißt ja Breakfast for Tiffany. Genau. Das war irgendeine romantische Komödie, keine Ahnung. Genau, mit
1: Bot Rapper. Das ist halt einfach aus einem, ich will nicht sagen, aus einem kleinen jungen Witz entstanden. Aber es kam halt einfach als witziges Wortspiel so an bei uns. Mhm. Und haben gesagt, komm, das ist ein Name, den, wenn du den einmal gehört hast, den merkt man sich eher.
2: Ja, den als merkt man
1: den,
2: sich, das stimmt.
1: Den nächsten Death Metal oder Deathcore Bandnamen, der halt um Tod und Teufel sich dreht. Da hat das dann ganz gut funktioniert. Und
3: zur damaligen Zeit war es gar nicht so unüblich, oder? Ja, gab, glaube ich, mehrere Bands mit irgendwelchen Frauennamen und irgendwelchen, also hier Betty Murdered Me gab es hier noch.
0: Ja, die gab es auch noch.
3: Und dann gab es auch noch irgendwelche, wo du irgendwelche total absurden Namen hattest.
1: Das stimmt, da gab es richtig viele merkwürdige Namen früher. Bestes Beispiel, We Water the Bread with Order.
2: Ich wollte es gerade sagen.
1: Die Deathcore OGs in Deutschland, würde ich jetzt mal so sagen. Mhm. Da war das wirklich gar nicht so weit weg. Aber wir wollten halt ein bisschen was Witziges bringen und das auch ein schöner Kontrast zur Mucke hat.
0: Bei meinen Recherchen hatte ich dann auch so eingegeben, ja, Tiffany for Breakfast, Erfurter Band. Ne? Da kam dann immer aus Dallas eine Band, Breakfast for Tiffany gibt's. Und ich denke, ja, das hat mit den Jungs jetzt nichts zu tun. Also unter Google seid ihr relativ schwer zu finden derzeit noch.
1: Das stimmt. Also man müsste immer noch mal das Wort Band dahinter schreiben. Dann findet man
3: dann läuft es.
1: Da einfach der Film und die Band beziehungsweise das Lied von Deep Blue Something so groß sind, drückt es uns das einfach weg. Also noch.
0: Genau.
2: Bald wird es andersrum sein.
1: Na. Genau, wer ist Deep Blue Something?
0: Jetzt habt ihr ja 2013 angefangen. Wenn ich es richtig gesehen habe, habt ihr dann 2016 die erste EP veröffentlicht.
1: Das müsste 15 gewesen sein.
0: Oder 15 sein. Sogar schon. Ja. Wie kam es dazu? Also da war ja noch, wie gesagt, Philipp, du warst da noch gar nicht dabei. Das war noch
1: relativ. Genau, eigentlich war dann von denen hier nur ich dabei.
0: Danny war auch nicht dabei.
1: Und der Max, der jetzt leider nicht da ist, der war schon mit dabei. Oder warte mal,
3: der war da auch
1: dazu.
3: Er war da noch nicht dabei.
1: Er hat es nicht geschrieben, aber er hat es mitgespielt in dem Jahr, als er reinkam. Genau. Mhm. Das war ja so wirklich ein Sammelsurium aus Sachen, die im Proberaum entstanden sind. Mal besser, mal schlechter. Mhm. In dem Sinne eher, ja komm, wir nehmen das alles mit rein. Ja, wir wollen das mal was ausbringen. Wir wollen das mal, dass irgendwo unser Name draufsteht. Mhm.
2: Wahrscheinlich eher so eine Art Demo, ne? Man hat es EP genannt, aber eigentlich war es wahrscheinlich eher eine Demo.
3: Ich finde die super.
4: Also ich höre die auch immer noch gern.
0: Wie hieß die erste EP?
1: Eat Your Enemies hieß die. Okay.
3: Ich weiß noch, wie mir die Max damals gezeigt hat. Also Max und ich, wir kennen uns ja schon ewig. Also Philipp und ich, wir kennen uns auch schon ewig. Und Max hat mir damals die noch so gezeigt, so, oh, das ist meine neue Band, guck mal hier. Und dann habe ich noch reingehört. Ich fand das auch ziemlich fett damals.
1: Ich glaube, wenn man die mit einem heutigen Technik nochmal neu aufnehmen würde, wäre das was ganz anderes. Aber damals auch so dieses Home Recording, ein bisschen versucht, das selbst zu mixen und dann wurde das gepresst, das Ding.
2: Naja, es ist halt, wenn du halt jung bist, ne? Du steckst es irgendwo rein, wo was rauskommt, machst ein Mikro davor und dann versuchst du das irgendwie zusammen zu tapen und das nennst du dann halt Album, ne? Das ist halt ein bisschen roh und deswegen macht es auch ein bisschen den Charme, glaube ich, auch aus.
0: Wie ist das? Jetzt kamen ja relativ viele Bandmitglieder dazu. Manchmal ist es ja so, dass man dann sagt, ja, der Song ist geil, aber vielleicht ändern wir den nochmal ab. Gab es das bei euch auch?
1: Ja, zum Teil. Also vieles wurde es damals, sagen wir mal, kam aus einer Feder, wurde dann im Proberaum minimal angepasst, würde ich jetzt mal so behaupten, von den Anfangszeug. Das wurde dann erst später, dem sich alle anderen mehr mit integriert haben, mehr im Proberaum zu einem Song.
0: Hm. Wie ist das heute? Du hast gesagt, damals war es aus einer Feder, das heißt von dem Gründungsmitglied, der jetzt nicht mehr mit dabei ist.
1: Genau, da kam wirklich, sagen wir mal, 90-95% der Ideen kamen von ihm.
0: Wie läuft das heutzutage? Also ihr habt ja, glaube ich, 2023 die letzte EP veröffentlicht. Das heißt im Prinzip mit allen außer dir, Hannes, glaube ich. Ja. Wie ist da der Song? Also wie habt ihr da die Songs geschrieben?
1: Ja, da merkt man schon, dass die in eine ganz andere Richtung gehen und auch, ich würde sagen, vieles mehr durchdacht war, weil man sich viel mehr Zeit dafür genommen hat und viel mehr zusammen was gebaut hat.
2: Man merkt, dass es halt aus einer anderen Hand kommt. Es halt, also wenn man sich die alten Tiffany for Breakfast Alben, also 2013
1: und das 18 war
2: die, und 18. Die CD, ja. Genau, wenn man sich die beiden Recordings anhört, dann hört man schon, das hat einen ganz speziellen Stil. Es hat was ganz, ganz Spezielles, was auch Rohes. Und die Frage war damals halt, wo der Kollege dann raus war, machen wir genau das weiter? Wollen wir genau seinen Stil kopieren, damit wir sozusagen die Fanbase davon nicht so weit weggehen? Mhm. Und war halt die große Frage, macht das überhaupt Sinn? Können wir da was Gutes machen? Und weil man gibt sich ja dann selber gewisse Regeln auf. Das kannst du machen, das kannst du nicht machen. Und da haben wir lange überlegt und die beiden Songs, die wir rausgebracht haben, da haben wir versucht, dort ein bisschen zu bleiben auf der Schiene. Und sind gute Songs gewesen. Die gehen auf jeden Fall weg von dem ursprünglichen, aber wir haben versucht, das Alte noch ein bisschen mit beizubehalten.
1: Ich glaube, man merkt so ein bisschen diese Umorientierung in den letzten zwei Songs, dass es schon ein bisschen von dem Alten weggeht, sich aber immer noch an manchen Stellen ähnelt, aber schon in eine, sagen wir mal, komplexere Richtung vielleicht bewegt.
3: Mhm. Also wir sind ja jetzt quasi gerade dabei, neues Material zu schreiben. Wir sind da auch schon gut weitergekommen, das ist halt jetzt alles viel, also jeder gibt jetzt mehr seinen Senf dazu, weil wir treffen uns und dann hören wir uns das an und dann gibt es so eine Grundidee und dann wird das halt immer weiter ausgebaut und jeder kann da irgendwie dran rummeckern, wie er lustig ist.
2: Also früher 90% alles aus einer Feder, da kam der fertige Song im Proberaum, wir üben den jetzt. Und heute ist es so, dass wir das komplett auf den Kopf gedreht haben. Also ich komme meistens mit einer Idee, habe eine Idee, sag hier, das habe ich mal gebastelt, lass uns mal zusammenkommen. Und dann wird diskutiert, uns wird gesagt, das ist scheiße und lass uns nicht mal das machen. Und dann kommen geile Ideen raus und dann wächst das irgendwie alles zusammen und die ganze Band macht halt damit. Ja. Also es hat was ganz anderes, weil jeder trägt seinen Teil dazu bei und es macht halt auch einfach Spaß. Und die Zeit nutzen wir dann sind wir bei mir zu Hause, meine Freundin, die freut sich jedes Mal, wenn da die Kerle vorbeikommen, mittwochs, und dann wird da 3 Stunden lang komponiert, zusammen am Rechner, so wie man es heute macht. Die Realität ist, man setzt sich hin am Rechner und komponiert dort und schreibt dort gleichzeitig auf. Mhm. So ist es. Und so ist es bei uns jetzt auch passiert.
3: Ich finde, dadurch hast du halt eine etwas größere Abwechslung auch in den Songs. Du hast halt, wenn es immer einer schreibt, hast du halt so eine gewisse Handschrift, die du dann wiedererkennst, was ja auch was für sich hat, aber so hast du halt nochmal ein bisschen mehr Variation in der ganzen Geschichte. Das ist auch ganz cool.
0: Und wer übernimmt bei euch das Textschreiben?
1: Das übernehme ich.
0: Bist du.
1: Genau. Also ganz früher ging das von jedem Member aus, sagen wir mal so. Hier, ich habe mal das geschrieben, das nehmen wir jetzt. Okay, wir haben es, also nutzen wir es auch. Heute sehe ich das schon vieles kritischer.
2: Und du willst einen Text schreiben, der deine Handschrift trägt und zu dem Song passt.
1: Ne? Das ist nicht irgendein Text. Also, ist, ne? Früher war es so, der Song ist fertig. Hier hast du den fertigen Text. Kombinier das mal. Das ist natürlich eine Sache, was kaum machbar ist oder ganz schwierig machbar, ohne dass man dann vieles umändern muss. Und heutzutage schreibe ich, oder wir schreiben zusammen den Song bei Philipp und ich schreibe darauf den Text. Mhm. Ist natürlich auch schwierig, aber finde ich eigentlich eine schönere Sache, weil es halt viel persönlicher auf den Song dann passt.
0: Und was ist deine Intention bei den Texten dann? Also wollt ihr irgendwas aussagen? Geht es um Sachen, die dich allgemein betreffen?
1: Das allgemein betreffen würde ich jetzt nicht sagen. Also so ein bisschen Storytelling würde ich schon mit reinbringen, düstere. Es ist halt der Standard, dass im Death Metal oder Deathcore, dass halt harte Themen angesprochen werden, harte Geschichten erzählt werden. Wie bei dem einen Lied, was wir schon gehört haben, das der erste Teil von Gott, der behandelt halt das Problem mit der katholischen Kirche, drücken wir es mal so aus, und geht da halt wirklich sehr strikt dagegen. Und das habe ich dann halt auch ich weiß gar nicht, was mich da in den Medien oder was auch immer, sagen wir mal, getriggert hatte, um den zu schreiben, aber irgendwas war es, was mich dann dazu gebracht hat, dazu
2: einen Song zu schreiben. Du erzählst Stories letztendlich. Das ist
1: Storytelling.
2: Ja, und wenn du eine gute Story hast, dann erzählst du die. Ja. Ob dich das jetzt bewegt, ist vielleicht mal dahingestellt.
1: Also egal, um was es geht, welches Thema ich mich damit beschäftige, die Misery Prevails, was wir eben gehört haben, geht eigentlich um, ich würde mal sagen, grob gesagt, um eine Flutkatastrophe, um die Zerstörung, um die Kraft der Erde, was die halt auswirken kann. Und sobald ich mich irgendwie auf ein Thema fixiere, versuche ich da wirklich richtig einzutauchen. Also da wird halt auch permanent irgendwelche Dokumentationen oder irgendwelche Sachen werden dann nochmal angeguckt, damit ich halt auch wirklich mich richtig in sowas reinlegen kann.
0: Habt ihr da jetzt noch ein gutes Beispiel für den nächsten Song, den wir gerne nochmal reinhören?
2: Wir haben G2 und Hatred. Oder Deathmatch. Ist eigentlich ideal.
4: Ja, Deathmatch, das passt ja jetzt auch sehr gut dazu.
1: Das ist auch wirklich ein Storytelling.
2: Ja, das ist ein Lied. Da geht es ganz viel über Storytelling. Unser komplexester Song, den man bisher hören kann. Das sind andere in der Machung, aber das ist unser komplexester Song, wo wir viel Blut und Schweiß reingegeben haben.
0: Kannst du in 2 Sätzen beschreiben, worum es da geht?
1: Ich versuche es mal so kurz wie möglich zu beschreiben. Eigentlich geht das da auch um, also schon um Geschichte, um die schlimmsten, wie soll ich das sagen, die schlimmsten geschichtlichen Sachen, die bei uns auch in der Nähe passiert sind. Und die habe ich da versucht mit zu verarbeiten. Also jetzt aus der Sicht von jemandem, der das alles durchleben musste.
0: Dann hören wir mal rein in Death March von Tiffany for Breakfast.

0: Das war Tiffany for Breakfast mit Dev Marsh. Ihr seid hier bei Hintmade, dem Musikmagazin für Thüringen. Mein Name ist Micha und wie gesagt, ich bin hier mit den vier Herren der Band im Studio und wir reden einfach mal über eure Musik. Jetzt hast du was Wichtiges angesprochen, was es auch immer im Metal-Bereich zu beachten gibt. Du hast ja gesagt, durch den gutturalen Gesang, ne? Also sehr verzerrte Stimme, wird es für einen Zuhörer oder unsere ZuhörerInnen, die vielleicht noch nicht so geübt sind, schwierig mit dem Textverständnis.
1: Also wer es nicht verstanden hat, kann auch gerne bei uns die Texte nochmal nachlesen. Hilft wirklich tatsächlich sehr viel. Auch für Leute, die da nicht so geschult sind. Wenn man sich das Lied anhört und zeitgleich die Texte mit anguckt, dann versteht man so in eine Richtung, wie der Gesang sich aufbaut. Mhm.
2: Auf einmal macht alles Sinn.
0: Wie war das bei dir? Also man kann das ja nicht normal singen, da macht man sich die Stimmbänder kaputt, ne? Das muss jedem bewusst sein, sondern man braucht eine gewisse, Stimmdynamik, um das aus sich rauszupressen. War das bei dir ein Zufall? Hast du es entdeckt? Hast du es gelernt? Wie war es
1: damals da mit dir? Also ich mache das jetzt seit 15 Jahren, seit der Hälfte meines Lebens mache ich jetzt eigentlich solchen Gesang. Es ist Stück für Stück leichter geworden für mich, würde ich jetzt mal so sagen. Ich habe vieles damals über irgendwelche YouTube-Tutorials mir versucht beizubringen, weil es keinen gab, hier in der Zeit, 15 Jahre her, wer hat denn hier im Umkreis Deathcore oder Death Metal gemacht, so in der Sommerdacher-Ecke? Da konnte ich auch keinen fragen, hier kannst du mir das mal beibringen. Sondern eher wirklich so probieren, versuchen und irgendwann hat das dann halt irgendwie funktioniert. Und das habe ich mir dann halt wirklich nach und nach und nach reingeprügelt und immer mehr wurde es dann zu dem, was es jetzt ist.
0: Langsam erarbeitet sozusagen. Jetzt habt ihr ja gesagt, vorhin im Vorgespräch, ihr nehmt eure Songs komplett selbst auf, ne? Wer ist da die führende Kraft und wie läuft das am
3: Das macht unser Philipp. Das bin auf jeden Fall ich.
0: Also wieder bei dir zu Hause,
3: die Freundin im Kreuz. Ja, die Freundin im Kreuz. Wie fängt sowas an? Wie fängt generell irgendwie ein Musikstück an, was jemand macht? Ich glaube, das hat nichts mit dem Genre zu tun, sondern ist allgemein die Frage. Es fängt immer an mit irgendeiner Idee. Es ist irgendeine Idee, die man hat, indem man sein Instrument nimmt, was rumprobiert und sagt, das ist cool. Oder irgendwie im Bad kommt auf einmal der Gedanke und du denkst ja, oh, das ist eine gute Idee und das muss man aufschreiben. Und du brauchst immer quasi irgendwie einen Anfangspunkt und von dem an wächst eigentlich jedes Lied oder irgendwo eine Idee, die einem kommt, ne? Von dort aus fängt das immer an. Bei mir ist es halt, da ich Gitarrist bin, fängt es an mit einem Riff.
0: Und wie kamst du dann zum Aufnehmen? Weil das ist ja jetzt auch nicht einfach mal so schnell gemacht. Vor allem, wenn du dann Gitarren, Schlagzeug, Gesang aufnehmen musst.
1: Das also ich würde mal sagen, Philipp ist echt, sag mal,
2: ja, der ist fit.
1: Der ist Musiker durch und durch. Da fuchst sich in alles rein. Wie gesagt, anfangs die Geschichte mit dem Schlagzeug lernen in kurzer Zeit. So. Und dann auch diese ganze Technik, sei es von unserem Live-Rack bauen, wo er sich eigentlich komplett damit beschäftigt hat, bis alles funktioniert hat, oder die Aufnahmen an sich. Also da, Hut ab, ist er wirklich voll hinterher, wenn er irgendwas anfängt.
4: Wie kam das eigentlich? Das kam eigentlich mit dem letzten Album, oder? Also mit In the Name of. Das haben wir ja komplett bei dir damals in der Hütte da aufgenommen.
3: Genau, das haben wir alles bei mir aufgenommen.

0: dieses Riff ein. Und das spiele ich 2-3 Mal und hab das. Mhm. Und dann fängt quasi die Aufnahme schon an der Stelle an. Ja. Das heißt, ich habe dann meine Aufnahme und schnippel mir damit quasi meinen Song zusammen und denke mir, was müsste als nächstes kommen, überleg mir da was und das kommt dann hinten ran. Mhm. So wächst das dann nach und nach.
1: Aber ihr spielt ja dann die Songs im Prinzip komplett ein. Mhm. Und da musst du ja dann auch die verschiedenen Bandmitglieder bei dir zu Hause haben und im Prinzip abnehmen. Das ist eher die Frage, weil da ist ja schon
2: über das Interface ist.
1: Das also, wird ja dann meistens schon, das ist ja dann die hohe Kunst, ne? Das so aufzunehmen. Ja,
2: der Gesang aufnehmen ist immer witzig,
3: weil Gesang
2: das kannst du auch nicht in der Wohnung machen, wenn du deine Nachbarn nicht verärgern willst.
3: Das ist schwierig.
0: Fahren wir mal so rum, was haben wir denn für Instrumente alles bei uns in der Band? Wir haben 2-mal Gitarre, wir haben 1-mal Gesang, 1-mal Schlagzeug und 1-mal Bass. Wenn man es jetzt ganz plump runterbricht, spielt der Bass immer das, was die Gitarre spielt. Nur auf einer Seite und nicht auf vielen Seiten. So, das heißt, und die Gitarre spielen meistens sowieso synchron. Das heißt, du hast 3 Instrumente, die erstmal das Gleiche spielen. So, wenn man jetzt in die Aufnahme reingeht, sagt man, alle 3 Instrumente sollen das Gleiche spielen. Das heißt, dann soll das auch eine Person spielen, damit es wie eine Einheit klingt. So, das bedeutet, alle 3, also die 2 Gitarren und den Bass, wird von mir eingespielt. Beziehungsweise wird der Bass bei modernen Produktionen wird er gar nicht mehr eingespielt bei vielen Leuten, sondern wird direkt kommt vom Band. Mhm. Das heißt, der Computer spielt den Bass ein, weil der Bass, der hat keine künstlerische, damit kann man sich nicht wirklich groß, im Metal-Bereich kann man sich nicht künstlerisch austoben, das hört man nicht, weil ein Bass ist dafür da, damit er alles unterstützt und alles fett macht, damit es wie eine Einheit klingt.
3: Das Fundament.
0: Und deswegen macht es leider keinen Sinn, dass man den Bass aufnimmt. Unser Bassist ist ziemlich happy darüber, weil er sagt sich, gut, ich muss gucken, dass ich das live spiele und auf der Aufnahme macht das der Computer und das ist ganz angenehm. Und die Frage, die nächste große Frage ist es beim Schlagzeug. Mhm. Weil das Schlagzeug wird in fast allen modernen Metal-Produktionen auch in unserem Metal-Bereich auf jeden Fall auch, wenn man jetzt Metallica und die großen Bands mal ausklammert, wo das natürlich sehr dynamisch und echt sein muss, macht das letzten Endes auch der Computer. Das heißt, wir setzen uns ran, wir programmieren bis ins Detail ganz genau, wie muss es klingen, wie wollen wir, dass es klingt. Also da sind wir absolut hinterher, dass es auch Sinn macht und dass wir das auch spielen können. Weil alles, was du programmierst und was letzten Endes auf dem Album landet, möchtest du natürlich live spielen.
2: Ja, bei den Drums, da kann man dann schon im Proberaum auch hier und da mal schauen, was könnte gut dazu passen, wie will ich es programmieren, kann ich es überhaupt spielen. Und das sollte man dann halt auch schon auf jeden Fall vorher mal getan haben und dann kann man dann losprogrammieren.
3: Gerade bei kleineren Bands, die kein endloses Budget haben, ist das halt Gold wert, weil du kannst halt qualitativ hochwertige Aufnahmen machen, aber musst halt nicht extra dir hier die übelste Bude einrichten oder ins Studio gehen, damit du das Schlagzeug vernünftig abnehmen kannst, weil Schlagzeug abnehmen ist ja auch nochmal eine Wissenschaft
0: für sich. Was ich da überlegen muss, du gehst in ein Studio, jedes Instrument muss einzeln eingespielt werden, das Schlagzeug muss aufgebaut werden, das muss warm gespielt werden, dann wird Take und noch ein Take, also man sagt in der Regel, ein Schlagzeug aufnehmen für ein Album dauert eine Woche. Und das ist quasi so das Mindeste, was du machen solltest. Und dann hast du einen guten Schlagzeuger, der das wirklich dann gut kann. So, und das machst du noch zusätzlich zu den anderen Instrumenten und dann bist du bei 5.000, 6.000 Euro nur für die reine Aufnahme. Und das kann man sich einfach nicht leisten, vor allem wenn man das aus Spaß an der Freude macht und was Tolles macht.
3: Dann es gibt immer Puristen, die sagen, nee, das muss alles per Hand eingespielt werden und alles, aber
0: das ist auch am Ende gut, aber es kostet halt. Ja,
3: man muss es halt abwägen, was
0: wie wo. Und wir sagen uns halt, wir wollen halt ein bisschen weiter hinaus und das Ziel, was wir anstreben, dafür haben wir leider, sagen wir es mal so, nicht das Geld, was wir da rein, weil das ist sonst ein Grab. So, ne? Ja, wir machen es aus Spaß an der Freude, wahrscheinlich wird es nicht unglaublich erfolgreich, wir werden keine 10.000 Euro damit verdienen, aber wir wollen uns auch jetzt nicht sozusagen
2: mit am Ende ist es Hobby, gell? Und das soll es eigentlich auch bleiben.
1: Ja. Ihr habt ja auch nicht die einfachste Musikrichtung ausgewählt, um berühmt zu werden, sagen wir es mal so.
0: Hätten wir mal Punk gemacht. Ne?
3: Mit Schlager wäre es vielleicht auch einfacher gewesen.
0: Das stören wir auch erfolgreich,
2: wenn die Stimme vielleicht nicht Blasmusik passt.
1: Hättest du ja immer so einwerfen können, weißt du, jetzt so mal. Also, oh, Entschuldigung, verschluckt.
0: Das war nur Gesangstraining, ja, Kehle lockern.
1: Ihr habt ja nebenbei, neben den Sachen, die ihr jetzt schon rausgebracht habt, auch Musikvideos gedreht. Ich glaube, wenn ich es richtig gesehen habe, auch zu Gott 1.
0: Genau.
1: Wie kam das dazu? Was war eure Intention? Habt ihr einfach mal Bock drauf gehabt?
4: Wir wollten eigentlich schon den Song, weil er uns im Proberaum damals wirklich

0: allen gut gefallen hat, haben wir gesagt, der braucht auch. Der braucht irgendwas Visuelles.
1: Der muss präsentiert
0: wir
1: werden.
0: Wir waren längere Zeit nicht, wie soll man sagen, nicht so präsent im Netz, bis der Song wieder kam. Und da haben wir natürlich gesagt, okay, wenn wir jetzt wieder zurückkommen mit einem Song, mit einer Single, da braucht er auch ein Video. Mhm. Und da haben wir damals 2019.
2: 2019 kam der raus.
0: 2019 haben wir das gedreht. Gar nicht allzu weit weg von hier. In der Kirche und in einem Pfarrhaus im Keller. Und wir haben aber auch, also wir hatten da wirklich Glück, dass wir da mit jemandem einen guten Deal gemacht haben, damit wir das da drinnen drehen konnten. Haben auch einen Arbeitseinsatz vorher gehabt, damit wir da im Pfarrhaus den Keller nochmal ein bisschen aufräumen konnten. Und dann hat das eigentlich ganz gut funktioniert. Und es kam bis heute eigentlich sehr gut an, weil wir haben damals auch eine Plattform verwendet von
3: Slam Worldwide.
0: Genau, ist ein YouTube-Channel, der wirklich in dieser Musikrichtung richtig viele Bands abgreift und auch natürlich für Kosten, also dafür bezahlt hat man halt die Reichweite, die man dadurch kriegt. Und da hat, glaube ich, der Song mittlerweile auch über 40.000 Views und ist auf der ganzen Welt gestreamt worden. Also es ist schon schön zu sehen und zu hören, wenn das ein bisschen um die Welt geht.
1: Daran merkt man einfach, du musst dich präsentieren. Das ist das Ding. Das Ding ist, du musst Social Media machen, du musst Videos machen, du musst dich präsentieren nach außen. Und es ist zwar schön, wenn ein cooles Album rauskommt, aber es ist wirklich nur erfolgreich, wenn du was verkaufst. So. Das ist immer so ein Zwischending, dass du sagst, wie viel Show möchtest du machen und wie viel möchtest du einfach nur deine Musik rausgeben. Es gibt irgendwie Künstler, die zeigen sich nie, die machen ein Album und da gibt es ein Cover dazu und das war das Maximum, was die dann machen. Das ist natürlich das eine Extrem und dann gibt es halt auch das andere Extrem. So. Wo wir uns da finden, das ist...
2: Muss halt irgendwie ein Algorithmus reinkommen, dass du da irgendwie in dieser Masse an Bands irgendwie ein bisschen hochschwemmst und dann kannst du nur hoffen, dass dich genug Leute sehen.
1: Wir überlegen uns halt, wir sind Musiker, wir wollen Musik machen.
2: Ja,
1: das heißt,
2: ja,
1: wir treffen uns, wir machen geile Mucke und wir wollen üben und wollen es auf die Bühne bringen. Und dann denkst du dir aber so, gut, wir müssten aber ein Video machen. Ein Video, dann müssen wir überlegen, wo und wie und überlegen, welche Technik brauchen wir. Wir brauchen jemanden, der uns filmt und der muss das dann schneiden und das muss dann promoted werden. Das ist halt alles so eine Sache, was weggeht vom eigentlichen Musiker-Dasein. Aber
4: am Ende will man nur Mucke machen, gell? Und das Ding ist halt, es gehört dazu, damit man das auch live präsentieren kann. Damit man nicht ganz von der Bildfläche verschwindet.
0: Das ist heutzutage recht schwierig.
4: Und ja, aber Spaß muss es machen.
0: Ja, das ist
4: und solange das irgendein Zwang wird, da würden wir das auch nicht mehr machen, denke ich.
2: Man hatte das damals auch schön gesehen, so bei den, wo wir die Singles rausgebracht haben. Da waren wir zwischendurch mal kurz bei irgendwas über 1000 Hörern bei Spotify und dann kam einfach mal, ich glaube, das war zu der Zeit, und dann kam eine Zeit lang nichts und dann hast du gleich gesehen, wie das wieder so wieder so ein bisschen in der Versenkung verschwindet.
0: Das ist total krass. Ist schwierig, du musst immer wieder liefern, am besten immer irgendwo präsent bleiben.
5: Wie habt ihr das da gemacht? Du sagst, 2019 habt ihr das Video rausgebracht. Jetzt kam ja 2020 mit einmal Corona. Da war ja dann erstmal finito, wahrscheinlich auch bei euch.
0: Ja, da war erstmal riesengroße Pause angesagt.
2: Das Ding ist halt, Anfang 2020 habe ich von Max eine Nachricht gekriegt, ob ich nicht mitmachen will.
1: Stimmt, ja.
2: Dann war hier große Feier geplant. Das war im wie heißt, wo wir waren, Klanggerüst,
1: ja.
2: War hier groß Party, wo dann der alte Gitarrist quasi verabschiedet wird. Und ich spiele auch schon ein paar Songs und dann kurz vorher kommt Corona und ist einfach alles platt.
1: Scheiße.
2: Einfach.
0: Extra alles geplant.
2: Ja.
0: Abschiedsshow für den anderen und sagen wir mal eine Begrüßungsshow für ihn und das ist dann alles ins Wasser gefallen.
5: Habt ihr dann intern gemacht sozusagen.
2: Ich glaube, wir haben dann die Zeit genutzt. Das war die Zeit, wo wir dann In the Name of auch aufgenommen haben.
1: Die restlichen Sachen fertig gemacht haben, genau. Mit möglichst wenig Kontakt.
2: Ja.
5: Aber war das vielleicht dann auch für euch, wenn ihr dann sagt, okay, du bist dann noch dazugekommen, kurz später noch der Schlagzeuger, vielleicht auch eine gute Chance, dann erstmal als Einheit zusammenzuwachsen?
2: Ja, sofern es halt möglich war, es war ja alles dicht.
1: Du hast dich ja nicht gesehen.
2: Du hast
1: ja in der Regel dann, wenn es nicht gerade wieder eine Lockung war, bist du ja nicht als ganze Band zusammengekommen und hast halt Spaß gehabt. Okay. So, du warst halt zu Hause und hast ein bisschen mal geübt, aber ansonsten, die Band hält zusammen, dass wir alle Spaß zusammen haben. So.
2: Ja.
1: Das ist die Sache. Und wenn du nicht zusammen bist, dann kann jeder zu Hause eine Stunde üben, aber das bringt nichts. Also das macht kein Bandgefühl oder man wächst halt nicht so groß zusammen.
2: Ja, das war schon maximal Sackgang. Aber das Ding ist halt, ich kannte die Jungs ja vorher schon. Also ich habe Tiffany schon mehrfach gesehen, kannte die und Philipp kenne ich schon seit, weiß ich nicht wie lang, ewig lang. Und Max schon auch. Kenne ich beide schon ewig. Also wir waren quasi schon mehr oder weniger, man kennt sich.
5: Man hat sich schon mal gesehen.
4: Ja, ist es sympathisch.
5: Jetzt haben wir ja davon gesprochen, dass ihr derzeit auch, ja, ihr nehmt derzeit auch eine neue Scheibe auf sozusagen. Und ihr habt einen kleinen Teaser mitgebracht. Könnt ihr zu den Songs kurz was sagen? Zumindest wie er heißt oder heißen wird.
1: Ein Arbeitstitel.
4: Man kann auf jeden Fall sagen, es wird schneller.
1: Ja.
4: Es wird schneller.
1: Aber Arbeitstitel kommen nicht raus. Die bleiben intern, die kommen nicht an die Öffentlichkeit.
2: Ja. Der Titel zu dem Song, der kommt dann meistens, wenn Niki halt den Text hat und dann und da Gesang mit drauf ist, dann.
1: Genau.
5: Alles klar, dann würde ich sagen, dann hören wir einfach mal in den Teaser rein, der uns dieses Jahr eventuell noch bevorsteht oder nächstes
1: Jahr. Ende dieses Jahr oder Anfang nächsten.
2: Alles genau, klar. Darum geht's. Es ist eine Rohaufnahme und ganz frisch aus dem Ofen kommt's. Ich habe es vorgestern hatte ich es fertig gemacht. Und es ist erstmal nur instrumental, Vocals sind noch nicht drauf, es ist noch nicht beim Produzenten gewesen. Es kann nur noch besser werden ab hier.
5: Alles klar, dann hören wir mal kurz in den Rohschnitt rein.

0: Ja, und das erwartet euch Anfang nächsten Jahres, eventuell noch Ende diesen Jahres. Eine, ja, was wird's? Eine EP?
1: Ah, es wird schon ein Album. Wir wollen ein Album draus machen. So, wir haben mit dem Song angefangen, der ist im Kasten. Bis jetzt haben wir 6-7 Songs irgendwie um die Dreher. Mhm. Und wir müssen mal gucken, vielleicht machen wir noch einen dazu, je nachdem, wie es sich ergibt. Weil wir wollen einfach, was uns wichtig ist, wir wollen reingehen, wir wollen kreativ sein, wir wollen das machen, wo wir produktiv sein können, was uns Spaß macht. Und gehen davon aus, dass wir ganz entspannt dann Anfang nächsten Jahres das präsentieren können.
2: Für die geschulten Ohren hört man ja, dass es sich etwas, würde man sagen, stilistisch etwas verändert hat. Es geht eher mittlerweile langsam in Richtung Brutal Death Metal mit einem Touch von Deathcore. Es ist ein bisschen schneller, es ist
1: rhythmischer,
2: vielleicht auch ein bisschen brachialer an manchen Stellen.
1: Ja, auf jeden Fall.
0: Es trägt eure neue Handschrift sozusagen.
2: Genau.
0: Ja, ihr habt ja gerade schon angesprochen, ihr wollt das dann veröffentlichen. Ihr wart ja jetzt auch schon ein bisschen unterwegs in Deutschland, sage ich jetzt mal. Was waren da so die größten, geilsten Konzerte aus den 13 Jahren Bandgeschichte, vielleicht auch mit der jetzigen Besetzung?
3: Ja, auf jeden Fall die kleine Minitour, oder?
2: Die Minitour letztes Jahr.
3: Eine befreundeten Band, Runes of Perception, wo Niki auch singt. Mit denen waren wir, die haben wir quasi begleitet. Dann waren wir bei 4 Tourdaten quasi dabei, ne 5, aber 4 davon waren halt am Stück. Das war ziemlich geil. Das war, was war das alles? Kassel, Weimar, Leipzig, Berlin. Der Berlin-Auftritt, der war.
4: Würde ich auf jeden Fall.
3: Oh ja, der war auch sehr geil.
4: Eigentlich schon direkt genannt.
1: Das war stark.
4: Das war schon sehr geil. Auch die Spirale in Berlin, das war ein ziemlich cooler Auftritt und das war echt eine geile klassische Deathcore-Show, wo echt,
2: sagen wir mal, das richtige Publikum da
1: Publikum war. Ja. Wir waren halt am richtigen Publikum. Ja. So. Die wollten brutale Musik und da passen wir unglaublich gut rein. Es kommen viele dann nach den Konzerten auf uns zu und sagen, ihr wart so brachial, es ist krass, ich habe von euch noch nie was gehört. Und das ist ziemlich krass.
3: In Berlin hast du eine recht große Szene, das merkst du dann auch, wenn du dann da mal spielst.
0: Das letzte Mal in Erfurt habt ihr ja gespielt auf dem Fete de la Musique. Da wurdet ihr mir empfohlen. Also ihr scheint Eindruck hinterlassen zu haben bei den Leuten.
2: Ja, wir haben die letzten Jahre immer bei der Fete gespielt und es kam immer gut an. Mhm. Also einerseits ist es witzig, wenn man so die vorbeilaufenden Passanten so ein bisschen schockieren kann mit der Musik.
1: Wir haben direkt am Bahnhof gespielt, am Bahnhofsvorplatz, und das ist schon interessant, das war Sonntagabend, das war auch Krämer Brückenfest um die Zeit, das heißt, die ganzen Leute wollten auch zum Zug und wollten nach Hause und sind halt an uns vorbeigelaufen und dementsprechend war es auch, denke ich mal, voll. Mhm. Ich muss sagen, ich war komplett damit beschäftigt, dass alles richtig aufgebaut wird und gut aussieht. Ich wusste gar nicht, wie viele Leute da hinter der ersten Reihe standen. Ich habe nicht mehr so viel gesehen.
2: Es war viel los. Es war viel los. Es waren gefühlt 40
1: Grad. Das ist
2: Grad,
1: schön.
2: Aber es war wirklich ein richtig geiler Abend.
4: Das stimmt.
0: Jetzt ist es leider schon so, dass wir es schon fast wieder geschafft haben von der Sendezeit. Ja. Wer jetzt sagt, ich will die Jungs einfach mal hören, wann ist denn das nächste Live-Konzert?
2: Also wer uns wirklich mal hören will, wir haben jetzt diesen Samstag in Tal Ebra bei Sondershausen einen Auftritt auf einem Open-Air-Festival, dem Woodstock. Mit vielen anderen coolen Bands, auch Bands, mit denen wir schon öfter die Bühne geteilt haben, wie Black Mood oder Queen of Pain.
4: Den Hammerwerfer.
2: Also wer da viel, viel Mucke sehen will, der kommt auf jeden Fall am Samstag mal vorbei. Und mehr Auftritte sind jetzt erstmal nicht geplant für dieses Jahr für uns, weil wir uns halt wirklich auf die ganze Recording-Session und alles drauf konzentrieren wollen.
1: Do it yourself. Ja. Braucht einfach Zeit, ist wirklich so.
0: Aber wenn man Interesse hätte, dann findet man euch bei Spotify, bei YouTube.
2: Wir sind überall vertreten.
3: Überall.
2: Also einfach gerne, wem es gefallen hat, einfach bei Spotify mit reinfolgen und da kriegt man eigentlich konstant irgendwelche Updates von Songs oder von vielleicht mal so ein bisschen Behind the Scenes von irgendeiner Studioaufnahme bei Philipp.
1: Wir müssen mal ein bisschen mehr nach außen tragen, aber ja, dann gibt es ein bisschen was.
2: Ja, und natürlich noch ein anderes Anliegen für die Leute aus dem Erfurter Bereich. Wir haben jetzt aktuell einen Proberaum, der uns ein bisschen zu groß ist. würde ich mal so sagen.
1: Weil wir eine kleine Band sind.
2: Wer denn in Erfurt oder Umgebung einen Proberaum sucht, wir suchen aktuell jemanden, der sich mit uns reinteilt, da wir einfach einen 40 Quadratmeter Raum leider nur einmal die Woche nutzen und vielleicht findet sich ja jemand, der sagt, ey, ich habe jeden Dienstag irgendwie Bock, Mucke zu machen, habe aber keinen Raum dafür. Das wird man auf jeden Fall hinbekommen.
3: Schreibt uns einfach an.
2: Genau. Einfach mal bei den Instagram oder bei Facebook anschreiben und dann können wir in Kontakt treten.
1: Das wäre super, ja.
2: Das wäre schön. Das wäre auch eine Entlastung für uns, auch finanziell. Und dann umso schneller kommt die neue Musik raus.
0: Sehr cool. Ja, das war Rentmate schon wieder für diese Woche. Es hat mir sehr viel Spaß gemacht mit euch. Ich wünsche euch viel Erfolg für das Album. Wenn es draußen ist, gerne nochmal melden. Vielleicht können wir es dann auch vorstellen. Ja, und zum Abschluss kommt nun God 2 von Tiffany for Breakfast. Bis bald.
4: Ciao.
1: Ciao.
3: Adios. Macht's
2: gut. Danke fürs Reinhören.

ist Max Miles und heute auch noch in der Free Download Sammlung der Woche Gyms, Mo Horizon, Tall Black Guy, Weha, Aaliyah, Woods, Mizan, Lafayette Ellis und

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Wir scheißen einen Riesenhaufen auf die Woche.

Platte kommt bald raus. Von Nausem und davon hier Ghost. Nausem Ghost featuring Anne-Luise Hoffmann.

Zeit zum Pod Music in Your Radio. Bald kommt der siebte Teil der Hi-Hat Club-Reihe von Nosum. Und davon war das Ghost featuring Anna-Luise Hofmann. Wenn du alles nochmal Revue passieren lassen willst, Rakete Score Rockswell hat nämlich einen Mix gemacht von allen Hi-Hats 1 bis 7. Frag mal das Internet, dieses Internet, das weiß es. Check aus, Hi-Hat Club Mix 1 bis 7, Score 7-2, yo.

ganzen Tracks, die Sammlung von dieser Woche gibt's wie jede Woche auf soundcloud.com/radiobounce als Playlist mit den Direktlinks zu den Acts selber. Auch der nächste hier.

genreless. Schönes Teil, auch die Woche rauskommen. Whoever. Mit Moving Up. Whoever in your radio. Snap your fingers.

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Das ist der Anfang vom Ende. The beginning of the end. Pretty Girl, Alex Reading.

Nation Daniel Lover. Nächste Woche geht's weiter. Auf der Frequenz brennt's, my friend. Radio Biggity Bounce. Tschaußen.

Naja, nur, da hab ich Peter mal getroffen, haben wir mal gequatscht über die ganze Geschichte, hat er mal mitgenommen im Auto, sind wir ein bisschen durch die Stadt gecruist und, ja, wieso nicht.

wovon lebt eigentlich der Peter, wa? Der hat ein schickes Auto, schickes Wohnungchen und alles am Start. Aber wovon lebt der Typ? Ich hab keine Ahnung, wa? Und das hat er mir im Endeffekt ohne verraten.

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Willkommen zur Juli-Ausgabe von Radio Shalom. Am Mikrofon ist Lutz Balzer. Sommerzeit ist Reisezeit. Deshalb möchte ich heute einige Tipps geben, wo man auf jüdisches Leben trifft oder wo es dieses einmal gab. Fast hielt man die jiddische Sprache nach der Shoah für untergegangen, jedoch orthodoxe Juden in Israel und Amerika sprechen sie noch heute. Aber auch andere Menschen, sogar Nichtjuden, interessieren sich für diese Sprache und besuchen den Jiddisch Sommer Weimar, der vor 2 Wochen begonnen hat und noch viele interessante Veranstaltungen verspricht. In der Leseecke bespreche ich heute das Buch »Weit war der Himmel über Palästina« von Avi Primor. Musikalisch geht es jetzt ganz sommerlich zu mit einer Melodie aus Abrahams Garten, das ist der Name der israelischen Gruppe Bustan Abraham.

Kürzlich war ich zu einer Bat Mitzwa-Feier eingeladen und suchte nach einem passenden Lied. Einige Hörer haben vielleicht schon von einer Bar Mitzwa gehört. Das ist der Tag, an dem ein 13-jähriger Junge im religiösen Sinne volljährig wird. Bar Mitzwa heißt Sohn des Gebotes, denn von nun an ist er für seine Handlungen verantwortlich. Ebenso verhält es sich für Mädchen, die diesen Tag die Bat Mitzwa, Tochter des Gebots, allerdings schon mit ihrem 12. Geburtstag begehen. Für Jungen beginnt damit auch das Recht und die Pflicht, aus der Tora zu lesen. Dafür sollen 10 jüdische Männer anwesend sein, der Minyan, dem er nun zugerechnet werden kann. Für Mädchen kann es in liberalen Gemeinden ähnlich sein, in traditionellen und orthodoxen Gemeinden bleibt diese Aufgabe Männern vorbehalten. Deshalb muss der Kandidat zuvor bei einem Rabbi oder Kantor Unterricht nehmen, um den entsprechenden Tora-Abschnitt fehlerfrei vortragen zu können. Das ist nicht ganz einfach, denn in der Tora fehlen in der hebräischen Schrift die Vokalzeichen. Eine echte Herausforderung, zumal der Text auch noch gesungen wird. Die festliche Lesung erfolgt am Schabbat nach dem Geburtstag in der Synagoge, wo neben der Gemeinde natürlich auch viele Familienangehörige und Freunde anwesend sind. Nach der Lesung werden unter großem Jubel Süßigkeiten geworfen, denn das soll Glück bringen. Aber nicht alle Juden sind religiös, vergleichbar mit Jugendlichen, die nicht an einer christlichen Konfirmation teilnehmen, sondern Lebenswende oder Jugendweihe feiern. Das gibt es zwar im Judentum nicht, aber gefeiert wird trotzdem. Auch hier werden Reden gehalten, der Bat Mitzwa wird Glück und Segen gewünscht, es wird gegessen und gesungen und nun habe ich auch ein passendes Lied gefunden, Kanfei Ruach. Der Text bedeutet, Menschenkind, steige empor, denn du hast gewaltige Kraft. Du hast Flügel des Geistes, Flügel von mächtigen Adlern. Verleugne sie nicht, damit sie dich nicht verleugnen. Suche sie, Menschenkind, und du wirst sie sogleich finden. Wir hören eine Aufnahme mit der israelischen Band Ur Zion.

0: Flügel des Geistes, Kanfe Ruach, mit der Gruppe Orzion. Wie versprochen werden wir jetzt auf Reisen gehen, um jüdisches Leben aufzuspüren. Die Richtung ist egal, denn wir können überall fündig werden. In großen Städten gibt es fast überall ein jüdisches Museum, das entweder in einer Synagoge oder einem entsprechenden Gebäude untergebracht ist. Ich erwähne Wien, Budapest, Amsterdam, Prag, Warschau, Krakau, Vilnius oder Riga. Das ist nur eine kleine Auswahl. Aber nicht jeder Urlauber fühlt sich im Gedränge der Großstädte wohl, die inzwischen fast alle unter der Touristenflut leiden. Es gibt Alternativen, zum Beispiel die polnische Stadt Wrocław, zu Deutsch Breslau, die mit der frisch sanierten Synagoge zum Weißen Storch aufwarten kann. Darin ist eine Ausstellung von Judaica untergebracht und im Innenhof gibt es ein sehr gemütliches Café. In Krakau gibt es zwar viele Synagogen, fein restauriert und mit Ausstellungen und Klezmermusik angereichert, aber eben mit einer Flut von Besuchern, die auch das ehemalige Konzentrationslager Auschwitz auf angebotenen Touren besuchen. Bewegt man sich etwa 50 Kilometer südöstlich, kommt man in die Stadt Novi Sonj, deutsch Neusandes, wo es eine restaurierte Synagoge gibt, die nur selten genutzt wird, denn eine Gemeinde gibt es nicht mehr. Aber es gibt ein Museumsstädtel, das sehenswert ist und die ehemalige Lebensweise und Berufe der jüdischen Bevölkerung darstellt. Auf dem jüdischen Friedhof von Sonj ruht der berühmte Rabbi Chaim Alperstam. Juden aus aller Welt kommen noch heute, um sein Grab zu besuchen. Bente Kahan ist eine Interpretin jiddischer Lieder, die sich um die Stiftung zur Restaurierung der Synagoge in Wrocław verdient gemacht hat. Sie singt ein Lied des legendären Schöpfers jiddischer Lieder aus Krakau, Mordechai Gebirtig, der 1942 auf offener Straße von deutschen Soldaten erschossen wurde. Wir hören Bente Kahan mit dem Lied von dem goldenen Land.
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In Prag befindet sich außer mehreren alten Synagogen auch der mittelalterliche jüdische Friedhof, wo der berühmte Rabbi Löw beerdigt ist. Er soll einen künstlichen Menschen geschaffen haben, um die Juden zu beschützen, den Golem. Allerdings geriet der Golem außer Kontrolle und es nahm kein gutes Ende. Wer dem Gedränge in der Prager Altstadt entkommen will, fährt mit der U-Bahn oder Straßenbahn in den Stadtbezirk Vinohrady, Weinberg, und besucht den dortigen weitläufigen jüdischen Friedhof, wo unter anderem Franz Kafka begraben wurde. Wer von den Männern keine Kopfbedeckung dabei hat, bekommt am Eingang sogar eine aus Papier gefaltete Kippa. Wesentlich ruhiger geht es im Baltikum zu. Im litauischen Vilnius kann man die Synagoge besuchen und unweit davon gibt es Ausstellungsräume mit Werken jüdischer Künstler. Eine Besonderheit finden wir in der nahegelegenen Stadt Drakai mit der gleichnamigen Wasserburg. Hier kann man eine kleine Straße entdecken, auf der die Gemeinschaft der Karaeer zu Hause war und ist. Sie sind aus dem Judentum hervorgegangen, sehen sich aber als eigenständig an. Zumindest schreiben sie aber ihre Sprache noch mit hebräischen Buchstaben. Im Jahre 1397 brachte Großfürst Vytautas die Karaeer als Palastwache von der Krim nach Drakai. Litauen beherrschte damals große Teile Osteuropas bis zum Schwarzen Meer. Auf die Krim sind die Karaeer wahrscheinlich aus dem Irak oder Konstantinopel gekommen. Ihre Synagoge nennen sie Kenesa. Und eine solche findet sich auch in Drakai, wo man eine Ausstellung besichtigen kann. Eine zweite größere Kenesa steht in Vilnius. In Drakai, dem karaeischen kulturellen Zentrum Osteuropas, sollen noch 60 Karaeer wohnen. 200 weitere wohnen in Litauen. Der amerikanische Musiker John Zorn, der durch meine Sendung hinreichend bekannt sein dürfte, war von der Geschichte der Karaeer, hebräisch Karaim, so beeindruckt, dass er ihnen eine Komposition widmete. Es ist eines seiner erfolgreichsten Stücke, hier in der Interpretation von Pharaos Tochter, Karaim.

Auch in der lettischen Hauptstadt Riga lohnt sich ein Besuch der großen Synagoge sowie eines Kulturzentrums. Neben dem ehemaligen Ghetto mahnt das Ghetto-Museum an die Massenvernichtung europäischer Juden, die vor allem auch aus Deutschland in Güterwagen nach Riga verbracht wurden, um sie in den nahegelegenen Wäldern zu erschießen. Natürlich kann man auch in Westeuropa jüdisches Leben oder was davon nach der Shoah übrig geblieben ist, entdecken. In Amsterdam gründeten vor etwa 400 Jahren portugiesische Juden die erste Gemeinde. Sie waren, wie die spanischen Juden Ende des 15. Jahrhunderts, von der Iberischen Halbinsel vertrieben worden. Diese sephardischen Juden unterscheiden sich in ihrem Brauchtum von den Aschkenasim, die in weiteren Einwanderungswellen aus Osteuropa nach Amsterdam kamen. Heute leben in Amsterdam etwa 15.000 Juden. Es gibt eine aschkenasische, eine progressive, eine portugiesische und eine liberale jüdische Gemeinde mit insgesamt 9 Synagogen. 6 jüdische Friedhöfe befinden sich in und um Amsterdam. Mittelpunkt des kulturellen Lebens ist das jüdische Museum neben der portugiesischen Synagoge. In Spanien erinnert vor allem das Museo de Sefardí an die jüdische Bevölkerung in Toledo. Bei dieser Gelegenheit gleich noch ein Buchtipp für die Urlaubsreise: Die Jüdin von Toledo von Leon Feuchtwanger. Und auch Der Medikus von Zaragoza von Noah Gordon behandelt die Zeit der Inquisition in Spanien. Wer nach Spanien reist, hat oft auch die prächtige Alhambra in Granada auf dem Plan. Der Palacio de los Olvidados, Palast der Vergessenen, ist ein Museum in Granada, das der spanischen Inquisition, der jüdischen Geschichte und dem kulturellen Erbe Granadas und Andalusiens gewidmet ist. Damit möchte ich meine virtuelle Reise durch das jüdische Europa beenden. Heute in der Zeit des Internets ist es kein Problem, wo man auch ist, auf etwas Jüdisches zu stoßen. Man gibt den Ort ein, an dem man sich befindet und ergänzt das Stichwort Juden und schon kann die Entdeckungsreise beginnen. Infolge der Inquisition sind viele spanische Juden auch nach Nordafrika ausgewandert, nach Marokko, Tunesien oder Algerien. Laura Elkeslassi pflegt ihre jüdisch-arabische Musik. Wir hören den Ausschnitt eines Straßenkonzerts, das in Brooklyn, New York aufgenommen wurde.

Nun hat uns unsere Reise sogar nach Amerika verschlagen, wo nicht nur an vergangenes jüdisches Leben gedacht wird, sondern wo es außerhalb Israels die größten jüdischen Gemeinden auf der Welt gibt. Auch unter säkularen Juden erlebt die jiddische Sprache dort eine Renaissance. Von einem der bekanntesten Lieder, Somewhere Over the Rainbow, gibt es zum Beispiel eine jiddische Version. Der Originaltext wurde von Jib Harburg, dem Sohn russisch-jüdischer Einwanderer, geschrieben. Sein richtiger Name war Isidore Hochberg und er wuchs in einem jiddischsprachigen orthodox-jüdischen Heim in New York auf. Die Musik wurde von Harold Arlen geschrieben, einem Juden, dessen Familie aus Litauen eingewandert war. Gemeinsam stellten sie das Lied zusammen, das 1940 einen Oscar gewann, als Musik für den Film Der Zauberer von Oz. Wenn man dieses Lied auf das jüdische Volk und die Shoah anwendet, bekommt das Lied eine ganz neue Bedeutung. Irgendwo über dem Regenbogen, weit oben, gibt es ein Land, von dem ich in einem Schlaflied hörte. Dort ist der Himmel blau und die Träume, die du wagst zu träumen, werden wirklich wahr. Eines Tages wünsche ich mich auf einen Stern, weit hinter den Wolken, wo die Sorgen wie Zitronentropfen schmelzen. Hoch über den Schornsteinspitzen, dort wird man mich finden. Irgendwo über dem Regenbogen fliegen blaue Vögel. Wenn glückliche kleine Vögel jenseits des Regenbogens fliegen, warum kann ich das nicht? Jib wusste nicht, was die Zukunft für das jüdische Volk bereithielt, als er dieses Lied schrieb. Der Text Jiminy Tops, Schornsteinspitzen, bekommt eine erschütternde neue Bedeutung, jetzt, da wir die Schrecken der Shoah kennen und an die Schornsteine von Auschwitz denken. Israel ist ein Zeugnis für das jüdische Volk, dass die Träume, die man zu träumen wagt, wirklich wahr werden. Wir hören Wolf Krakowski mit Über dem Regenbogen.

Zurück nach Thüringen und dem Jiddisch Summer in Weimar, wo 4 Wochen lang jiddische Sprache, jiddische Lieder, Geschichten, Tanzmusik und mehr zu erleben sind. Das Festival läuft schon seit 2 Wochen mit Workshops aller Art und natürlich Konzerten unter der Überschrift Yiddish Women, Another Story of Modernity, was natürlich nicht jiddisch ist. Es soll wohl auf die Internationalität des Festivals hinweisen. Extra für den Jiddisch Summer Weimar entstand das musikalische Einfrau-Theaterstück Tokbuch Rose Shoshana Khan, eine jiddische Geschichte aus Shanghai. Ein weiteres Projekt nennt sich Herr Kohl, Liedkulturen jiddischer Frauen. Neue Vertonungen jiddischer Frauenlyrik durch zeitgenössische Komponistinnen und Sängerinnen. Und schließlich wird in der Other Music Academy die Ausstellung Jiddischsprachige Frauen und die Geschichte des Buches präsentiert. Daneben gibt es in und um Weimar, Jena und Erfurt Konzerte, Vorträge, Jam-Sessions und das beliebte Programm A Stimme von Harz freitags als Einstimmung auf den Schabbat. Am vergangenen Sonntag hieß es im Zughafen Jiddisch Summer Goes Erfurt mit einem Konzert der Superlative. 30 junge Musikerinnen und Musiker aus Griechenland, der Türkei und Deutschland boten als Yam-Ensemble einen Einblick in jüdische Musik dieser Regionen unter Leitung von Sarah Meyerson und Ilja Schneeweis. Das Orchester bestand aus einer Streichergruppe, Akkordeon, einem extravaganten Trompeter und verschiedenen Flöten, einer Perkussionsgruppe und Gitarre und 2 E-Gitarren. Das alles wurde gekrönt von 9 Sängerinnen, die sowohl als Chor wie auch solistisch mit ihren gefühlvollen Interpretationen das Publikum in Atem hielten.

Wir bleiben in Erfurt. Was erwartet die Touristen, die nach Erfurt kommen, vielleicht sogar um extra die alte Synagoge und den jüdischen Schatz zu bewundern? Ab dem 3. August werden sie enttäuscht sein, denn dann stehen sie vor verschlossenen Türen. Warum, das muss man sich mal vorstellen. Die Toiletten sind kaputt und deshalb wird das meistbesuchte Museum Erfurts bis zum 28. Februar geschlossen bleiben. Wie es heißt, sind nach 17 Jahren Dauerbetrieb aufwendige Sanierungsarbeiten geplant. Das ist ja nun wirklich keine sehr lange Nutzungsphase gewesen. Vor einigen Wochen wurde schon einmal eine mögliche Schließung der alten Synagoge wegen Personalschwierigkeiten in Erwägung gezogen. Wegen des starken Besucherandrangs gibt es jetzt Pläne, ein gegenüberliegendes Gebäude in den Eingangsbereich einzubeziehen. Ob das schon zu den aufwendigen Sanierungsarbeiten gehört, ist unbestimmt. Vor der Schließung wird es noch einige Veranstaltungen des Jiddisch Sommer in der alten Synagoge geben. Damit die Besucher trotzdem einen Einblick in das jüdische UNESCO-Weltkulturerbe bekommen können, wurde jetzt ein 707 Meter langer Spaziergang um das Welterbe eingerichtet. An Schautafeln kann man sich über das mittelalterliche jüdische Quartier Erfurts informieren. Auf der Webseite Interjudeus Erfurt kann man an 19 Stationen mehr darüber erfahren. Unter anderem ist das mittelalterliche Ritualbad nun ganztägig kostenlos zu besuchen. Und es soll regelmäßige Führungen geben, die über die Touristinformation zu buchen sind. An den meisten Punkten gibt es nicht viel zu sehen, da sie seit dem Mittelalter verschwunden sind. Von dem steinernen Haus kann man ein Stück Fassade sehen, zugänglich ist es nicht. Ein Depot mit alten jüdischen Grabsteinen unter der Touristinformation ist leider auch nicht zugänglich. Dann müsste man vielleicht den ehemaligen mittelalterlichen Friedhof im Andreasviertel erwähnen, der nicht nur früher, sondern auch vor wenigen Jahren überbaut wurde, was nach jüdischem Verständnis nicht erlaubt ist. Eine weitere Presseinformation lässt aufhorchen. Im August wird mit Grabungen auf dem Parkplatz hinter dem Rathaus begonnen. Man erhofft sich weitere Fundstücke aus dem Mittelalter. Auch eine ehemalige Synagoge wird dort mit großer Sicherheit verortet, deren Grundmauern sich allerdings unter drei alten Garagen befinden. Dort zu forschen wäre angeblich viel zu aufwendig. Wann das geplante UNESCO-Welterbezentrum entstehen soll, steht in den Sternen und ist ein weiteres unrühmliches Kapitel. Die kleine Synagoge wird nicht erwähnt, da sie ja nicht aus dem Mittelalter stammt. Ich kann sie trotzdem empfehlen, sie war immerhin von 1840 bis 1884 das religiöse Zentrum der Erfurter Juden. Man kann den Betsaal mit der Frauenempore und dem ehemaligen Toraschrein besichtigen. Im Keller befindet sich eine kleine, aber feine Ausstellung über die neuere Geschichte und eine ehemalige Mikwe. Außerdem ist zurzeit die Ausstellung Jiddisch von den Anfängen bis zum Buchdruck zu sehen. Im Rahmen des Jiddisch Sommer Weimar wird es in der kleinen Synagoge einige Konzerte und Vorträge geben. Alles einzusehen auf der Webseite des Jiddisch Sommer. Bevor ich zur Bücherecke komme, hören wir noch einmal einen kleinen Ausschnitt vom Jam-Ensemble.

Ich komme zur Bücherecke. Avi Primor ist der Autor des Buches »Weit ist der Himmel über Palästina«. Er wurde 1935 geboren und war von 1993 bis 1999 israelischer Botschafter in Deutschland. Seine Mutter ging 1932 von Frankfurt nach Tel Aviv. Ihre gesamte Familie wurde während der Shoah ermordet. Primor setzt sich bis heute für eine Verständigung zwischen Israelis und Palästinensern ein, wohl wissend, wie kompliziert die Situation ist. Um das zu verstehen, geht er in seinem Buch zurück in die Geschichte in das Jahr 1869, in dem sich eine jüdische, eine deutsche und eine arabische Familie anfreunden. Sie gründen ein gemeinsames Unternehmen für Kutschfahrten, um die Reise vor allem zwischen der damals bedeutendsten Hafenstadt Jaffa und Jerusalem zu verbessern. Nadja und Dimitri, die sich bald Netta und David nennen, waren aus Odessa in das unwirtliche Jerusalem aus dem Zarenreich geflohen, um sich eine neue Existenz aufzubauen. Während Netta das Kind aufzog, fand David eine Anstellung bei der Zeitung Radschot HaYishuv, Nachrichten für die jüdische Gemeinschaft. Anhand dieser Zeitung bildet der Autor einen zweiten Erzählstrang, um die politischen Ereignisse einzuordnen. Trotzdem liegt uns kein Sachbuch vor, wenn auch das poetische Niveau etwas dürftig ist. Davon abgesehen ist es interessant und spannend, die Sichtweise der Familien auf die Ereignisse zu erfahren. Während die Juden der ersten Einwanderungswelle, Aliyah genannt, vor den furchtbaren Verhältnissen im zaristischen Russland flohen, siedelten die Deutschen im Heiligen Land, um den Erlöser zu erwarten. Das waren die Templer, eine heute weitgehend unbekannte, aber nicht unbedeutende Siedlerbewegung im damaligen Palästina. Diese Tempelgemeinschaft hat nichts mit den Tempelrittern des Mittelalters zu tun, sondern ist eine christliche Strömung, die ihren Ursprung um 1850 in Württemberg hatte. Die dritte Familie waren Muslime, die mit den Gepflogenheiten des Landes vertraut, aber nicht sonderlich religiös waren. Sie waren unabkömmlich, um das Kutschunternehmen aufzubauen. Zumindest in diesem Roman ist es möglich, dass sich trotz einiger Widerstände die drei unterschiedlichen Familien gut vertragen und im wahrsten Sinne befruchten, denn es entstehen auch eheliche Verbindungen zwischen ihren Nachkommen. Man schrieb das Jahr 1909. Zehntausende Juden aus Russland und Polen wanderten ein. Auch die Templergemeinden wuchsen und der technische Fortschritt boomte. Die arabische Hafenstadt Jaffa platzte aus allen Nähten und man beschloss, nördlich daneben ein unwirtliches Gebiet zu erwerben, was landesüblich nur mit allerlei Bestechungen auch der osmanischen, also türkischen Behörden verbunden war. Als aber die Arbeiter anrückten, um mit dem Aufbau der Stadt, die wir heute als Tel Aviv kennen, zu beginnen, hatte sich dort wie aus dem Nichts ein ganzer Beduinenstamm mit Männern, Frauen und Kindern niedergelassen. Mit gezückten Säbeln, Lärm und Geschrei der Frauen vertrieben sie die Arbeiter. Die Juden wollten ihr Ziel nicht mit Gewalt erreichen. Mit Beharrlichkeit, langwierigen Verhandlungen und weiteren Bestechungsgeldern konnten sie auf dem rechtmäßig erworbenen Land mit dem Aufbau der Stadt beginnen. Und sie wuchs im rasanten Tempo. Nachdem der Erste Weltkrieg auch nicht spurlos an der Region vorübergegangen war, die Türken mussten weichen und Palästina wurde britisches Mandatsgebiet, weicht die Handlung in das Berlin Anfang der 30er Jahre ab, wo sich nach einer vermeintlich weltoffenen Atmosphäre die bedrohliche Kulisse der Nazis aufbaute. Zurück in Palästina versuchten die Araber in mehreren Aufständen, die Juden zu bezwingen. Groß war ihre Angst, dass die jüdischen Einwanderer, die zu Zehntausenden vor den Nazis flohen, die Oberhand gewinnen würden. Die Utopie eines Martin Buber, eines geeinten Landes, wurde ebenso zerstört wie eine Zwei-Staaten-Lösung, wie sie 1948 im Raum stand. Die Araber lehnten ab und so votierte die UNO für die Neugründung des jüdischen Staates Israel. Mit der Hoffnung auf ein friedliches Miteinander und den Worten Inshallah, so Gott will, endet der Roman »Weit war der Himmel über Palästina«. Das Buch von Avi Primor erschien im Jahre 2020 und bildet anhand der fiktiven Geschichte der drei unterschiedlichen befreundeten Familien eine Utopie ab, die durch die historischen Ereignisse immer wieder in Frage gestellt wurde.
Hoffnung, aber auch Ratlosigkeit vereinen sich in diesem lesenswerten Roman. Das Geschehen nach seinem Erscheinen kann das nur bestätigen. Das Buch »Weit ist der Himmel über Palästina« von Avi Primor ist im Lübbe Verlag erschienen und umfasst 336 Seiten. Und damit sind wir wieder am Ende dieser Sendung angelangt. Das war die Juli-Ausgabe von Radio Shalom. Ich bin Lutz Balzer und verabschiede mich mit David Krakauer und dem Gypsy Bulgar.

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0: Hallo und herzlich willkommen hier zu einer neuen Ausgabe von Ambient und Interieur, der Sendung für experimentelle elektronische Musik für Ambient, hier einmal im Monat am Freitagabend im Radio Frei. Ich bin Paul und begleite euch heute wieder ein wenig durch die Sendung. Und heute haben wir eine Sendung mit gleich zwei besonderen Personen. Einmal Oslon, der Gründer von einem ganz tollen Label aus Korea, und zwar von Oslated, der uns einen Mix vorbereitet hat zu einem Musiker, einem Künstler, der ihm wiederum ganz wichtig ist und der auch mir wichtig ist, der auch für Ambient wichtig ist. Es geht um Brian Eno, und Oslon hat uns einen Special Mix zusammengestellt, in dem er, ja, seine liebsten Brian Eno Tracks zusammengestellt hat und kuratiert hat. Und ich wünsche euch jetzt ganz viel Freude beim Hören. Legt die Beine zurück, dreht die Heizung ganz doll auf. Vergesst die hohen Heizkosten für diese Stunde Ambient und Interieur. Und lasst euch ganz auf Brian Eno und Oslon ein, die uns hier den grauen, kalten, ungemütlichen November ein wenig wärmer machen. Und ich denke, das gelingt ganz gut. Herzlich willkommen hier zu Ambient und Interieur. Eine Stunde Ambient am Freitagabend im Radio Frei.
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Ihr hört gerade Ambient und Interieur hier im Radio Frei in Erfurt auf 96,2. Ich bin Paul und begleite euch durch die Sendung, die uns heute Oslon aus Südkorea vorbereitet hat. Ja, er ist ein wichtiger Labelgründer. Er hat das Label Oslated gegründet und er hat uns heute einen Mix mitgebracht, wo er seine allerliebsten Brian Eno Tracks zusammengestellt hat. Brian Eno ist für Ambient ja so etwas wie eine Gründungsfigur oder zumindest eine ganz, ja, wichtige, schillernde Figur. Mit seinem Album Music for Airports, ja, ist im Grunde der Begriff Ambient in die Musikwelt eingetreten und von daher passt es ganz wunderbar, dass uns jetzt Oslon hier seinen wunderbaren Mix mitgebracht hat, rübergeschickt hat aus Südkorea. Ich möchte gar nicht viel weiter Worte verlieren. Die Musik spricht für sich und ich wünsche euch weiterhin viel Freude hier am Freitagabend mit Ambient und Interieur im Programm vom Radio Frei.

Eine Stunde Musik von Brian Eno hier im Radio Frei in Erfurt. Das hat es bestimmt so noch nicht gegeben. Und wenn, dann lange nicht gegeben. Und der freudige Anlass ist die Sendung Ambient und Interieur, die ihr hier hört. Und zugeschickt hat uns einen Mix nur mit seinen allerliebsten Tracks von Brian Eno, der Musiker und Künstler und auch Labelgründer Oslon aus Südkorea. Ich bin Paul und wünsche euch jetzt noch viel Freude bei den letzten Minuten von Ambient und Interieur hier im Radio Frei.

und wir sind ganz am Ende von Ambient und Interieur, der Sendung für experimentelle elektronische Musik im Radio Frei in Erfurt, angelangt. Heute habt ihr einen Mix gehört von Oslon, der das Label Oslated gegründet hat, der ja in Südkorea eine ganz wichtige Person ist, so wie ich das mitgekriegt habe, für die elektronische Musik, für Ambient, und der ja sich bereit erklärt hat, hier für unsere kleine Sendung in Erfurt, für unsere kleine unbedeutende Sendung im Radio Frei, einen Mix vorzubereiten mit einem ganz bedeutenden Künstler. Er hat nur Titel zusammengestellt von Brian Eno und meinte, das muss jetzt einfach mal auf eine Statue gestellt werden, dieser große Künstler, und eure Sendung passt dazu ganz gut. Vielen Dank, Oslon. Vielen Dank nach Südkorea. Und an euch da draußen, ihr könnt die Sendung nachhören ohne Moderation und auch mit einer Viertelstunde Verlängerung, mit einem kleinen Zusatzspecial auf der Soundcloud-Seite von Ambient und Interieur. Das solltet ihr alles ganz schnell finden. Wie gesagt, ohne Moderation, pure Musik, genau das, was Ambient sein sollte. Das wird es hoffentlich auch in einem Monat wiedergeben, dann mit einer Künstlerin, mit der ich schon ganz, ganz lange hin und her schreibe, schon mal einen Mix hatte, der dann woanders lief. Es war eine, ja, lange Geschichte, bis, ja, der Sendetermin mit ihr feststeht. Jin Mustafa, die ja erst vor einem Jahr auf Northern Electronics in Schweden veröffentlicht hat, wird uns aus dem Jahr heraus begleiten. Jetzt aber, kommt gut ins Wochenende hinein, kommt gut durch die Zeit, bleibt gesund und ja, denkt daran, wieder in einem Monat Ambient und Interieur einzuschalten. Heute haben wir einen Mix gehört von Oslon aus Südkorea. Ich bin Paul, wünsche euch ein schönes Wochenende und habt's gut. Bis bald.

0: Es wird euch wahrscheinlich ein wenig leid tun, dass wir heute auf Radio Frei sind. Aber warum sollte euch das eigentlich leid tun? Das ist das Schönste, was euch heute Abend passieren kann.
1: Freitagabend, Sommer, Nacht.
2: Ja, ich sage.
1: Bricht über uns herein.
2: Ich sage dazu noch.
1: Noch.
2: Ja, neben mir steht der Matze, schwitzt gerade nicht.
1: Nee, das ist durch. Neben mir der Enno.
2: Und ich schwitze auch noch nicht.
1: Auch nicht. Ich war vorhin ein bisschen ins Schwitzen gekommen, weil hier im Studio ist noch etwas zusätzlich Technik installiert worden.
2: Technik, interessante Technik mit Loop und sieht aus wie ein kleines Klavier.
1: Ja, und ein Mikrofon.
2: Und eine Posaune. Nein, wie heißt das richtig? Posaune?
1: Ja, das ist
2: Posaune, eine Posaune. Das ist ein Blechblasinstrument,
1: genau.
2: Mit dem man mit Muskelkraft aus der Lunge da was antönen.
1: Das ist bei der Band übrigens das schwerste Instrument,
2: ja,
1: die Posaune.
2: Ist,
1: ja, also nicht vom Gewicht her, sondern du brauchst die kräftigste Lunge.
2: Die Königsdisziplin der Blechblasinstrumente.
1: Du brauchst immens viel Atem.
2: Bevor wir anfangen und starten den ersten jamaikanischen schönen warmen Sound, sage ich euch, liebe Hörerinnen und Hörer, das, was am Wetter auf uns zukommt, bezeichne ich als Körperverletzung.
1: Ach nee, an der kann
2: Ende aus der Meldung dazu. Also ich sage mir, zwischen 45 im Ruhrpott und 42 so im mitteldeutschen Raum, das ist Körperverletzung.
1: Es gibt da verschiedene Faktoren und alle mögen irgendwo recht haben oder nicht recht haben.
2: Ja, ja.
1: Die Wahrheit liegt immer in der Mitte. Also im Endeffekt ist es eine Mischung aus natürlichen Zyklen, die alle 100 oder von 1000 Jahren mal passieren.
2: Aber weißt du noch?
1: Teilweise ist es aber auch wirklich menschengemacht, zum Teil, nicht alles.
2: Zum Teil, natürlich.
1: Und wenn du nach dem Herrn Trump gehst, ist es einfach eine schlechte Forstwirtschaft. Ja,
2: ja bei ihm, ich sage nur, dass die Entscheidung mit dem Schiedsrichter, ja, man kann ja mal telefonieren.
1: Da wollte ja dem kanadischen Ministerpräsidenten Steuern aufheben, weil von den Waldbränden aus Kanada die schlechte Luft nach New York
2: kommt. Nach New York kommt,
1: ne? Also toll. Da habe ich. Also okay, lass uns nicht.
2: Ganz kurz, weißt du noch, wo ich gesagt habe, bevor wir in diese Pause reinziehen, in die größere, es wird so eine Luft kommen, und da hast du gesagt, naja, schauen wir mal, aus den 38 für Erfurt wurden 39, also es hat dann leider doch, es stimmt, es war nicht schön.
1: Aber es war nicht schön. Aber mindestens mal wieder im Sommer und
2: ja, natürlich. Es war ja jetzt auch ein paar Tage erfrischend.
1: Wir uns arrangieren damit.
2: Ja, wir müssen.
1: Die nächsten 3 Stunden wieder Jamaica Feelings Reggae, Ska, Dub
2: und Reggaeton.
1: Genau. Alles.
2: Viel Spaß.
1: Schönen guten Abend.
2: Ja, guten Abend.

0: Musik von Lee Diop hier bei uns bei Jamaica Feelings bei Radio Frei. Ja, Musik heute live.
1: Einen Live-Künstler, der jetzt hier schon sich ein bisschen Mut macht und sich nochmal die Gedanken darüber macht, was er hier alles speichert und so und macht.
0: So wie ich rausgehe, also muss ich jetzt keine Texte merken, weil es wird rein musikalisch werden.
1: Er muss Tiefluft holen.
0: Das ist wirklich eines der schwersten Instrumente, die er sich in der Band ausgesucht hat, eine Posaune, die kriegen wir nachher mit. Und dann natürlich noch mit elektrischen Geräten würde er dann auch noch mit einem akustischen, was hat er gesagt, jetzt Glenn, das muss man nachher erzählen.
1: Aber ja, mit Loops irgendwas hat er auf jeden Fall erzählt.
0: Ja, mit Loops und Beatboxen und
1: das Gerät, was er hier stehen hat, das gab es früher mal in den 80ern zum Umhängen, weißt du?
0: Gibt es auch heute noch, nennt sich Quetschkommode, Akkordeon.
1: Nee, die hatten mal, Nena und die ganzen Musiker hatten immer hier so ein elektrisches Gerät, was ein Keyboard war, was eben auch nur wie hier weniger Tasten, weniger Zeug hatte.
0: Ich kenne sowas Ähnliches noch, da musste man aber reinpusten.
1: Ja, das kenne ich auch noch, die Viola. Ich glaube, das gibt's noch.
0: Wir sind einfach zu alt.
1: Nö, wir haben das alles mal ausprobiert und die Kinder von heute probieren das auch aus.
0: Hier ist Musik von Lantaloupe und Azaria. Don't turn the bus down. Schönen guten Abend.
1: Ja, schönen guten Abend.

0: Und jetzt schön irgendwo am Strand liegen, irgendeinen Cocktail oder ein anderes kaltes Erfrischungsgetränk in der Hand und den Song auf Loop hören.
1: Also das ist eine halbe Stunde, eine Stunde.
0: Entspannte Maßnahme. Gelooptes bekommen wir aber heute Abend, was heißt heute Abend, nachher auch noch zu hören. Aber ich denke mal, zu dem Künstler, den wir dann bei uns hier im Studio begrüßen, da frage ich erstmal den Onkel Marc.
2: Hallo Matze, schön wieder noch bei euch zu sein nach so langer Zeit.
0: Ist es jetzt schon wieder, stimmt, wir hatten zwei Ausgaben, die...
1: Weile. Du warst nicht da, ich war nicht da. Ja,
0: richtig.
1: Genau. Oh
0: Gott, das ist ja schon wieder Jahre her.
2: Ja, gefühlt auf jeden Fall Jahre.
0: Was gibt's Neues?
2: Ja, was gibt's Neues? Wir haben uns heute mal gedacht, ich bringe mal ein Bandmitglied von mir mit. Den Johann, der ist vor kurzem als letztes zu uns gestoßen über, wie es bei uns immer so ist, Bob schickt uns die Leute, die wir brauchen, irgendwann über den Weg und so kam auch Johann zu uns.
0: Der guckt von oben zu und sagt mir, ihr braucht noch da ein Instrument, ich habe da mal was für
2: genau,
0: euch.
2: Genau, wir hatten immer gesagt, so ein Blechblasinstrument wäre noch das, was wir für uns so brauchen, so ein kleines Tüpfelchen auf dem I oben und ja, irgendwann war halt der Tag, Johann lief mir über den Weg auf Arbeit und wir stellten fest, wir haben eine Reggae-Band, er hat eine Posaune und so führten die eins zum anderen. Jetzt ist er halt bei uns.
0: Das ist ja das schwerste Instrument, was es in einer Band gibt. Das ist nicht das Klavier oder so, das ist wirklich das Instrument, wo du die meiste Atemluft brauchst. Oder werde ich ihn nachher nochmal befragen dazu, wie er sich das trainiert und die Luft sich frisch hält und dass das alles klappt.
2: Ja, er hat auf jeden Fall viel Potenzial. Er bereichert unsere Band auf jeden Fall mit so vielen Sachen. Ja, also wir haben da so ein kleines Goldtöpfchen gefunden.
0: So ein Jungspund.
2: Ja, ein Jungspund, aber mit wahnsinnig viel musikalischem Potenzial und Wissen und Können. Das uns aber wirklich wahnsinnig bereichert gerade.
0: Wir lassen uns überraschen. In einer guten Viertelstunde haben wir einen Johann dann bei uns hier zu Gast. Die Technik steht schon bereit.
2: Ja.
0: Ja, lass uns überraschen. Und
1: frisches musikalisches Blut. Ja. Die Technik ist schon ganz juckig, ganz aufgeregt.
2: Es ist auf jeden Fall ausgefallen, was heute passiert.
1: Oh ja, ich freue mich schon. Ich bin schon gespannt. Hier entsteht die Musik. Sie wird nicht nur von CD abgespielt. Hier entsteht sie auch. Richtig. Ich habe euch ein bisschen Informationen. Es geht nämlich jetzt schon um den Linton Crazy Johnson, der wurde geboren am 24. August 1952 in Capleton, Sherry Clarendon Parish in Jamaika und ist ein britischer Dichter und Reggae-Musiker. 1978 veröffentlichte er sein erstes Album mit dem Namen Dread, Beat and Blood. Im Jahr 1979 folgte das Album Forces of Victory. Der Song und das Album Bass Culture festigte zusammen mit der gleichzeitig veröffentlichten Textsammlung England is a Bitch den Ruf als lyrisch bedeutendste Stimme des englischen Reggaes. Anders als die Mehrzahl der Reggae-Musiker ist er nicht religiös. Die im Reggae verbreitete Rastafari-Religion kritisiert er sogar als wirklichkeitsfern und als reaktionär. Bis 2014 hat er schon 19 Alben produziert. Des Weiteren hat er 4 Bücher veröffentlicht, von denen sogar 3 Bücher ins Deutsche übersetzt worden sind. Ich habe euch den gleichnamigen Song Bass Culture mitgebracht. Und das ist eine richtige, gechillte Dub-Nummer.

0: Ja, einfach gutes Wetter in Erfurt, so muss das sein. Weiter geht's mit Lutern Fire und dem Song Weed. Oh.
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0: Taiwan MC, letzte Wiedbahn war der eben gehörte Song.
1: Hast du jetzt aber schon deine Dab-Runde so ein bisschen abgehört.
0: Das war jetzt die Dab-Runde.
1: Hätte ich das eher gewusst, hätte ich wahrscheinlich von Ziggy Marley eine Dab-Session, die mir auch unnötig in die Hände gefallen ist, die hätte ich da...
0: Naja, beim egal. Nächsten Mal. Spontan. Heute haben wir ja...
1: Heute haben wir mal
0: Spannendes.
1: Heute haben wir mal Live-Musik und genau. Im Studio habe ich den Johann. Einen wunderschönen guten Abend.
2: Ja, einen guten Abend. Danke für die Einladung. Es ist schön, hier zu sein.
1: Du warst schon mal mit hier als Gast, so als Gucken in Begleitung von, wenn mich das nicht alles täuscht, war das mal mit
2: Marc und Alex.
1: Genau. Mal gucken, wie man hier Radio macht und so.
2: Exakt.
0: Genau. Ist ein paar Tage her, ich weiß, da war was.
1: Ist eine Ecke her, ja, genau. Ja, wo kommt denn der Onkel Johann her?
2: Ich komme ursprünglich aus Cottbus und bin jetzt vor 5 Monaten nach Erfurt gezogen. Und 3 Tage, nachdem ich hierher gezogen bin, bin ich auf Marc getroffen, auf der Suche nach Jobs. Und er meinte, ja, ich habe keinen Job für dich, aber du kannst mal im Bandhaus nachfragen. Da war ich so, ja, ey, ich spiele ja selber Posaune, das klingt cool. Und er so, wir haben eine Reggae-Band, wir brauchen noch einen Bläser. Und ich war so, ja, perfekt, ich bin dabei. Und so bin ich zu den Jungs gestoßen.
1: Und du hattest da schon dein Blechblasinstrument genannt Posaune da schon in deinem Lebensalter mit dabei?
2: Auf jeden Fall, das ist, ich spiele Posaune, seitdem ich 5 bin, ja. Also quasi mein Leben lang.
1: Sehr zur Freude der Eltern und der Nachbarn.
2: Ja. Ja. Nachdem die initiale Übungsphase drüber war mit schiefen Tönen, hat es dann doch Freude bereitet.
1: Die schiefen Töne, die gehören einfach mit dazu, um festzustellen, dass es genau die sind, die man dann später auf der Bühne besser nicht nochmal anschlägt. Aber im Proberaum oder bei den Eltern im Wohnzimmer oder im Küche, Kinderzimmer, egal wo, kann man die schon mal mit anschlagen, die
0: schiefen Töne. Dass man den richtigen Ton dann zur richtigen Zeit trifft.
1: Als ich noch ein Kind war, bin ich immer regelmäßig zu DDR-Zeiten zum Friseur und da bin ich an einem Haus vorbei, wo auch ein Kind, Schlagzeug üben lernte.
0: Ach, was Köstliches.
1: Das hast du die ganze Straße lang gehört.
2: Ja, das ist mit vielen Instrumenten so, dass das am Anfang viel krauser ging.
1: Wie bist du damals überhaupt auf die Idee gekommen, gerade Posaune, überhaupt ein Blechblasinstrument zu spielen? Wenn du sagst, du machst das schon seit 5, dann muss ja...
2: Ja, ich habe, als ich 3 war, im Kindergarten Flöte gespielt mit einem Mädchen zusammen, die sich immer verspielt hat und dann... bin ich zu meinen Eltern gestapft wütend und war, die Leder, die verspielt sich immer, das ist doof, ich will richtig Musikunterricht haben. Und daraufhin haben mich meine Eltern zu einem Instrumentenkarussell angemeldet am Konservatorium in Cottbus. Da kann man 4 Monate lang jeweils 1 Monat ein Instrument ausprobieren. Und da habe ich mich für Trompete, Horn, Cello und Klavier entschieden. Und die Klavierlehrerin ist krank geworden, die Posaunenlehrerin meinte, ja, dann kommst du halt zu mir. Da habe ich die Posaune in die Hand bekommen und 2 Töne drauf gespielt und mir war klar, ja, das Instrument ist es.
0: Also ist gleich ganz gut, verliebt in das Instrument.
1: Dass die Klavierlehrerin krank geworden ist. Ich erinnere mich daran.
0: Ich denke noch an den Song. Ja. Der Song Klavierlehrerin, ich kenne den. Von U2L.
1: Ja, ja. Du machst das jetzt eben seit 5 Jahren, 6 Jahren und hast dich dann auf diese Posaune dann spezialisiert.
2: Ich mache das seit 20 Jahren. Ich bin 26 und mache das, seitdem ich 5 bin.
1: Ja, so, ja, das wollte ich. Ja.
2: Exakt. Hey, ja. Okay. Genau, ja. Und irgendwie Beatboxen war auch mein Leben lang schon mit dabei. Ich dachte mal, ich habe mit 14 angefangen. Dann hat meine Mutter mich korrigiert, dass ich mit 5 schon durchs Haus gerannt bin und Schlagzeug gesungen habe, so wie ich das selber genannt habe. Ich wusste ja nicht, dass es andere Beatboxer gibt auf dieser Welt oder dass man das Beatboxen nennt. Ja, das ist einfach die Musik in meinem Kopf auf laut geschalten.
0: Ich habe mal eine andere Frage.
2: Ja.
0: Was machst du, um die Lunge zu trainieren, damit die Luft nicht ausgeht?
2: Rauchen. Nee. ich habe sehr intensiv in meiner Jugend Posaune gespielt und dadurch ein gut trainiertes Lungenvolumen. Und so viel Luft braucht man gar nicht, wenn man die Lippenmuskulatur hat, kann man den Ton auch mit einem sehr seichten, konstanten Luftstrom am Laufen halten. Also, dass man so extrem viel Luft braucht, ist da... eher am Anfang die Zeit wäre oder so der Fakt, wenn man das übt, aber mit der Zeit, wie sich die Muskulatur entwickelt, lernt man sich dabei auch zu entspannen und ja, einfach machen, also das dabei bleiben.
0: Also
2: ich mache jetzt keine speziellen Lungenübungen,
0: würde ich sagen. Du optimierst das einfach im Gebrauch von dem Instrument.
1: Könnte man dann auch einfach mal so umsteigen und sagen, jetzt probiere ich einfach mal so einen Dudelsack aus?
2: Dudelsack habe ich auch schon gespielt, ja. Tatsächlich.
1: Ist ein Blasinstrument.
2: Aber ein Dudelsack speichert ja Luft zwischen. Da hat man ja den großen Sack, den man immer nur aufpumpt und den man mit seinem Arm dann die Luft wieder rausgibt.
1: Das ist der Vorteil, du kannst zwischendurch auch nochmal richtig kräftig Luft holen und dann wieder reinpusten und das, was du dann rausdrückst über den Arm, das, ja.
2: Ja, und bei Posaune muss man halt in den Pausen Luft holen, schnell und effektiv

0: 14 war, glaube ich, bin ich ins Landesjugend-Jazzorchester von Brandenburg gekommen. Das war auch eine super Erfahrung. Da wurde uns immer ein Schloss in der Pampa gemietet in Brandenburg und Dozenten aus Amerika eingeflogen. Und dann hatten wir eine Woche richtig intensive Proben mit Urgesteinen aus der Jazzgeschichte.
1: Intensive Proben hast du vorhin hier schon beim Aufbau in unserem
2: Studio
1: gemacht. Du hast da technische Geräte hingestellt, mit denen du jetzt gleich hier Musik selbst zum Entstehen bringen willst.
0: Genau, ja. Das ist primär eine Loopstation. Das kann man sich so vorstellen, dass man da halt was einspielen kann und das wird dann in der Schleife immer wieder gegeben. Und da kann man dann verschiedene Lagen übereinander bauen und damit den Song dann mehr Fülle geben, mehr Tiefen, Akkorde, Rhythmen.
1: Also sprich und mit der Posaune was einspielen, dann selber noch ein bisschen Beatboxen, die genau. Einzelnen Spuren, die Elemente und dann noch von dem, wie heißt es,
0: kleiner Synthesizer.
1: Ja,
0: den habe ich erst vor 3 Wochen geschenkt bekommen. Mit dem kenne ich mich auch noch nicht so aus, aber für ein paar Akkorde klimpern reicht es aus.
1: Ist ja eigentlich jetzt die perfekte Gelegenheit, sich damit immer anzufreunden mit den völlig neuen Geräten. Macht man immer mal live.
0: Ja.
1: Finde ich voll cool.
0: Es ist ja auch sehr spontan, dass ich hierher gekommen bin. Ich habe erst vor 3 Tagen irgendwie, ohne drüber nachzudenken, zugesagt, weil Marc meinte,
2: Johannes,
0: dass wir jemanden brauchen.
2: Du bist jetzt unser Versuchskaninchen.
0: So.
2: Jetzt geht es den Hörerinnen und Hörern.
1: Genau, während der Johann jetzt die Kopfhörer wechselt von einem Mikrofon zum Kopfhörer vom Mischpult und hängt sich die Posaune um, schiebt auch schon mal die Hocker beiseite. Können wir noch mal ein bisschen drüber philosophieren, was bei uns im nächsten Monat hier ansteht. Da ist der August, da ist ein kleines Sommerloch, da bin ich noch nicht da.
2: Ich auch nicht, da hat man Vorproduktion drin, da war ich auch nicht da, da war ja das Maislabyrinth.
1: Richtig.
2: Und du hattest auch irgendwie, du wolltest mal irgendwo hinflattern.
1: Ja, ich fahre mal in die Ostsee hoch.
2: Gut, Ostsee. Die ist nicht kalt. So, das Mikro ist in der Hand.
0: So, jetzt habe ich mich hier mal an meine Geräte angestöpselt.
1: Irgendwie ist jetzt hier der Ton noch nicht so ganz da, wo er hingehört. So
2: ganz,
0: das klingt gut.
1: Das Mikrofon will noch nicht so richtig, oder?
0: Tja, dann doch. Gucken wir mal, ob da Reggae draus wird.
1: Wir probieren es.
2: Aber klar, wir hören es. Wir müssen mal gucken, das muss ich erstmal alles.

0: Wahnsinn. Also,
1: es ist ja wirklich spannend, wie man das so sieht, gell? Das so gebaut wird, richtig. Stück
0: ich für würde Stück. Da, ich würde da völlig.
1: Ich habe gar keinen Plan. Aber es macht Spaß, zuzuschauen.
0: Ja, und auch wirklich, man kann richtig mal eintauchen, weil es einfach. Es nimmt einen mit, das ist schon
1: genial. Ja, es ist wirklich schätzig. Machst du nachher nochmal einen schönen nachher?
2: Sicherlich, ja. Es war jetzt auch das erste Mal, dass ich Reggae mit diesem Setup probiert habe, tatsächlich. Oh, das
0: hat sich schön angelassen. Aber es kam Reggae raus.
2: Ja.
0: Es kam
1: Reggae raus, stimmt.
0: Möchte ich mal so sagen.
1: Herrlich.
0: Wichtig für unsere Hörer, die wollen natürlich mal wissen, wer steckt jetzt genau dahinter? Also wir wissen, du bist da Johann, du kommst aus Cottbus, wohnst jetzt seit 5 Monaten hier in Erfurt. Aber so Leben von der Musik ist natürlich in unseren Breiten nicht drin. Was macht da Johann so hauptsächlich?
2: Ja, ich bin Überlebenskünstler gerade, mal hier, mal da, ein bisschen jobben. Aber ich habe vor, eine Ausbildung im Handwerk zu starten, also am liebsten Zimmermann. Hab dieses Jahr aber leider keine Firma gefunden. Deswegen werde ich erstmal noch ein Jahr weiter jobben und früher als dieses Jahr Bewerbung schreiben.
0: Okay, ja. Aber Zimmermann ist natürlich
1: ein Naturwerkstoff, ein schöner
2: Werkstoff. Ich werkel gerne rum, Holz macht mir Spaß und ich brauche was, wo ich am Ende vom Tag sehe, was ich geschafft habe. So ein Bürojob wäre auf jeden Fall nichts für mich.
0: Also so ein bisschen so Bastelarbeit, was tun. Ich denke mal, da bist du wahrscheinlich auch bei den Jungs bei Projekt Reggae Erfurt doch richtig gut aufgehoben.
2: Auf jeden Fall.
0: Die freuen sich doch über jeden Handgriff, der da mal gemacht werden kann und gemacht werden muss. Da bist du mit dabei. Wo habt ihr euch, also du sagst, du hast den den Marc kennengelernt hier in der Stadt. Der hat ja gesagt, komm zu uns. Und wie lange macht der jetzt, oder besser gesagt, wie lange? So ein Quatsch, seit 5 Monaten, ist ja logisch. Ich rede mich um Kopf und Kragen.
1: Ihr habt euch kennengelernt.
0: Spielt ihr noch die nächsten Auftritte, die ihr macht? Sind da schon Sachen geplant, wo man euch zusammen sehen kann, hören kann, dich erleben kann?
2: Wir haben einen Auftritt geplant. Marc, wann war der nochmal genau?
3: Der ist am 12.09. Den genauen Daten geben wir euch dann nochmal bei der nächsten Sendung mit rein. Die habe ich jetzt gerade nicht auf der Tasche, aber... Das ist im Kammerforst am Reckenbühl. Genau, Kammerforst am Reckenbühl am 12.09. Dort ist eine, nennen wir es mal Jugendherberge ähnliches. Die machen dort mit Jugendlichen ein Projekt für Sprachenlernen und sowas. Das ist ganz tolles, ein ganz tolles Projekt. Guckt einfach mal rein. Wir bringen euch das nächste Mal mal ein paar Daten dazu mit.
0: Das ist super. Wunderbar. Okay, Johann. Herr Frank, also mit Internetauftritt wird bei dir wahrscheinlich nicht der Fall sein, wo man, oder? Doch?
2: Nö, tatsächlich überhaupt nicht. Ich mache Musik live und für den Moment. Und dann ist auch wieder vorbei, wenn ich auf den Pauseknopf drücke.
0: Auch die virtuellen Musikdatenbanken, wo viele frei schaffende Künstler sich dort auch platzieren und wie Matty Drop auch so einige Sachen drauf hat, ist noch nicht.
2: Ich bin als kleiner Feature-Part, so mal mit der Posaune oder mal mit ein bisschen Rap, bei einigen Songs von Kumpels mit erschienen, aber meine eigene Internetpräsenz habe ich nicht, vor allem auch nicht mit diesem Setup, was ich gerade präsentiert habe.
0: Aber gerade sowas, das wäre doch mal was, das kannst du da ruhig mal zum Nachhören mal hinterlegen, oder?
2: Ja, an sich schon. Ich bin nur generell ein ziemlich internetbefreiter Mensch.
0: gefällt mir. Okay, du hast gesagt, du willst nachher noch mal ein bisschen was spielen. Jetzt erstmal Pause machen oder willst du jetzt gleich noch mal ran? Wie sieht's aus? Wie hast du Lust? Oder sollen wir noch mal ein bisschen Musik aus der Konserve spielen?
2: Ich kann auch noch mal irgendwas improvisieren jetzt im Moment.
0: Willst du noch mal ran, ja?
2: Genau.
0: Okay,
2: da gucken wir mal, ob was anderes bei rauskommt als diese Runde.
1: Aber es lässt ja viel Möglichkeiten.
0: Wir hatten so ein bisschen so in der Balance ein Problem. Ich weiß nicht, ob das mit dem Mikrofon oder irgendwo was
1: war. Irgendwas hat er vorhin, da war der eine Kanal ein bisschen schwächer, aber woran das liegt, haben wir nicht rausgekriegt.
0: Vielleicht kann man an der Balance ein bisschen was schrauben.
1: Gucken wir, ob die Balance ordentlich steht, dass wir da ein bisschen Wasser auspegeln können.
2: Wenn ich mein
4: Mikrofon-Input leiser
1: stellen. Chris, hier haben wir ein bisschen Matabalance, ein bisschen zu wenig, irgendwie, warum auch immer.
0: Hm. Wir probieren es einfach mal.
1: Das kann man ja auch ein bisschen nett nachpegeln irgendwie.
0: Das sind die live oder Konton.
1: Ja, so ist es live.
3: Sorry.
0: Nichts passiert, wir leben noch.
1: Genau, ist nichts passiert. Nichts kaputt gemacht.

0: Ja.
1: Ja, sehr.
2: Wenn ich keinen Rapper dabei habe, dann muss ich wohl selber sagen.
1: Genau, dann musst du das, alles alleine machen. Aber ich staune, wir haben hier auf deinem Mischpult, wo wir das vorhin gemacht haben, einen deutlich schlechteren Linkskanal und auf dem Kompressor sehe ich, das hat er schön gemacht. Also
0: scheint sauber raus zu.
1: Ja, ich hoffe, ihr Hörerinnen und Hörer, ihr habt hier ein schönes Stereo-Signal, so halbwegs in. Der Kompressor hat auf jeden Fall seine Arbeit getan.
0: Ich hoffe, dass die Technik, ja,
1: Wahnsinn. Ja, wovor hat man denn den Kompressor, dass der einmal arbeitet?
0: Jonas, ich danke dir. Du hast jetzt hier ja erstmal wirklich ein Erfrischungsgetränk und eine Zigarette verdient.
2: Ja, das werde ich mir gleich genehmigen.
0: Ja.
2: Vielen Dank für die Einladung auf jeden Fall.
0: Gerne. Und ich denke mal, die Wege werden sich kreuzen. Erfurt ist ein Nest und wir laufen uns garantiert wieder über den Weg.
2: Und Johann, da bin ich mir auch sicher.
1: Dir auch einen schönen Dank für dein Arrangement hier bei uns, für die Hörerinnen und Hörer.
2: Gerne, gerne.
0: Und hier ist jetzt für euch Musik aus Griechenland. Meine griechische Lieblingsband habe ich mal wieder ans Land gezogen mit einer ziemlich frischen Nummer. Penny Daris heißt der Song und die Gruppe heißt Lokomondo. Schönen guten Abend
1: hier, ja, bei Jamaica. Ich euch auch
0: Feelings mit dem Enno
1: und dem Matze.
0: Servus.
1: Servus.

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1: Klar, verstehe.
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4: 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Ja, manchmal ist so eine Planänderung schon was Feines wie heute, dass wir heute Originalmusik bewundern dürfen. Die Neugier war ja heute grenzenlos. Deutsche Musik steht jetzt an bei mir. 275ers, ich weiß gar nicht, ob die sich anders nennen. Ich kenne sie nur so. Ich und mein Holzi. Und dann habe ich in die Events auf dem Speiseplan mit Benzino, die Reggae Boys Deutschland für die Ehre. Und dann lässt er mal wieder über das Wetter ab mit iFire und 38 Grad.

0: Zahallo.
1: Zahallo.
0: Zahallo mit Nando. Hier sind die Reggae Boys. Yeah. Yeah.

0: 38 Grad, hat er gesagt. Da wird er ruhig gesagt, ungefähr zwischen 39 und 41 Stationen. Erfurt, Bindersleben.
1: Die hatten wir schon, ne?
0: Wir hatten auf dem Anger, hat man in irgendeiner Umweltstation sogar 41,2, was ja sogar offiziell zählt, aber irgendwie nicht so richtig, weil es ja doch in der Stadt ist. Das muss ja irgendwie, hat ja irgendein Prinzip, wie es gemessen werden muss. Mhm. Bindersleben hatte 39, die 10 für Erfurt.
1: Das war jetzt im Juni.
0: Das war noch Juni. Ich habe noch nie so einen warmen Juni erlebt. Das ist so 10 Hitzetage, 10 Tage über 30 hatte ich in meinem Leben noch nie erlebt. Also ja, Juni ist eigentlich ein Monat. Die Schafskälte hat man übrigens auch, wo man eigentlich sagt, naja, es ist manchmal schon schön, aber nicht so.
1: Nicht so. Mal gucken, wie lange die nächste Hitzewelle sich hier platzieren wird.
0: Nee, angeblich eine Woche, aber schmeiße die Kacke an ihren Ergebnissen.
1: Wir lassen uns überraschen.
0: Eine Woche ungefähr. Wir dürfen uns das von Mittwoch bis Mittwoch ungefähr antun.
1: Ich habe das schon mal gesehen, dass er dann vorausgesagt hat, da laut Wetterbericht, das wird dann und dann kühler und dieses dann und
0: genau,
1: dann
0: wird
1: kühler.
0: Kam
1: haben
0: das
1: die
0: nicht
1: jeden Tag
0: verlängert. Genau. Das heißt, wir sind mit der Hitze sozusagen Tag für Tag in die Verlängerung gegangen. Ich wusste gar nicht, dass bei Hitzewellen Nachspielzeit ist. Wusste ich eigentlich gar nicht.
1: Ja, und dann gehen sie noch in die Verlängerung.
0: Nochmal die Verlängerung, Elfmeterschießen.
1: Ja.
0: Und dann haben wir sie, die Hitze, auch noch, wenn ich im Meisterrennen dann 90er und 80er mit Matze mache. Nee, Daniel, da möchte ich es nicht mehr haben. Wir haben eine Schaumkanone, Matze.
1: Ja. Ich weiß.
0: Jo.
1: Schönen guten Abend.
0: Ja, hier ist Edo
1: Whiteman, der Berber.

0: Alexander und Kriegelstein. Man vermutet hinter diesem Namen eine Band oder ein Duo, aber nö, nix dergleichen ist.
1: Hätte ich jetzt auch gedacht.
0: Rainer Binder Kriegelstein, 66er Baujahr, österreichisch.

0: gespielt, ja, wahrscheinlich eingespielt, einen Loop drauf gesetzt.
1: So als Einmalmusiker musst du dich da schon mit mehreren Sachen.
0: Ja, ich sehe ihn ja gerade hier, hast ja hier das Foto aufgemacht am Schlagzeug, das Mikro aufs Schlagzeug, er singt da ja wahrscheinlich. Ja, das Schöne ist, man baut jetzt mit der Musik mehr Verständnis auf, wenn man sowas mal hier im Studio live erlebt, da weiß man es, wie es entsteht.
1: Ja, ja. Ich erinnere mich immer noch, so dunkel, da gab es früher auch so die Ein-Mann-Musik-Band, da hatte dann so, er sah aus, als wenn er in dem Schlagzeug drin steckt, ja, so mit dem rechten Knie hat er irgendwelche Bleche zum Trommeln gebracht, mit dem rechten hat er eine Trommel und dann hat er noch eine Mundharmonika im Mund, mit dem rechten Arm irgendwelche High-Heats.
0: Es gibt sogar ein Schlagzeug, das ist richtig elektrisch, da hast du praktisch auf dem Fußboden, das ist natürlich irgendwie, dass es nicht rutscht mit Gummi, da hast du nur so einen schwarzen Bippus, da trittst du drauf und da wird in den Mikrofon, das ist wie so ein Kontaktmikrofon, bup, bup. Naja, wie so eine richtige, wie so ein Schlagzeug, wie so eine richtige Bass, dieses Bass-Tramp, was du hast, wenn du hier die Schlagzeuger hast und baust da so ein riesen Ding auf. Und so ähnlich klingt das nur eben ein bisschen anders, aber so ähnlich soll das simulieren.
1: Kennst du die noch, die da wirklich in so einem Musikinstrument, in so einem Schlagzeug
0: drin stecken? Ne, die das alles mit sich
1: umschleppen hier.
0: Ich kenne das noch. Das gibt es noch selten. Das letzte Mal habe ich sowas gesehen in Bratislava, aber da reden wir auch schon wieder von 15 Jahren wieder her.
1: Mein Gott.
0: Ja, sowas kaum noch. Das ist ganz, ganz selten. Das ist schon interessant. Wird ja heute viel über die Technik abgewickelt. So. Einen hast du noch, einen deutschen
1: habe ich. Einen habe ich
0: noch? Einen hast du noch, gell?
1: Ich gucke und es stimmt, du hast recht. Alle spielen mit, naja, das passt ja eigentlich genau wie da.
0: Perfekt.
1: Po auf dem Eimer.
0: Nennt er sich ein Du und ist gar keins.
1: So ist gar keins.
0: So ein Schlingel.
1: Aber alle spielen mit, gell? Genau wie die Musik hier von Genjamin. Schönen guten Abend.
0: Ja, schön.

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5: Ja, so eine schöne, leckere, fettige Blutwurst bei 36 Grad, das geht doch voll ab. Weiter geht's musikalisch mit Ozuna und die Reggaeton-Runde, die ich vorhin versprochen habe. Steht an. Ozuna ist am 13.03.1992 in San Juan geboren. Und er ist puerto-ricanischer Reggaeton-Sänger. Puerto Rico. Sein bürgerlicher Name ist Juan Carlos Ozuna Rosado. Ozuna ist einer der bekanntesten Musiker in Lateinamerika, also in der lateinamerikanischen Musikszene. Und er schaffte es mit seinen Songs in mehrere Charts sowie in verschiedene Internet-Musikplattformen reinzukommen. Er wuchs in seiner Kindheit in San Juan eher in ärmlichen Verhältnissen auf. Sein Vater starb, als Ozuna 3 Jahre alt war. Seine Mutter hatte sehr wenig Geld, um ihn eigentlich großzuziehen. 2010 zog er nach New York City. 2012 brachte er als Sänger den Song Imaginado heraus und damals noch unter dem Künstlernamen Jay Oates. 2014 unterschrieb er einen Plattenvertrag bei Golden Family Records und in diesem Jahr wurde er dann auch mit dem Song See No Tay populär, welchen er mit dem Rapper D.O.C. aufnahm. Des Weiteren hatte Ozuna bei vielen Shows in Südamerika Auftritte. Ab 2016 kam der musikalische Durchbruch mit der Single La Ocasión auf Platz 22 in den Billboard Hot Latin Song Charts. Von 2017 bis 2019 veröffentlichte Ozuna 3 Studioalben, eine Compilation, eine Zusammenstellung und des Weiteren von 2014 bis 2019 über 40 Singles. Er wirkte auch als Gastmusiker in zahlreichen Titeln mit. 2017 gründete Ozuna eine Wohltätigkeitsorganisation Odessa Children. Und ich habe euch den Song rausgesucht, Favorita, den er mit DJ Kuba aufgenommen hat.

0: Gato.
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0: Puerto Rico.
3: Welcome to the paradise.
4: Ja, ob's im Paradies in Puerto Rico wärmer oder kälter ist als hier, ich wüsste es nicht, man müsste in den Gewitter gucken. Aber es ist vielleicht so viel Wasser drumherum, dass es dann dort kälter ist als bei uns. Was es dann wird, also jetzt nicht, sondern dann später.
5: Puerto Rico, das muss ich erstmal kurz einplanen.
4: Das ist eine von diesen Inseln nicht weit weg von Jamaika. Ich hatte mal einen Beitrag.
5: Der Karibik da, ne?
4: Der Karibik und gefühlt 1000 Kilometer Luftlinie, es ist nicht so weit.
5: Das ist ja schon eigentlich quasi Äquatornähe. Also es ist
4: nicht weit weg, also durfte nicht mehr weit sehen. Warm, also schwülwarm, so feucht warm.
5: Tropisch halt.
4: Da klebt es.
5: Tropisch, Wind.
4: Da klebt
5: die Luft. Haben aber auch den Regenfälle, Monsun und solche Sachen.
4: Und da kühlt es dann auch mal ab, gell?
5: Ja,
4: da ist das ein anderes, anders irgendwie, gell, als bei uns so eine stehende Pampe.
5: Hohe Luftfeuchtigkeit.
4: Das ist ja hier bei dem Wetter nicht einmal raus, ob da Luftfeuchtigkeit ist ja nicht einmal ein Satz gefallen.
5: Gut, okay.
4: Oh, die 39 Grad und hohe Luftfeuchtigkeit.
5: Das wird nochmal richtig
4: klebrig. Klebrig auf der Haut.
5: Sind eigentlich noch Schulferien? Kann man ins Freibad?
4: Schulferien sind, da kriegt man keinen Platz. Also, nee, doch. Wenn du ganz als Erster anstehst, frühst um 8 Uhr, man macht das auf, da kriegst du Platz. Und dann musst du den Platz auch verteidigen, wie ein Schäferhund. Knurren und bellen.
5: Früher lagen wir immer gerne so hinten auf der Wiese, ja, so Decke und Wiese und auch selbst beim Eingangsbereich auf der rechten Seite.
4: Im Schatten?
5: Ja. Aber mittlerweile ist man in so einem Alter angekommen, wo man, wenn man dann liegt, hat man so, also ohne Flaschenzug geht gar nichts.
4: Das heißt, du bevorzugst lieber einen Sitzplatz.
5: Ja, so unten die Steintreppen.
4: Wo die Knie praktisch nicht überlastet werden.
5: Richtig, es ist ja so. Ja, ich kann es nicht ändern. Ne?
4: Im Wasser hast du ja fast Schwerelosigkeit, das ist ja dann, da kann man ja liegen.
5: Dezent.
4: Dezent liegen, darf man eigentlich im Wasser im Liegen sein Bier trinken? Nee, ich glaube nicht, gell.
5: Kommt, ich weiß nicht, ob die in dem Freibad damit einverstanden sind. Ich glaube nicht.
4: Aus Plastikflaschen.
5: Bechern, nein.
4: Aber nicht daneben schütten, da.
5: Ich glaube, ich drücke jetzt hier einfach
4: mal. Drück mal aufs Knöpfchen. Wir schweifen ab.
5: Ein bisschen. Das liegt an der Temperatur.
4: Von der Südsee zum Genuss.
5: Ja. This Rag and Bone Man as you are. Schönen guten Abend.
4: Schönen guten Morgen. Es ist schon. In 5 Minuten ist der erste Weihnachtsfeiertag. Weihnachtsfeiertag.

Das ist die eigentlich wirkliche radiotaugliche, zumindest Reggae-Sendungs-radiotaugliche Version von diesem Song, sonst hätte ich ihn nie rausgesucht. Liebe Freunde, falls ihr jetzt gerade eben was eingeschaltet habt, wir hatten heute Studiogast vom Projekt Radio, Projekt Reggae Erfurt, den Johann, und der hatte hier bei uns heute Live-Musik quasi hergestellt mit elektrischen Geräten, hat eingespielt Musik mit Posaune. Falls ihr das mal nachhören wollt, wie sich das Ganze angehört hat, dann könnt ihr das natürlich jederzeit tun auf unserer Homepage unter radio-frei.de, dann einfach auf die Programmseite wechseln, zum Freitag runterscrollen und das kleine Dreieck für die Wiedergabe aktivieren. Und dort sieht man dann auch, dass man die Sendung nachhören kann. Schönen guten Abend. Oder besser gesagt, schönen guten Morgen.

Ja, sehr unentschlossener Verlauf als DJ hat man da so seine Nöte in dieser DJ-Falle. Da drückt man aufs Knöpfchen und dann ist es weg. Aber es geht jetzt hier in den nächsten paar Tagen um Amy Jade Winehouse. Die ist sehr entschlossen, denn sie wurde geboren am 14. September 1983 in Southgate, London. Und ja, leider ist sie schon gestorben am 23. Juli 2011 in Camden. Und in London. Und sie ist und war, sie war eine britische Soul- und Jazzsängerin und Songschreiberin. Den internationalen Durchbruch schaffte Winehouse übrigens 2006 mit dem Album Back to Black. Sie verkaufte in ihrer achtjährigen Karriere, mehr als 8 Jahre waren es eben leider nicht, über 33,2 Millionen Tonträger und wurde unter anderem mit 6 Grammy Awards ausgezeichnet. Als ihr Markenzeichen galt übrigens ein dicker Lidstrich, sowie die B-Scheif-Frisur, die durch Amy Winehouse eigentlich wieder in Mode kam. Am 23. Juli 2011 wurde Amy Winehouse übrigens tot aufgefunden. Sie war an einer Alkoholvergiftung gestorben mit 4,16 Promille im Blut. In ihrer kurzen Schaffenszeit brachte sie 4 Studioalben heraus. Der Song Subit, der kam 2006 heraus und den drücke ich euch auf die Ohren.

0: Ja, die Stimme kennt doch jeder. Das ist der kleine arabische Sänger von Tab Inc. Und der Song, der eben gerade gelaufen ist, heißt Resist Entfeigt.
1: Rassist, da habe ich einen Song auch irgendwo so,
0: Resist,
1: mal,
0: Resist,
1: Resist,
0: Resist, Resist, Resist, Resist Entfeigt.
1: Habe ich einen Song so ähnlich von Ziggy Marley. Denke ich mal, zur nächsten Ausgabe werde ich mal präsentieren. Das ist ein ganz neuer Tau, frisch.
0: Ne? Frisch ist immer gut.
1: Ja.
0: Bei der Hitze braucht man was Frisches.
1: Oder was Schnelles.
0: Oh, lieber nicht, da,
1: ach, ja, man,
0: da geht die Lokomotive kaputt.
1: So schlimm ist es jetzt nicht. Ich habe was rausgesucht.
0: Sehr schön. Das ist schön. Da haben wir ja heute alle Genres angefasst.
1: Ja.
0: Live-Musik.
1: Live.
0: Ska kommt jetzt. Die Lokomotive wird gerade beheizt. Deutsches hatten wir. Wir hatten Reggae. Wir hatten Dub.
1: Ja,
0: Reggaeton. Ich glaube, heute haben wir sie mal alle erwischt.
1: Beatbox. Das hat auch mitgebracht der Johann.
0: Beatbox, genau.
1: Ja, na, ja, gehört alles dazu.
0: Aber
1: ja,
0: schon richtig schön. Ich habe es schön gefunden, wie Musik entsteht. Das macht Spaß.
1: Ich würde da heillos untergehen. Aber da musst du eben
0: nee, ich kann's auch
1: dieser
0: nicht.
1: Technik.
0: Ich kann ab, wenn ein Signal da ist, Abverstärker und Abmischpult kann ich.
1: Laut und leise machen.
0: Und, genau, ja, und Dinge verändern. Was heißt, was haben wir gesagt mal? Musik ist ein nützliches Signal zum Verändern und zum Verstärken. Das habe ich mal gesagt, da war ich jung.
1: Ja. Nutzen wir die Zeit und sagen Winke, Winke. Wir hoffen, genau, es hat euch gefallen. Wenn ja, dann sagt es weiter. Ansonsten sagt es bitte uns. Ansonsten, oder definitiv.
0: Das heißt aber nicht, dass wir jetzt stehenden Fußes die CD fallen lassen. Nein. Bis um 12 Uhr gibt es ja noch Musik.
1: Bis um 12 Uhr, bis um 1 Uhr, wollte ich sagen.
0: Bis um 1 Uhr, genau. Ja, ja. 0.36 Uhr wird um 1, genau. Aber in 2 Wochen haben wir ein kürzeres Programm, da bist du da, ich nicht.
1: Ja, deswegen nur 2 Stunden in... Genau,
0: da wird es dann mal nur bis um 12 Uhr und dann läuft wieder ganz normal. Aber ein bisschen, Matze ist am Start und denkt
1: an mich. Ich bin am Start, genau. Ich werde auch den Marc wieder da haben.
0: Genau,
1: dann machen wir
0: die Infos.
1: Einen Plausch, was gibt es Neues.
0: Die Infos, genau.
1: Und dann wird der Abend, ja, eine Stunde kürzer.
0: Etwas kürzer, aber auch alles nicht schlimm, besser als aus der Konserve.
1: Richtig. In diesem Sinne, schönes Wochenende, schönen
0: Winke,
1: Samstag.
0: Winke.
1: Viel Spaß morgen, falls ihr baden geht.
0: Und ich habe eine Idee. Wenn die Hitzewelle euch zu heiß ist, taucht doch einfach drunter durch. Drück aufs Knöpfchen.
1: Ja, in diesem Sinne. Tschüssi.
0: Tschüss.